0: Der Schweriner Stadtarchitekt 1979.
1: Zahlreiche Bauschaffende Schwerins verändern ständig das Antlitz dieser Stadt. Hier im neu gestalteten Boulevardbereich habe ich mich mit einem verabredet, der am Baugeschehen der Stadt einen wesentlichen Anteil hat, nämlich Chefarchitekt Rolf Andreas. Er wurde zum Tag des Bauarbeiters 79 mit dem Architekturpreis der DDR geehrt. Dazu, Rolf Andreas, noch unseren herzlichen Glückwunsch. Eine Frage: Was sind nun die Sorgen des Chefarchitekten mit seiner lieben, ollen Stadt?
2: Die Sorgen eines Architekten, diese liebe, alte Stadt schön zu erhalten bzw. noch schöner zu gestalten. Mhm. Dabei gibt es schon Probleme. Die alte Bausubstanz, die wachsenden Anforderungen an das Stadtzentrum stellen natürlich Aufgaben weit in die Zukunft. Wir versuchen über mehrere Wege dieses Problem zu lösen. Den ersten Weg der Boulevardgestaltung erleben wir ja hier. Wir versuchen nach und nach die Straßen des Stadtzentrums verkehrsarm zu gestalten, also den Fußgänger vorzubehalten. Der zweite Weg der Umgestaltung des Zentrums ist beispielsweise der Rekonstruktion von kulturhistorisch wertvollen Plätzen oder Ensemble. Und der dritte Weg, auf Ersatzflächen Substanz auszusondern und neuen Wohnungsbau an dieser Stelle zu erreichen.
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0: Zeitreise auf DDR 1. Es geht zurück in die 80er Jahre zum Berliner Rundfunk.
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2: So, da bin ich also. Herzlich willkommen bei meiner neuen Sendereihe bei Mucks Musikmagazin. Vielen herzlichen Dank dafür. Die Hörer des Berliner Rundfunks haben einen Geschmack, der mir gefällt.
3: Ich werde versuchen, auch bei der Musikauswahl eben diesen Geschmack so ein bisschen gehen zu treffen. Ich hoffe, dass mir das immer gelingt. Hier ist mein erster Versuch. Cliff Richard, My Pretty One.

0: Tja, sie fehlt ihm sehr. Das war Wolfgang Ziegler. Hin und wieder passiert es jedem Komponisten, dass er ein Lied fertig produziert hat und plötzlich kommt ihm eine Idee, wie er das Ganze noch anders und noch besser hätte machen können. Tja, meistens ist es dann zu spät. Mir ist es so ergangen bei Living in Wonderland. Da fiel mir eine freie Einleitung ein, als das Lied schon auf Platte gepresst war. Tja, und da war es zu spät. Aber es ist natürlich nicht zu spät, es Ihnen, liebe Hörer, mal vorzuführen, was mir da noch eingefallen ist. Ich versuche das mal. Ich habe meine Gitarre mitgebracht, damit ich mir einen Ton holen kann. Die Technik hat mir versprochen, dass ich ein bisschen Hall machen kann. Könnt ihr das? Das wäre nett. Danke. Los geht's.
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0: 80er Jahre, Petra Kuschluck moderiert rund an.
1: Ja, inzwischen ist nicht nur am Alex allerhand los. Beim Sportlertreff oder Berlin Bazar im Friedrichshain und am Fernsehturm sind die Berliner und ihre Gäste in Bewegung. Die Mannschaft von Rund steckt schon mittendrin. Viel Spaß auch den Zuschauern der uns angeschlossenen Intervisionsstationen.
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0: hat Neef in Sachsen auf der Spur vom Fußbodenbelag.
1: Decken aus dem Vereinigten Gruppkammwerke Kirschau oder kurz Wegro genannt sind sicher Ihnen, liebe Zuschauer, ein Begriff. Aber Kirschau verdankt nicht nur diesen Decken seine Bedeutung, sondern einem schlichten Scheuertuch. Liselotte Manitz, Sie sind Leiter des Büros des Direktors. Wie hat es denn mit dem Scheuertuch begonnen und welche Bedeutung hat es?
2: Es war bereits im Jahre 1880, dass der Gedanke umgesetzt wurde, aus textilen Abfällen ein Erzeugnis herzustellen, das es damals in Deutschland noch nicht gegeben hat. Und das war dieser Scheuerlappen, ein Feudel, wie man auch sagt. In der Zwischenzeit sind andere Reinigungstücher dazugekommen, die heute zu einer unserer Haupterzeugnispositionen gehören.
1: Und in alle möglichen Länder Europas gehen. Die Kirschauer waren also fleißige Leute, wussten etwas aus den Abfällen zu machen. Wie ist es mit dem Fußbodenbelag?
2: Das sind nun neue Traditionen in der Kirschauer Grobkernindustrie. Seit dem Jahre 1969 wird textiler Fußbodenbelag hergestellt. Und auch hier fließt teilweise textiler Abfälle mit hinein.
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0: In der Jugendclub Singe hören wir heute Mitglieder des Singeclubs des Pionierpalastes Ernst Thälmann mit Liedern aus ihrem neuen Programm Alles ist Sache der Kinder.
1: In der Singebewegung vorne Jörn Fechner. Er spricht hier mit einem jungen Mädchen. Nicht ganz sicher bin ich mir, aber es könnte sein, dass es sich dabei um Petra Pau handelt.
0: Und woher nehmt ihr die Lieder? Ja, du vielleicht?
2: Na, wir haben einen Dieter Brunner, einen prima Leiter. Und der schreibt auch selbst Lieder. Und dann hat er uns in Verbindung gebracht mit dem Texter Gerd Eggers und dem Liedermacher Wolfgang Brunner.
0: Protze, glaube ich.
2: Und dann, die haben uns eben für uns Lieder geschrieben. Und dann haben wir darüber geredet und vielleicht noch eines verändert.
0: Und ihr selber habt ihnen gesagt, was ihr so drin haben wollt in den Liedern, ja?
2: Zum Teil, ja.
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0: Mediengeschichte auf DDR 1. 1988 spielten Depeche Mode auf zum Tanz. Hier die Verhaltensregeln des Hallensprechers. Verhaltensregeln gab es 1988 auch.
1: Ich weiß, dass es schmeißt keine Gegenstände hoch und versucht noch gar nicht hochzukommen, dann wird so auch geblockt. Wir wollen mal

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1: Der Schlagermarkt, das ist die 39. Ausgabe der deutschen Hitparade auf Radio Aktuell.
2: Unter Mikrofon auch heute wieder André Tonn
1: und Hans Meserski.
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1: Das Elbe-Kraftwerk Fockerode bei Dessau. Wichtiger Energielieferant für ein großes Industriegebiet. Nur eine gleichbleibende Kühlwasserversorgung aus der Elbe garantiert die Energieerzeugung. Wegen des sehr niedrigen Wasserstandes haben die Kraftwerke geeignete Vorkehrungen getroffen. Ein Schwimmbacker bewahrt das Einlaufbecken vor dem Versanden. Dadurch kann das Elbwasser ungehindert zulaufen. Trotz der Trockenheit können so die Kraftwerke in Fockerode die volle Strommenge in das Netz.
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0: Die lange Geschichte des Jugendfernsehens der DDR, der Jugendclub im Zweiten, 1981, Alexander Lehmberg mit der Drahtdisco.
1: Unsere Drahtdisco, drei Titel zur Auswahl und einer wird dann, so wie ihr es wollt, am Schluss unserer Sendung gespielt. Und da würde ich jetzt mal drum bitten, um das Band, da ist es schon. Ich glaube, wir machen euch das heute nicht leicht, denn hier ist schon unser erster Vorschlag. Das war Rund aus Neubrandenburg und Marbot.

0: Ja, das waren sie also, unsere drei Vorschläge für die Drahtdisco. Geht ganz schön los, nicht? Und sagt uns also, welcher Titel am Ende unserer Sendung stehen soll. 6761443, unsere Telefonnummer wie immer, aber wir wiederholen es trotzdem gern nochmal.
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0: Wichtiger Mann bei Amiga, dem staatlichen Schallplattenlabel der DDR, Dr. René Büttner. Neuveröffentlichung stellte er vor im Jugendclub des Fernsehens der DDR 1981.
1: Ist alles in Tüten, das ist eine LP, die heißt 100.000 Urgewalten. Und neben diesen Gewalten und dem Bermuda-Dreieck und anderen auch Glaube an dich.
2: Glaube!
1: An die Musik unserer Gruppen glauben neuerdings nicht nur sie selbst, sondern auch die Fans. Ich möchte euch noch drei weitere Tipps geben. Zum einen auf die vierte LP von Karat hinweisen, die vor etwa einem Monat erschienen ist und sich einen ungeheuer großen Publikumskreis inzwischen erkämpft hat. Kann ich euch sehr empfehlen. Weiter auch ist interessant, neu und lohnt zum Zuhören. Reinhard Lacourmi auf einer ganz anderen Strecke, auf dem Gebiet der elektronischen Musik. Die Platte heißt Das geheime Leben. Haben so vorsichtshalber, damit man auch weiß, was gemeint ist, noch dahinter gesetzt Electronics. Und als drittes, wir haben vorhin auch über das Pioniertreffen gesprochen. Es gibt einen Liedermacher unseres Landes, der sehr viel für Kinder und Pioniere natürlich macht, Gerhard Schöne. Ein Titel, Jule wächt sich nie, die erschreckliche Moraltat eines Pioniers, der sich nicht wächt. Es geht aber alles gut aus. Und das die kleinen Tipps für das, was man sich bei uns erwerben kann. Es gibt eine interessante musikalische Rubrik, die wir haben, und zwar, wo wir auf internationale musikalische Tendenzen aufmerksam machen. Wir haben heute wieder was dabei aus Schweden von der Gruppe Secret Service mit dem Titel Oh Susie.

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1: Hören Sie jetzt den Leiter des Amtes für Wasserwirtschaft, Diplom-Ingenieur Rochlitzer, zum Stand der Wasserversorgung in der DDR.
2: Liebe Zuschauer, viele von Ihnen werden sich die Frage gestellt haben, ob sich die Sorgen der Wasserwirtschaft in den letzten Tagen etwas vermindert haben, da es doch in vielen Gegenden der Deutschen Demokratischen Republik Niederschläge manchmal sogar recht reichlich gab. Nun, ich muss Sie leider etwas enttäuschen. Die Niederschläge haben zwar die Wasserführung in einigen Gewässern geringfügig aufgebessert, aber im Allgemeinen hält die sinkende Tendenz weiter an. Als Beispiel darf ich die Elbe anführen, die wichtigste Wasserversorgungsquelle unserer Republik, die anstelle der 7 Milliarden Kubikmeter Abfluss, die bis 31. Juli gebracht werden sollten, nur 4 Milliarden gebracht hat. Ähnlich sieht es in vielen anderen Gewässern aus. So haben wir an der Neiße, an der Aller und an der Helme den bisher überhaupt niedrigsten Wasserstand zu verzeichnen. Es ist verständlich, dass sich die niedrige Wasserführung auch auf den Grundwasserstand auswirkt. Und das ist besonders in den Gebieten, die flachliegende Wasserfassungen haben, zu Schwierigkeiten kommt. Das betrifft insbesondere die Südbezirke Gera, Suhl, Erfurt, Karl-Marx-Stadt, zum Teil auch Dresden und Cottbus. Die Bevölkerung hat eine große Initiative entwickelt, um den örtlich auftretenden Schwierigkeiten zu begegnen. Sehr begrüßenswert ist die Initiative der Werktätigen der wassernutzenden Industriebetriebe, die aus der Frostperiode des vergangenen Jahres Schlussfolgerungen gezogen haben und sich gründlich auf einen sinkenden Wasserstand vorbereitet haben. Allerdings kann ich nicht verschweigen, dass eines der wichtigsten Probleme der Wasserwirtschaft in der Deutschen Demokratischen Republik, nämlich das Abwasser, uns sehr ernste Sorgen bereitet. Durch die sinkende Wasserführung wächst die Konzentration der Abwässer und damit die Schwierigkeit, dieses Wasser für den unterliegenden Nutzer wieder zu verwenden.
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0: 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Ein Ausschnitt aus der aktuellen Kamera.
1: Die zentrale Wetterdienststelle der Deutschen Demokratischen Republik teilt mit, dass der gestrige Sonnabend mit Rekordtemperaturen bis zu 37 Grad der bisher heißeste Tag dieses Jahres war. Heute waren die Temperaturen infolge stärkerer Luftbewegung nicht mehr ganz so hoch wie gestern, überstiegen jedoch in vielen Orten immer noch über 30 Grad. Heute Abend um Mitternacht rechnen die Meteorologen mit dem Auftreten einzelner örtlicher Gewitter. Für morgen erwarten sie die zuvor kühlere Luft. Auch in Westdeutschland waren am Wochenende Hitzerekorde zu verzeichnen. Das gesamte Ruhrgebiet lag unter einer windstillen Dunstglocke. In Nordrhein-Westfalen wurde die Wasserzufuhr für die Industrie rationiert. Vor allem aus dem Raum Siegen wird eine große Wassernot gemeldet. Schwimmbäder dürfen nicht mehr nachgefüllt werden. Autowaschen wurde verboten.
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0: Berliner Rundfunk, Jürgen Karnay, 25. Januar 1987.
1: Als wäre es gestern gewesen, nicht wahr? Frank Schöbel und Du bist okay, Baby, oder Du, Baby, bist okay, oder irgendwas in der Art. Auf jeden Fall heute die Oldies zum Mitschneiden. Und Sie merken schon, wir versuchen sowohl für die einen mehr Schlager interessierten Hörer als auch für die, die etwas mehr am Rock'n'Roll interessiert sind, etwas muss man ja auch machen. Und Sie sind bestimmt nicht böse, wenn ich nicht alle Namen nenne derjenigen, die geschrieben haben, sich bestimmte Titel gewünscht haben. Nutzen wir die Zeit einfach für Musik und reden heute nicht so viel, wie eingangs schon gesagt. So, und nun kommen die zu ihrem Recht, die mehr auf Rock stehen. Led Zeppelin haben wir da aus dem Jahr 1973 mit ihrem Dire Maker. Und wir haben die Gruppe Prinzip aus ihren ganz frühen Tagen. Ich glaube, der erste Renner, den wir damals auf der Diskothek gespielt haben, wie verrückt, hieß 7 Meter Seidenband. Jürgen Matkewitz ist von Anfang an dabei und auch hier unverkennbar an der Gitarre. Also Prinzip und Led Zeppelin. Das war also Prinzip, 7 Meter Seidenband und jetzt wird's etwas ruhiger. Wir haben ein bisschen was fürs Herz, aber auch für die Freunde der gepflegten Gitarrenmusik, und zwar Carlos Santana. Er wurde geboren am 20. Juli 1947 in Mexiko, spielte bereits mit 5 Jahren Violine und hat als 15-Jähriger schon in einschlägigen Gaststätten und Kneipen die Leute unterhalten, und zwar in Tijuana. Dann ist er nach San Francisco gegangen und gründete das Septett Santana. Afrikanische und kubanische, mexikanische Polyrhythmen waren das Markenzeichen dieser Band und eben auch sein Gitarrenspiel. Und wir haben rausgesucht Samba Party. Sie hörten an der Gitarre Carlos Santana und Sie hörten in der fast vollen Stunde, die jetzt vorübergeht, am Mikrofon Jürgen Karner. Ich bedanke mich fürs Zuhören. Das war die Oldies Show vom heutigen Sonntag. In 14 Tagen gibt's die nächste Radioshow. Und wenn Sie zwischendurch ein Postkärtchen oder einen Brief oder eine Telefonnummer übrig haben und diese schreiben möchten, dann tun Sie das bitte an folgende Adresse: Jürgens Radioshow, Berlin 1160. Und zum Schluss heißt es ganz einfach Goodbye, gesungen von Mary Hopkins, eine Entdeckung von Paul McCartney. Da taucht der Name schon wieder auf. Er hat hier eine große Karriere prophezeit, 2 Titel geschrieben und dann irgendwann das Interesse an der damals 18-jährigen jungen Dame verloren. Weiß der Himmel, warum es so war? Ich auf jeden Fall sage auch herzlichst Goodbye. Tschüss, bis zum nächsten Mal.

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1: Wie das Amt für Wasserwirtschaft der Deutschen Demokratischen Republik mitteilt, sinkt der Wasserstand der Elbe im Raum Dresden infolge der nur unwesentlichen Niederschläge am Wochenende weiter ab. Die Wasserläufe in den drei Thüringer Bezirken haben wieder Niedrigwasser. Im Bezirk Erfurt wurden 38 neue Staue errichtet, sodass die Landwirtschaft zusätzlich Wasser zur Beregnung erhält.
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2: Hier ist Manfred Maurenbrecher und ich grüße die Hörerinnen und Hörer von DDR 1.

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1: Hören Sie jetzt den Leiter des Amtes für Wasserwirtschaft, Diplom-Ingenieur Rochlitzer, zum Stand der Wasserversorgung in der DDR.
2: Liebe Zuschauer, viele von Ihnen werden sich die Frage gestellt haben, ob sich die Sorgen der Wasserwirtschaft in den letzten Tagen etwas vermindert haben, da es doch in vielen Gegenden der Deutschen Demokratischen Republik Niederschläge manchmal sogar recht reichlich gab. Nun, ich muss Sie leider etwas enttäuschen. Die Niederschläge haben zwar die Wasserführung in einigen Gewässern geringfügig aufgebessert, aber im Allgemeinen hält die sinkende Tendenz weiter an. Als Beispiel darf ich die Elbe anführen, die wichtigste Wasserversorgungsquelle unserer Republik, die anstelle der 7 Milliarden Kubikmeter Abfluss, die bis 31. Juli gebracht werden sollten, nur 4 Milliarden gebracht hat. Ähnlich sieht es in vielen anderen Gewässern aus. So haben wir an der Neiße, an der Aller und an der Helme den bisher überhaupt niedrigsten Wasserstand zu verzeichnen. Es ist verständlich, dass sich die niedrige Wasserführung auch auf den Grundwasserstand auswirkt. Und es ist besonders in den Gebieten, die flachliegende Wasserfassungen haben, zu Schwierigkeiten kommt. Das betrifft insbesondere die Südbezirke, Gera, Suhl, Erfurt, Karl-Marx-Stadt, zum Teil auch Dresden und Cottbus. Die Bevölkerung hat eine große Initiative entwickelt, um den örtlich auftretenden Schwierigkeiten zu begegnen. Sehr begrüßenswert ist die Initiative der Werktätigen der wassernutzenden Industriebetriebe, die aus der Frostperiode des vergangenen Jahres Schlussfolgerungen gezogen haben und sich gründlich auf einen sinkenden Wasserstand vorbereitet haben. Allerdings kann ich nicht verschweigen, dass eines der wichtigsten Probleme der Wasserwirtschaft in der Deutschen Demokratischen Republik, nämlich das Abwasser, uns sehr ernste Sorgen bereitet. Durch die sinkende Wasserführung wächst die Konzentration der Abwässer und damit die Schwierigkeit, dieses Wasser für den unterliegenden Nutzer wieder zu verwenden.
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0: Als der Abend kam, trafen wir uns in einem alten Bauernhaus des Freilichtmuseums Glockenhagen mit einem jungen Mann aus Berlin. Holger Biege, Sänger und Musikant, der seit 1974 mit musikalischen Ideen und unverwechselbarer Stimme neue Töne in unsere Schlagerszene brachte. In der Musikhochschule Hans Eisler und der Musikschule Berlin-Friedrichshain saß er auf der Schulbank und am Klavier. Später komponierte er nicht nur seine, sondern zum Beispiel auch Titel für die Schubert-Formation, Angelika Mann und Uschi Brüning und schrieb die Musik für einen Fernsehfilm über den Berliner Maler Arno Mohr. Wenn der Abend kommt, guckt er gern mal in die Sterne. Sein Hobby, Astronomie.
1: Du hattest Klavierunterricht?
2: Ich hatte Klavierunterricht dabei. Der Berliner Klavierpädagogin Brigitte Tillen.
1: Die kann ja ein bisschen stolz auf dich sein, finde ich.
2: Ja, ich glaube auch, dass es für mich nicht unwichtig war, diese Jahre des Klavierunterrichts.
1: Und wann hast du das erste Mal gemerkt, dass es sich lohnt, so richtig auf der Bühne zu singen?
2: Dass es sich lohnt? Wie meinst du das jetzt?
1: Na, lohnt. Ich meine das nicht finanziell, sondern ja. Ich meine, dass auch wirklich was runterkommt.
2: Also ich muss sagen, ich habe mit meinem Bruder Christian, wir haben öfter früher schon gesungen am Klavier, in der Marilu-Zeit, da war eigentlich so groß gewesen. Mhm. Und da haben wir auch schon sowas gemacht. Und das hat sich eigentlich die ganzen Jahre bis heute so geblieben. Mhm. Also ganz zusammen singen am Klavier und mein Bruder ist ja auch Sänger, das ist ein Stampferment. Und es macht einfach Spaß. Daher kommt also die ganze Sache, wenn man so will. Nebenbei allerdings muss ich auch betonen, dass ich auch mit der ernsten Musik befasse und auch kompositorisch. Und also das Interesse für Musik nicht nur auf sich auf den Gesang bezieht, sondern auch vor allen Dingen auf das Komponieren.
1: Was hast du demnächst vor?
2: Demnächst werde ich auf alle Fälle erstmal jetzt von Seiten der Produktion erstmal aktiv werden. Das heißt also, ich muss unbedingt neue Titel aufnehmen. Mhm. Denn ich habe im vergangenen Jahr nur einen einzigen Titel, also als Solo-Titel gehabt, und das war Wenn der Abend kommt.
1: Ein großer Erfolg, aber.
2: Ja, ja, das unerwarteterweise war es ein ganz guter Erfolg, das stimmt, aber nun wird es doch langsam Zeit, dass Neues kommt.
1: Mhm. Conny, du hast ihn geheiratet. Warum hast du den Holger geheiratet?
3: Naja, ich habe ihn immer gerne.
1: Aha. Christian, was gefällt dir an deinem Bruder und was gefällt dir nicht?
4: Mir gefällt eigentlich fast alles. Ja.
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0: Medien- und Musikgeschichte auf DDR 1 aus den 80er Jahren. Peter Tschernig.
1: Bewahre die Träume der Kindheit, mein Sohn, sonst fliegen sie dir eines Tages
2: davon. Schnörkellos, direkt und meist ein wenig sentimental, Peter Tschernig. Als Diskjockey hatte er jahrelang die Platten anderer gepriesen, dann machte er vor 10 Jahren selbst eine und hat es nicht bereut.
1: Bewahr dir die Träume der Kindheit, mein Sohn,

Wollte ich nie, aber ich musste eben damals als Neunjähriger Akkordeon lernen von meinen Eltern aus. Und das war überhaupt nicht für mich. Und irgendwann kam natürlich mal der Punkt, als die Musik und alles das, was damit zu tun hat, für mich schon wichtig wurde und mir Spaß gemacht hat. Darum geht es ja, es muss ja Spaß machen. Und letztendlich habe ich dann so ab 62 vielleicht, ja doch, mich ganz intensiv mit dem Ding beschäftigt. Und richtig Musik gemacht, Popmusik, also damals wieder so war, eine Amateurband. Ich bin nicht der Musikant oder sowas, der komponieren kann in dem Sinne, wie man das vielleicht versteht. Weil ich nie diese theoretische Ausbildung hatte, um das zu machen, also alles zu Papier zu bringen und so weiter. Und ich bin eigentlich schon immer der Ansicht gewesen, dass Komponieren oder zu dem Begriff Komponieren auch der Begriff Erfinden gehört, weil wenn man die Idee nicht hat zu einer Melodie, ganz einfach, ob es C-Stimme ist, du wirst das ja selber, spielst du auch Klavier und so weiter, das ist ohne diesen Einfall geht gar nichts und erst dann kann man sich hinsetzen und könnte das schreiben.

0: Medien- und Kulturgeschichte auf DDR1, der Schweizer Schauspieler Wolf Kaiser. Ja,
1: das Zusammenleben der Menschen zu untersuchen, zu verbessern, es schöner zu gestalten. Es hat die Gedanken mehr auf das Zusammenleben der Menschen unter sich gerichtet. Und wenn man sich da schon Gedanken darüber macht, wie man mit dem anderen gut, hilfreich und so weiter auskommt, dann ist das schon etwas sehr Gutes und Schönes. Es ist eine sozialistische Gemeinschaft gewachsen, im Gegensatz zu den westlichen Ländern, wo eben doch mehr oder weniger jeder für sich alleine drauf losstrampelt. Und das ist ja nicht der Sinn des Lebens.

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1: das
0: Kamera.
1: Das Elbe-Kraftwerk Fockerode bei Dessau. Wichtiger Energielieferant für ein großes Industriegebiet. Nur eine gleichbleibende Kühlwasserversorgung aus der Elbe garantiert die Energieerzeugung. Wegen des sehr niedrigen Wasserstandes haben die Kraftwerke geeignete Vorkehrungen getroffen. Ein Schwimmbacker bewahrt das Einlaufbecken vor dem Versanden. Dadurch kann das Elbwasser ungehindert zulaufen. Trotz der Trockenheit können so die Kraftwerke in Fockerode die volle Strommenge in das Netz.
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0: Jürgen Walter in den 80er Jahren im ausverkauften Palast der Republik. Seine Show Ich Bin.
1: Wissen Sie, wie eine Show gemacht wird? Man braucht dazu die Idee. Musik, Texte, also Lieder, Ballett. Aber sagen muss man auch was. Aber was? Herr Walter, wo lassen Sie denn denken, fragte einer, als ich den Einfall hatte. Ich bin. Kaum gesagt, wurde mir schlecht. Was soll denn das heißen, sagte der. Natürlich bist du. Du bist du, wer denn sonst? Das ist dein Einfall. Natürlich. Es ist keine Kunst zu sagen, ich bin. Man muss sein. Leicht ist es nicht. Schon in der 5. Klasse stand auf meinem Zeugnis, er ist fleißig, aufmerksam, hilfsbereit. Aber er fügt sich nicht ins Kollektiv. Immer hat er eine eigene Meinung. So bin ich geblieben. Also, ich stehe hier vor Ihnen. Sie sind hier. Stellen Sie sich vor, ich wäre nicht gekommen. Noch peinlicher, Sie wären nicht gekommen. Ich bin, heißt auch für Sie da. Und je mehr Sie hier sind, umso mehr bin ich für Sie da. Und mehr lässt sich eigentlich dazu auch überhaupt nicht sagen. Wozu auch? Ich bin.
0: Jürgen Walter, live im Palast der Republik, zu unser Glück, auch im Fernsehen ausgestrahlt. Im Fernsehen der DDR, Mediengeschichte, DDR 1.

0: 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Ein Ausschnitt aus der aktuellen Kamera.
1: Die zentrale Wetterdienststelle der Deutschen Demokratischen Republik teilt mit, dass der gestrige Sonnabend mit Rekordtemperaturen bis zu 37 Grad der bisher heißeste Tag dieses Jahres war. Heute waren die Temperaturen infolge stärkerer Luftbewegung nicht mehr ganz so hoch wie gestern, überstiegen jedoch in vielen Orten immer noch über 30 Grad. Heute Abend um Mitternacht rechnen die Meteorologen mit dem Auftreten einzelner örtlicher Gewitter. Für morgen erwarten sie die zuvor kühlere Luft. Auch in Westdeutschland waren am Wochenende Hitzerekorde zu verzeichnen. Das gesamte Ruhrgebiet lag unter einer windstillen Dunstglocke. In Nordrhein-Westfalen wurde die Wasserzufuhr für die Industrie rationiert. Vor allem aus dem Raum Siegen wird eine große Wassernot gemeldet. Schwimmbäder dürfen nicht mehr nachgefüllt werden. Autowaschen wurde verboten.
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0: Also hier ist die Tamara von Zilli. Ich wünsche euch einen guten Start für Sputnik und ich hoffe, dass das besser und ohne Pannen läuft, nicht wie Columbia jetzt die ganze Zeit und dass ihr lange, lange, lange im All bleibt und wenn ihr landet, dann hoffentlich weich. Okay, tschüss, macht's gut, alles Gute.
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1: Popmobil. 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
2: Tja, wieder mal ein Blick zwischendurch auf die Uhr. Das ist genau 2:30, 1:30 Uhr. Und schon wird gegrüßt und geküsst. Viele liebe Grüße und Küsse an Schatz Uwe in Köthen von seinem Mäuschen Wonny aus Krüchern, die ihn sehr, sehr lieb hat und ihn gegen keinen anderen Mann der Welt tauschen würde. Ja, ein sehr aussagekräftiger Gruß, denn wie traurig es beispielsweise folgendes Tauschgeschäft habe für meine Frau eine tolle automatische Waschmaschine bekommen. Wirklich ein ungewöhnliches Tauschgeschäft.
3: Ja, dann schon eher, um in unserem Metier zu bleiben, tausche einen Nachtdienst gegen 2 Frühprogramme.
2: Ja, der Uli hat recht, da muss man nämlich so früh aufstehen, was schwerer fällt, als sich früh hinlegen, nicht?
3: Gute, mit Familie aus Leipzig, Irina Nüsse, die sich bitte bald mal melden soll, weil Frank nicht mehr warten kann, obgleich sie eben sagte, dass er warten soll. Aber so lange...
2: Da meint man fast, die Irina sagt sich, der kann lange warten, nicht?
3: Manuela Grebe grüßt Soldat Holger Börner, der nicht wieder den Zapfenstreich vergessen soll.
2: Ja, einst trieb ja die Marketenderin auf den Streich oder Schlag hin den Zapfen ins Spundloch des Schankfasses.
3: Und damit wurde der Ausschank eingestellt.
2: Und daher stammt ja auch der Ausdruck Zapfenstreich. Übrigens steht da, Topfen hüllt den Stein der Weisen.
3: Ja, und die Kneipen sind die Friedhöfe der guten Vorsätze. Holger, können wir nur wünschen, dass die Nacht nicht an den Tag kommt. Ein Umtrunk, also eine Maßnahme, kann noch zu einer weiteren
2: führen. Ja, allerdings. Seit einiger Zeit ist Kai Stammhörer unserer Sendung. Alpha Will wünscht er sich und formuliert sein Anliegen so. Viele liebe Grüße vom Unteroffizier Kai, Stefan an Petra in Lübau, Gabi in Weiersdorf, Ines in Schönbach, Bärbel und Daniela, Katrin in Neugiersdorf, also ein rechter Mädchenfreund, der Kai.
3: Karl-Heinz, er beugt vor, nur keinen Korbalzahn, sondern besser Hahn im Korb.
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1: Nachrichten. Dem Bundesamt für Verfassungsschutz sollen die Namen sämtlicher 103.000 ehemaligen hauptamtlichen Stasi-Mitarbeiter bekannt sein. 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
1: Die zentrale Wetterdienststelle der Deutschen Demokratischen Republik teilt mit, dass der gestrige Sonnabend mit Rekordtemperaturen bis zu 37 Grad der bisher heißeste Tag dieses Jahres war. Heute waren die Temperaturen infolge stärkerer Luftbewegung nicht mehr ganz so hoch wie gestern, überstiegen jedoch in vielen Orten immer noch über 30 Grad. Heute Abend um Mitternacht rechnen die Meteorologen mit dem Auftreten einzelner örtlicher Gewitter. Für morgen erwarten sie die zuvor kühlere Luft. Auch in Westdeutschland waren am Wochenende Hitzerekorde zu verzeichnen. Das gesamte Ruhrgebiet lag unter einer windstillen Dunstglocke. In Nordrhein-Westfalen wurde die Wasserzufuhr für die Industrie rationiert. Vor allem aus dem Raum Siegen wird eine große Wassernot gemeldet. Schwimmbäder dürfen nicht mehr nachgefüllt werden. Autowaschen wurde verboten.
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0: 7. Oktober 1978. Zum Republikgeburtstag rund.
1: Hallo Leute, hier ist Berlin.
2: Und melden uns mit rund 62 direkt aus unserer Hauptstadt, aus unserem Berlin, wo wie überall in der Republik frohe Stimmung zum Nationalfeiertag herrscht.
1: Ja, und Grund zum Feiern gibt es ja in jeder Stadt, in jedem Dorf, in jeder Gemeinde unseres Landes und auch bei uns hier im Rundstudio.
2: Und nehmen den heutigen Tag zum Anlass, um junge Leute zu würdigen, FDJler, die in Jugendbrigaden und Jugendobjekten der Freien Deutschen Jugend ihren Mann stehen. So wurde in diesen Tagen das zentrale Jugendobjekt der FDJ abgeschlossen, der Bau der Druschwartrasse. Und am Donnerstagabend hatten junge Leute die Gelegenheit, die Erbauer der Trasse mit ihren Angehörigen und Freunden im Palast der Republik zu feiern. 2700 Kilometer, die größte Erdgasleitung Europas ist fertig.
1: Maßgeblichen Anteil am erfolgreichen Abschluss des zentralen Jugendobjektes der FDJ, Druschwartrasse, habt auch ihr drei, Manfred, Nina und Alois. Vielleicht sagt ihr erstmal, als was ihr an der Trasse gearbeitet habt.
3: Tja, ich bin Betonbauer, aber als Zimmermann gearbeitet, mehreren Standorten.
4: An der Trasse war ich als Annahmekraft bei Dienstleistungen und was man so für Sorgen hatte, ob Wäsche oder Reparaturen, das brachte man dann alles zu uns.
5: Ja, und ich bin Betonbauer beim Industriebau Erdgasleitung, Jugendbrigadier auf der Baustelle Kremenschuk.
1: Bevor ich euch frage, möchte ich erstmal Nina und Manfred noch herzlich gratulieren. Ihr habt heute Banner der Arbeit bekommen. Herzlichen Danke. Glückwunsch. Ihr drei feiert heute den Abschluss. Ihr wart seit 1970 mit dabei, praktisch von Anfang an. Könnt ihr euch noch an euren allerersten Arbeitstag erinnern? Nina?
4: Oh ja, ich bin aus dem Bus ausgestiegen, viele Männer da, ein Hurra. Und dann ging es auch, endlich ein Mädchen, die bei uns aufräumt. Wir haben alles hingelegt, aber du kannst tagelang aufräumen. Alles haben wir angenommen, Wäsche und alles, aber unsere Holzhütte sieht katastrophal aus.
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0: mich nicht allein.
1: Witze, das gab es auch in der DDR. Ein Ausschnitt aus der aktuellen Kamera.
2: Wie das Amt für Wasserwirtschaft der Deutschen Demokratischen Republik mitteilt, sinkt der Wasserstand der Elbe im Raum Dresden infolge der nur unwesentlichen Niederschläge am Wochenende weiter ab. Die Wasserläufe in den drei Thüringer Bezirken haben wieder Niedrigwasser. Im Bezirk Erfurt wurden 38 neue Staue errichtet, sodass die Landwirtschaft zusätzlich Wasser zur Beregnung erhält.
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0: Sängerin und Moderatorin war auch Barbara Kellerbauer, hier zusammen mit Horst Köppert, dem Urgestein von der Ostsee.
1: Genau, weil es an der Mündung der Warnow liegt. Warne mündet.
2: Und was hat dir so Besonderes gefallen schon? Du hast die Kindheit hier verlebt.
1: Ich bin hier geboren und habe mein ganzes Leben hier.
2: Was sollte man sich noch so anschauen?
1: Was soll man sich anschauen? Ach, eigentlich alles in Warnemünde. Alles interessant. Weißt du, Warnemünde hat eine tolle Geschichte. Das war vor 180 Jahren war das so ein ganz kleines Fischerdorf. Ja. 750 Seelen. Arme Leute wohnten hier.
2: Ja.
1: Ja, und dann kam das Badezeitalter. Da haben die gesagt, Menschenskind, haben die so einen Kolben gehabt, so einen Riecher. Das ist die Zeit für uns, jetzt fangen wir an. Da haben sie aus eigener Kraft einen Badeort gebaut. Die Dünen haben sie angelegt, haben sich neue Häuser gebaut. Es gab nur zwei Reihen, die Förrich, die Achterich, zwei Reihen Häuser. Dann haben sie Gaststätten gebaut, haben eine Verbindung überhaupt zum Binnenland geschaffen.
2: Ja.
1: Haben dann, als die Eisenbahn aufkam, Verbindung Fähre gebaut, ein Trajekt und einen Dampfer gekauft, damit es überhaupt mit Rostock zusammenkam. Es war eine tolle Sache. Und es war alles auf Sand gebaut, hier Warnemünde.
2: Ja.
1: Und da haben die gesagt, Mensch, wir müssen uns Erde rankarren. Haben die Erde rangefahren. Haben sie zu den Seeleuten gesagt, bringt uns Bäume mit aus dem Ausland. Haben die Bäume gepflanzt. Dieser Park, der hier ist, leider ein bisschen zusammen.
2: Du weißt
1: ja Bescheid. Das sind alles fremde Bäume. Ich lebe hier, ich liebe Warnemünde. Wo wir hier sitzen, das Kurhaus.
2: Ja, wollte ich fragen.
1: Ja, das ist in den 20er Jahren erst gebaut. Bauhaus Stiel, siehst du, und jetzt renoviert vor 2 Jahren. Und ich freue mich, dass wir es haben. Der Blick wunderschön aufs Meer und so weiter. Und jetzt sagen wir einfach mal Prost. Was meint ihr?
3: Oh, die

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1: Ganz besonders unsere jüngsten Hörer. Ihr wartet ja sicherlich schon auf euer Morgenlied. Heute geht es um einen kleinen Rechenkünstler. Und wenn ihr wollt, dann macht doch jetzt einfach mal mit.
2: Ich bin 7 Jahre alt, ins zweite Schuljahr komm ich bald.
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0: Ja.
1: 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Jugendliches Programm gab es abends auf den Frequenzen von Stimme der DDR und dem Berliner Rundfunk, das Jugendprogramm.
2: Wie falsch es ist, die Soulmusik nur den schwarzen Musikern zuzuschreiben, beweist immer wieder eine weiße amerikanische Gruppe. Dass sie nicht nur Elemente der Soul- und Jazzmusik verwendet und verarbeitet, sondern auch das Spiritual in ihre Lieder mit aufnimmt, zeigt vor allen Dingen ein Titel. Er wurde gewünscht von Maria, Klaus Nappmann und Bernd Fröhlich aus Freiburg. Deep Purple ist gegenwärtig eines der populärsten Ensemble in Westeuropa. Die Liedertexte von Deep Purple sind recht vielfältig und ziemlich kompliziert, selbst wenn es ihnen um gewöhnliche Dinge geht. Ihre Leitmotive sind Entfremdung, Einsamkeit und Sehnsucht. Tja, Sehnsucht hatten auch unsere Wünsche heute nach Deep Purple.

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0: Jürgen Eger auf DDR 1. Wir sind gleich zurück.
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1: Ein bisschen Nostalgie wollen wir uns leisten in der kleinen Audiodatei. Es geht um den Palast der Republik, vor 50 Jahren eröffnet, im April 1976. Die Tageszeitung Junge Welt sprach mit Rudolf Denner und Joachim Thiele vom Freundeskreis Palast der Republik über eine Ausstellung in der Jungen Welt Galerie. Diese wurde Anfang Juni abgebaut. Dann bauen wir jetzt mal auf.
2: Und nun das Dossier.
1: Die Herren möchten sich vorstellen.
3: Mein Name ist Rudolf Denner. Ich komme aus der sogenannten Gebirgsrepublik Suhl, von einem kleinen Dorf. Dort bin ich aufgewachsen. Grundschule, Oberschule, Berufsschule, alles gemacht. Anschließend Nationale Volksarmee, anschließend Studium, Außenhandel, Fachschule, Hochschule und dann das übliche Berufsleben als Außenhändler. Natürlich sind wir viel im Palast gewesen. Ich habe damals in der Hans-Beimler-Straße gewohnt mit meiner Familie. Das waren 15 oder 20 Minuten Fußweg. Und wenn wir nicht wussten, was wir anstellen sollten, oder es war schlechtes Wetter, sind wir halt im Palast gegangen. Dort ist immer was los gewesen. Und meistens ohne Eintritt zu bezahlen. Im Foyer ist immer was los gewesen. Und da konnte man auch sehr gut fotografieren. Und heute bedauere ich, dass ich nicht mehr fotografiert habe.
4: Mein Name ist Joachim Thiele. Meine Heimatstadt ist Bitterfeld. Dort gibt es einen Kulturpalast. Dort hatte ich Jugendweihe. Ich habe dann Abitur gemacht und bin nach Dresden gegangen, habe dort Elektrotechnik studiert. Dort gab es auch einen Kulturpalast in Dresden. Tolle Kulturstadt. Und bin dann von Dresden, nachdem ich im Amt für Standardisierung, Messwesen und Warenprüfung gearbeitet hatte und viel mit Qualitätssicherungsfragen zu tun hatte, nach Berlin gegangen. Und dort hatten wir den Palast der Republik. Und das war natürlich ein Highlight, dort kulturelle Veranstaltungen zu erleben. Was mich besonders beeindruckt hatte, das war der beste und größte Kulturpalast, den die DDR hatte. Dort stimmte einfach alles. Die Qualität, das Ambiente, die Atmosphäre, das war auch richtig toll. Und dann hat mich richtig der Schlag getroffen, als nachher der Abrissbeschluss kam. Und das war schon ein harter Einschnitt. Vor allem die Begründung. Ich habe nach dem Beitritt der DDR in der Bundesanstalt von Materialforschung und Prüfung gearbeitet und hatte dort auch Kontakt zu Kollegen, die das auch nicht verstehen konnten, warum man den Asbest nicht sanieren konnte, sondern warum man aus diesem Grund den Palast abgerissen hat, ohne beispielsweise Bezug zu nehmen auf das internationale Kongresszentrum in West-Berlin, wo eine ähnliche Asbestbelastung vorliegt. Da redet aber niemand mehr drüber. Und seit mehreren Jahren bin ich jetzt Mitglied im Freundeskreis Palast der Republik mit Rudi Denner zusammen und wir versuchen die Erinnerung an diesen Palast aufrechtzuerhalten, insbesondere warum der gebaut wurde und welches kulturpolitisches Kalkül oder Interesse dahinter stand, Bildungspolitik, auch für die Jugend bis jetzt. Und da haben wir uns gefreut, dass jetzt anlässlich des 50. Jahrestages des Jubiläums der Eröffnung des Palast der Republik so eine Öffentlichkeitsarbeit stattgefunden hat in den Zeitschriften und auch im Fernsehen, das gewürdigt wurde.
1: Mediengeschichten zur Eröffnung des Palast der Republik hielt die Rede Hans-Peter Minetti.
5: So sind wir heute hier, ein Fest zu feiern. Ein Fest des Volkes unserer Republik. Denn dieses Haus, Palast der Republik, von den Erbauern für sich selbst und ihresgleichen, errichtet mit dem Marmor des Erkämpften, dem Stahl der Konzentration in seinen Sälen, wird es Gedanken fördern wie ein Bergwerk Kohle zum Nutzen unseres Staats, der Menschen in ihm. Die Transparenz im Glas der Foyers, sie schenkt dem Blick die Weite auf das Land und lädt ihn ein, von außen auch zu sehen, wie innen Menschen wandeln.
1: Aufgetreten zur Eröffnungsveranstaltung des Palast der Republik 1976 unter anderem Tony Christie und Hauff und Henkler.

0: zur Resonanz?
1: Positiv. Also waren 60, 70 Teilnehmer hier, waren sehr interessiert. Sie haben sich die ganzen Auslagen hier drüben angesehen, das, was die Presseerklärung, die Geschichte vom Palast, auch das, was das Sport- und Erholungszentrum betrifft, was auch abrissbedroht ist, waren sehr interessiert. Und es gab kleinere Gespräche. Ich habe mich besonders gefreut, nochmal intensiv mit der Professor Jeberin zu sprechen, die an der Hochschule für Technik und Wirtschaft Restaurationsuntersuchungen macht und die aufgeschlossen ist, auch bei der Restaurierung der Gläsernen Blume mitzuwirken und das signalisiert hat. Die war also auch hier. Und dann war auch Inge Pardon hier, die Tulpanow-Biografie geschrieben hat, wo sozusagen das Kulturleben in der sowjetisch besetzten Zone schon kurz nach der Kapitulationsunterzeichnung zum Tragen kam. Mit Bersari und Tulpanow hat das nachher fortgesetzt. Und da kam das so richtig zusammen, wo eigentlich die Traditionen für Kultur in der DDR liegen. Und wie das entstanden ist. Und weil nun antifaschistischer Staat 45 ist aufgeräumt worden und die Kultur kam wieder ans Volk ran, um Lebensinhalte zu vermitteln und den Sinn zu vermitteln. Das Alexandrow-Ensemble hat einen riesen Auftritt hier gehabt und die ersten Befehle von Bersari gingen auch wieder in die Richtung Kulturleben wieder zu entfachen.
2: Das war der damalige Stadtkommandant.
1: Der Stadtkommandant, ja, gibt es eine Bersarienbrücke hier und ein Haus, wo das erste Mal die Stadtgrenze im Krieg erreicht hat. Das lebte jetzt alles in den letzten Tagen auf, auch im Zusammenhang jetzt mit 8. und 9. Mai, wo Tag des Sieges sind und beziehungsweise Tag der Befreiung. Da kam das alles so zusammen.
0: Wobei 70 Besuchern von ehedem 70 Millionen Palast besuchen.
3: Und ich habe in meiner Öffnungsrede gesagt, naja, der Einigungsprozess, in meinen Augen ist das eine feindliche Übernahme gewesen, beziehungsweise Annexion. Und dabei bleibe ich auch. Und ich finde es selten jemand, der mir widerspricht.
0: Nein, ich denke auch hier widerspricht jetzt keiner.
2: In den öffentlich-rechtlichen und den sogenannten Mainstream-Medien war das Jubiläum auch Thema. Sie konnten es nicht ganz verschweigen. Welchen Eindruck habt ihr von der Berichterstattung gewonnen? War die eher sachlich und ausgewogen oder überwogen die bekannten Klischees?
3: Also wir haben uns war erstens mal klar, man kann den 50. Jahrestag der Palasteröffnung nicht einfach verschweigen. Das war uns klar. Uns war klar, die Medien werden berichten. Und natürlich haben wir überlegt, ja, können wir ja gespannt sein, wie sie berichten. Also die Berichterstattung ist weitgehend eigentlich sachlich gewesen, das möchte ich schon sagen. Natürlich sind von der Semantik her so die üblichen, ja, Erichs Lampenladen oder Palazzo Prozzo oder so, das kam schon mal vor, was zu DDR-Zeiten niemand als Sprachgebrauch hatte. Da hieß es, wir gehen im Palast, fertig. So, das haben wir gemacht. Das haben wir schon registriert. Wir haben aber auch eins registriert. Ein Thema haben sie alle weitgehend ausgelassen. Nämlich einen einfachen Vergleich. Der Palast war knapp 15 Jahre geöffnet. 14,5, knapp 15 Jahre. Der Protest gegen Abriss, der hält aber schon über 30 Jahre an. Also doppelt so lange. Und das bestätigt auch unser Grundmotto, wo wir sagen, der Palast lebt trotz alledem. Er lebt einfach im Protest weiter. Und natürlich in den Erinnerungswelten der Palastbesucher, klar.
0: Vielleicht ein Fehler der Besatzer.
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0: Wobei wir Verbrechen ja nicht Fehler nennen wollen. Vielleicht hilft es, das Sport- und Erholungszentrum vor seinem Abriss zu bewahren. Eintritts- und Restaurantpreise, so hetzt Wikipedia, waren seinerzeit hoch subventioniert. Nicht einfach nur subventioniert, als ob heute nichts subventioniert wäre. Erinnert sei an das Bierrestaurant zur Molle oder an die Eismilchbar Wellentreff.
1: Im RBB gab es einen Bericht über und der hieß eben Palast der Republik, ja, Honeckers Traum aus Marmor und Asbest. Das zeigt natürlich schon wieder eine Werteverschiebung. In einer anderen Zeitschrift von der DKB kam also die linke kommunistische Plattform, die hat gesagt, ein Palast fürs Volk. Das ist natürlich wieder völlig was anderes. Das vielleicht dazu zur Reflexion. Was im Fernsehen kam und in den Zeitungen berichtet wurde, war zum großen Teil recht objektiv. Aber bis auf solche Überschriften. Der Vergleich zum ECC in West-Berlin ist nicht gezogen worden. Die Wertigkeiten haben sich ein bisschen verschoben. Dass das nur Teil der Kulturpolitik war, der DDR, ist auch nicht im Vordergrund gekommen. Dass das sozusagen dem Volk Bildung zu vermitteln, humanistische Bildung. Und dass das in der Palast der Republik in einer Reihe steht von Kulturhäusern und sozialdemokratischer Tradition von Kulturhäusern, gibt es in Jena das Volkshaus, was frisch restauriert ist, wo auch tolle Veranstaltungen stattfinden, Konzerte und Lesungen dergleichen mehr. Dann kam der Kulturpalast in Bitterfeld 54, wo der Bitterfelder Weg eingeleitet wurde, wo die Schriftsteller an die Basis einer Produktion geführt worden sind, wo tolle Bücher rauskamen von Brigitte Reimann, ja, Franziska Lindner, ja, Greif zur Feder, Kumpel, das war sowas. Und das setzt sich fort. Der Kulturpalast in Bitterfeld hat jetzt auch ein trauriges Schicksal erlitten. Der Eigentümerwechsel, er ist tödlich verunglückt. Die Stadt will jetzt nicht mehr die Förderung machen. Also es ist auch da eine Tradition. Klar ist, dass die Bedürfnisse nach Kultur auf dieser Ebene zu günstigen Preisen haben sich auch geändert jetzt nach dem Beitritt der DDR. Und die Großbetriebe haben ja das auch unterstützt, die Kulturpaläste. Da gab es Arbeitsgemeinschaften für Film, für Malerei, Musik, Konzerte, Orchester. Das gab es am Palast der Republik ja nicht. Dort war das praktisch nur Unterhaltung und Sinnbildung, Kulturvermittlung von schönen Ereignissen, aber keine Arbeitsgemeinschaften. Aber er war der beste und höchste sozusagen von den 2000 Kulturhäusern und Kulturpalästen, die es in der ganzen DDR gab. Und ich habe eine Landkarte gesehen, wo überall die roten Punkte waren. Da kann man nur staunen, dass sowas funktioniert hat, auch angenommen worden ist von der Bevölkerung. Weil es stimmte, Inhalt stimmte, die Preise stimmten, das Ambiente stimmte. Kulturpalast sind unter Wellen worden. Ja, ist auch so ein schönes Baudenkmal, aber kein Förderer mehr da und kämpfen ums Überleben. In Leuna gab es auch einen Kulturpalast. Der Dresdner Kulturpalast hat überlebt. Der ist zwar ein bisschen abgespeckt worden, aber dort finden noch Veranstaltungen statt. Und ja, jetzt Palast der Republik ist eben weg und wir versuchen wenigstens die Erinnerung ein bisschen aufrechtzuerhalten, weil es schon mal gab dazu, um wo Mängel in der gegenwärtigen Bildungspolitik sind. Die DDR hatte eine Vision gehabt, die allseits gebildete sozialistische Persönlichkeit. Allseits gebildet Persönlichkeit, das war ein Bildungsziel. Das vermisse ich in der Bundesrepublik jetzt, dass ein Bildungsziel formuliert wird. Es gibt alle möglichen Schulsysteme, die müssen Migranten integriert werden, aber was so gute kulturelle Werte sind, ist, tut man sich schwer und streicht dort die Mittel. Und das ist, ja, diese Brücke irgendwie zu erläutern oder klarzumachen, warum es diese Tendenzen jetzt gibt, auch mit Rechtsextremismus oder Migrantenfeindlichkeit, da versuchen wir einen Beitrag zu leisten, das aufzuklären, wie es mal funktioniert hat und wahrscheinlich nicht wiederkommt, aber die Erinnerung dazu einfach zu halten.
3: Wobei wir, was die Medien betrifft, auch noch eins sagen müssen. Ich möchte auch den Anlass nutzen, um mich bei der Jungen Welt zu bedanken. Die haben auch eine sehr gute Werbung gemacht, erstens, und zweitens auch eine sehr gute Berichterstattung.
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0: Schließen wir uns doch der hemmungslosen Reklame an. Inhalte.
3: Aber wir hatten natürlich Kontakt, beispielsweise der erste Leiter des Jugendtreffs hat uns viel erzählt, leider lebt er nicht mehr, Klaus Wons. Der hat viel erzählt, wie das gelaufen ist. Es hat viele Anregungen gegeben auch, man hat auch von dieser Truppe, die das alles vorbereitet hat, natürlich den Kontakt zu den Bürgern gesucht, logischerweise vor allem zu den Besuchern. Und hat dort auch manche Anregungen übernommen. Wenn ich beispielsweise daran denke, dass sich dort alle Bezirke der DDR vorstellen konnten. Erzgebirge, die Fischköpfe, die Thüringer, alle möglichen.
2: Fischköpfe schneiden wir dann raus.
1: Aber Arbeiterfestspiele waren doch auch, oder?
3: Arbeiterfestspiele waren da, oder?
1: Wo Folkloregruppen denn?
3: Oder beispielsweise natürlich auch die Tanzveranstaltung, Turniertanz. Ja, das war sehr oft dort und das war im Foyer, da konnte jeder hin, das war auch ohne Eintritt, ganz zwanglos. Die tanzten eben halt und da liefen auch die Bewertungen, alles Mögliche und ringsum standen die Leute oder saßen die Leute.
1: Ich habe ungefähr so 10, 20 Veranstaltungen besucht. Das war dann kleine Lesung, Eberhard Esche, der Reinicke Fuchs oder der Hase im Grün oder so ähnlich war das. Gisela Steineckert hat viele Lesungen gemacht im Theater im Palast. kam auch eine kleine Bühne und einmal war ich zu einer großen Ballettgala im großen Saal. Also das war natürlich Highlight, ja. Die Technik dort zu erleben und das alles so ablief. Ja, ich war mehr oder minder sozusagen Kunde und Rezipient von Kulturveranstaltungen. Aber es war breit gestreut und für jeden etwas dabei und war schöne Sache.
0: Sergei Michalkow, der Hase im Rausch, um ein wenig zu korrigieren.
5: Der Igel hatte einst zu seinem Wiegenfeste den Hasen auch im Kreise seiner Gäste und er bewirtete sie alle auf das Beste. Vielleicht ist auch sein Namenstag gewesen, denn die Bewirtung war besonders auserlesen und geradezu in Strömen floss der Wein. Die Nachbarn gossen ihn sich gegenseitig ein. So kam es denn, dass Meister Lampe bald zu schielen anfing. Er verlor den Halt. Er konnte nur mit Mühe sich erheben und sprach die Absicht aus, sich heimwärts zu begeben.
0: Die beeindruckenden Programmpläne des Palast der Republik waren übrigens auch im Neuen Deutschland abgedruckt. Und das kann man ja über die Staatsbibliothek kostenfrei digital nachlesen.
1: Über 95% der Veranstaltungen im Palast der Republik waren Kulturveranstaltungen. Und da wird aber jetzt meistens hervorgehoben, Parteitage, gab es nur 3 in dieser Zeit. Und dann kommt die Honeckers Traum aus Marmor und Asbest oder Erichs Lampenladen. Das war nicht der Fokus sozusagen. Ja, und das hat sich ein bisschen in den Hintergrund geschoben und das fand ich nicht so doll.
0: Aber das muss man doch machen. Nicht, dass noch jemand auf die Idee kommt, am antifaschistischen Staat DDR hätte etwas dran sein können. Liebe Faschistinnen und Faschiston, Tinton, Tun, die Herren arbeiten auch mit dem Humboldt-Forum zusammen.
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0: Der reaktionäre Betonklotz mit der lächerlichen Schlossfassadennachbildung. Im faschistischen Rasen hetzen sie ja oft, die DDR hätte ein Schloss gesprengt. Nein, sie hat eine Ruine gesprengt. Eine Ruine infolge eines verheerenden Krieges, was aber den heutigen Kriegsbemühungen nicht entgegensteht. Hat man doch längst die Verhältnisse wiederhergestellt, in denen man Schlösser baute, die dann Kriegen zum Opfer fielen.
2: Gibt es auch kritische Stimmen, die euch vorwerfen, mit dem Klassenfeind zusammenzuarbeiten und wie geht er damit um?
3: Also wir sehen das Humboldt-Forum nicht als Klassenfeind. Mit der Leitung des Humboldt-Forums sehen wir uns als gleichberechtigte Gesprächspartner auf Augenhöhe.
0: Sehr unterhaltsam. Dann ist ja gut. Dann kommen wir jetzt noch zur Möglichkeit der Aktenöffnungen.
3: Und diese Aktenfrist von 30 Jahren sind vorbei. Das heißt, es sind ganz andere Aktenmöglichkeiten. Ob man die uns gibt, das wissen wir nicht. Aber wir wollen natürlich wissen, was im Bundeskanzleramt zum Thema Palast beschlossen worden ist. Und wir wollen natürlich wissen, wer eigentlich hinter den Kulissen manche Dinge geschoben hat. Auch das wollen ganz konkrete Dinge, die wir angehen. Dass wir damit nicht vordergründig in die Öffentlichkeit gehen, erstmal ist auch logisch. Man muss auch sehr diffizil an manche Dinge herangehen. Das ist auch ganz normal, glaube ich.
2: Derzeit erleben wir vor dem Hintergrund einer wirtschaftlichen Krise erhebliche Einschnitte im Bereich Kunst und Kultur. Fördermittel werden gekürzt, Projekte in Frage gestellt und nicht selten geraten Kulturschaffende zunehmend unter politischen Druck. Gleichzeitig wird der Zugang zu kulturellen Angeboten zunehmend eine Frage des Geldes. Was bedeutet diese Entwicklung aus eurer Sicht für die Gesellschaft? Und was ließe sich vielleicht aus den kulturpolitischen Ansätzen der DDR lernen?
3: Na, ich habe dazu in der Eröffnung etwas gesagt und habe gesagt, also wer unsere Erinnerungskultur an den Palast der Republik als ehemaliger DDR-Bürger oder als Palastbesucher angreift, der verletzt unsere Würde. Und wer unsere Würde verletzt, handelt wider dem Grundgesetz, Paragraph 1, nicht? Und das Zweite, was ich dann gesagt habe, auch, es ist auch ein absoluter Verstoß gegen den sogenannten Einigungsvertrag, wo es einen Paragraphen gibt, einen Artikel gibt, wo es eben heißt, die kulturelle Substanz darf keinen Schaden nehmen. Und nun kann man ja den Palast der Republik nun schlecht aus der kulturellen Substanz streichen. Aber es ist eben nur ein Beispiel.
0: Gebrochene Verträge, vielleicht ein Thema für ein weiteres Dossier. Palast der Republik.
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0: Mensch, ihr Lieben, das war doch was fürs Herz. Unser Palast der Republik. Ich fand es immer wunderschön, wenn man aus dem lauten Berlin in den Palast eintrat, sich hinter einem die Türen schlossen und eine angenehme, dämpfende Stimmung einen umgab. Und Panzer aller Zukunft besprochen beim NATO-Gipfel in der Türkei.
6: Ein neuer Tag, ein neuer Grund für Kritik an Friedrich Merz.
0: Heute Regierungserklärung im Bundestag. Zum NATO-Gipfel wird Einigkeit beschrieben. Die Abschlusserklärung ist aber vor allem kurz. Nicht genannt der Ort des nächsten NATO-Gipfels. Dafür gedankt der Türkei für die großzügige Gastfreundschaft. Russland bleibt langfristige Bedrohung für die euroatlantische Gemeinschaft. Aha, nicht mehr Europa. Mehr zu Russland nicht, zu China gar nichts. Weitere 70 Milliarden Euro für die Ukraine. Jedes Land entscheidet selbst, ob und wie viel es der Ukraine überweist.
7: Give us a credit.
0: Auch gibt es keinen Hinweis auf mögliche Aufnahme in die NATO. Zum Iran darf Schifffahrt in der Straße von Hormuz nicht beeinträchtigen und keine Atomwaffen entwickeln. 2025 wurden Investitionen in die Kernverteidigung um mehr als 139 Milliarden US-Dollar erhöht. Das dürfte vor allem für Waffenkäufe in die USA gegangen sein.
8: And we will make America great again.
0: Neuordnung der Energiemärkte, Hochrüstung. Donald Trump dürfte als einer der erfolgreicheren Präsidenten in die US-Geschichte eingehen.
6: Die Straße von Hormuz ist wieder geöffnet.
0: Und wer dieser Analyse nicht vollumfänglich folgt, wird gebombt. Die USA greifen den Iran erneut an. Teheran zurück auf US-Militärstützpunkte in der Region. Johann Wadefuhl sieht den Iran als Schuldigen. Die Tagesschau zitiert unseren Diplomaten. Beide sollten zur Besinnung kommen.
9: Dass wir auch als Bundesregierung uns dazu äußern, aber dazu warten wir darauf, dass die USA, unsere Verbündeten, eine abschließende Stellungnahme uns übermitteln.
0: Stell dir die Frage, ist Wadefuhl mit dem Begriff Besinnung zu weit gegangen? Humoristin des Tages, auch auf dem NATO-Gipfel Mette Frederiksen, Dänemarks Ministerpräsidentin. Sie wird zitiert, Grönland steht selbstverständlich nicht zum Verkauf. Frau Frederiksen, der Iran auch nicht.
10: Weil man umgeben ist von lauter Vollidioten, Ignoranten, Dummköpfen und feigen Hunden ohne Mumm und Männerherz.
0: Vorsicht, Männer.
11: Das Problem sind Männer.
0: Auch am 9. Juli 2026, einen Donnerstag, hier ist die kleine Audiodatei. Für morgen verspreche ich einen weiteren Tobsuchtsanfall von Roger Köppel aus der Schweiz.
12: Wir brauchen mehr friedliche Koexistenz.
0: Aber in Moskau sprachen publizierte Margarita Simonian und Dimitri Peskov. So viel morgen, jetzt kleine Trinkpause.
13: Hier, wo seit mehr als 150 Jahren das Gefühl für besonderen Sekt und Wein zu Hause ist.
0: Der Radioblog von Markus Weidner berichtet, das Maskottchen vom Hessischen Rundfunk, Onkel Otto, tourt durch Hessen. Deutsche Gasspeicher nur zu 41% gefüllt. Russland verhängt Exportverbot für Diesel.
14: Auf Wiedersehen.
0: So scheinen wir abzutreten von der Weltbühne, auch die Holländer. Verteidigungsministerin Jessil Gos-Tsegerius erklärt, wir wären am Ende unserer Möglichkeiten. Die Niederlande haben keine Waffen mehr für Kiew. Der Sprecher des Außenministers Wadefuhl erklärt auf der Bundespressekonferenz anwesenden Journalisten den Unterschied zwischen Sanktionen und einer Blockade. Es geht um Kuba.
15: Cuba stood up for the world. And now it is time for the world to stand up for Cuba.
0: Wir natürlich nicht, wir haben unseren Platz in der Geschichte gefunden. Die Weltschifffahrtsorganisation warnt vor der Durchfahrt durch die Straße von Hormuz, berichtet der ORF.
6: Die Spannungen im Nahen Osten nehmen nicht ab.
0: Richtig, beste Svetlana. Im oberbayerischen Schongau gab es mehrere Verletzte. Laut einem Sprecher Hinweise auf eine Amok-Tat. Es berichtet die Tagesschau. Bundesjustizministerin Stefanie Hubig, SPD,
16: das ist richtig,
0: erklärt, die Auskunftspflicht der Regierung soll bewahrt werden. Die Polizei soll mehr digitale Befugnisse bekommen und erste deutsche Störsatelliten sollen 2027 starten. Lernen mit Schlager, Döf, Kodo. Dank der Eskalation im Nahen Osten rauscht der DAX in die Tiefe.
6: Wir warnen Sie, folgende Bilder können verstörend werden.
0: Sie fahren Schlitten mit uns, so richtig, im Sommer. Das ist tough.
17: It's both a pleasure.
0: Olaf Reinstadler ist verstorben. Er war Bergführer, Alpenexperte und Begleiterin von Bundeskanzlerin Merkel, wenn sie Berge bestieg, mehr oder weniger. Drogenbericht 2025, Rekordniveau.
18: Fun, baby.
0: Ach, was bleibt einem auch? Kleine Drogenpause.

Da sind wir wieder. Das war die kleine Audiodatei von gestern. Die aktuelle hören Sie erstmals gegen 9.30 Uhr in der verrückten Stunde mit Knut Schnalle. Alle können auch nachgehört werden auf Odyssee und YouTube, dort zu finden unter unserem Schwester-, Mutter-, Vater-Programm, wie Sie wollen, Radio Marabu. 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In die zweite Stunde Ihres Frühprogrammes geht es gleich mit unserem Kollegen Jürgen Eger, seiner Musik, seinen Kolumnen.

Kurz nach 6 Uhr. Die kühle Dusche am Morgen im Frühprogramm auf DDR 1. Unser Kollege Jürgen Eger, der Dichtersänger mit seiner Musik und seinen Kolumnen.

Auf Tagesschau 24 erzählen Sie die Wohltaten und Innovationen des Kapitalismus, der aber nicht so heißt. Kapitalismus. Es geht um die Firma Dräger. Der Eigentümer, also Kapitalist, heißt nicht Kapitalist, sondern Firmenlenker. Er darf seine Familiengeschichte erzählen und vorzeigen. In einer Schule hängt ein Relief mit dem Bildnis eines Groß- oder Urgroßvaters des jetzigen Chefs mit lobendem Text. Und Kinder mussten sich in dessen Kinderzeit vor dem Relief verbeugen. Das ist typisch. Wer seine Vorfahren erzählen darf, ist Leithammel im Westen, Elite. Herabschauend aufs Fußvolk, die Krupps, die Flicks, die Drägers und so weiter. Das Volk hat solche Belege und Hinweise auf seine Vorfahren kaum und schon gar nicht so weit zurückreichend wie adliges Herrschaftspack. Und wenn, dann ist es nicht sendewürdig. Niemand scheint nach den Vorfahren der Unteren zu suchen. Niemand scheint ein Interesse an solchen zu haben. In der DDR war das Leben der Unteren auch Historiengegenstand.

Wohlstand, Geschichte des arbeitenden Volks. Der Beitrag der Familie Dräger, also des damaligen Firmenchefs, zum sogenannten Nationalsozialismus kommt zur Sprache. Die Sprache ist mild, die Worte sind gewählt, verharmlosend. Die Erzählweise ist so, dass die Ausbeutung von Sklavenarbeitern aus ganz Europa mehr als Zwang gegen den Profiteur klingt, denn als Geldgeilheit. Die Erzählung konzentriert sich auf die Kriegszeit, welchen Beitrag der damalige Firmenchef für die Weichenstellung hin zur späteren angeblichen Erpressung hatte. Sklavenarbeit auszubeuten erscheint 0,nix in der Laberei. Also, wann hatte sich der Firmenchef, wann hatte sich die Firma auf die Seite der Nazis geschlagen und diese mit an die Herrschaft gebracht, um später davon profitiert zu haben, hat Dräger in die Adolf-Hitler-Spende eingezahlt. Wir erfahren es nicht aus diesem Bericht. Dann, nach Hitlers suizidaler Abdankung, stuften die Briten den Dräger-Chef als Mitläufer ein, wird gesagt. Aha, so sieht Mitläuferei aus. Kritischer Journalismus müsste hier einhaken, wenn der Missbrauch von Zwangsarbeitern innen und außen Mitläufertum war. Was war dann Aktivismus? Dass die Enteignung solcher wie Dräger in der sowjetischen Besatzungszone eine richtige und logische Konsequenz war auf solches systemische Verbrechertum, darf nie und nimmer gedacht und gesagt werden.

Jürgen Eger war das. Seine Kolumnen immer am Sonntag, 14 Uhr auf DDR1. Da gibt es auch seine Sendung Staubgewischt auf alten Platten. Sonntagnachmittag. Heute Nachmittag nach 16 Uhr mit einer aktuellen Kolumne in Treffpunkt Alexanderplatz. Gleich die Geburtstagskinder für heute auf Ihrem DDR1. Haben Sie Geburtstag? Dann fühlen Sie sich gratuliert. 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
4: 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Demnächst auf Radio Marabu auch über Ihr Buch. Die Nacht als Soldaten-Verkehrspolizisten wurden, gibt es noch eine deutsche Frage, erschienen im Westend Verlag. Abgehoben der Telstar am 10. Juli 1962 und 1966, Baubeginn bzw. Serienbeginn, das Wartburg in Eisenach. Die Beatles veröffentlichen 1964 A Hard Day's Night. Das Album interessiert uns aber nicht. Uns interessiert Geburtstagskind Mavis Staples und ihre Staple Singers. I know.

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0: Sie hat Geburtstag am 10. Juli.

Ein bisschen verrückt die Musik, aber man soll ja auch wach werden. Die Musik vom Klimperkasten. Sie dient uns zur musikalischen Begleitung des Frühprogramms auf ihrem DDR1. Ja, verrückt wird's auch ab 9 Uhr. Da kommt Knut Schnalle mit seiner verrückten Stunde danach DDR1. Musik bis 1990 und Mitschnitte aus dem Rundfunkarchiv. 12 Uhr Rockmusik mit Hainun. 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Aber jetzt startet 7 bis 10 unsere Musik für den Morgen. Kommen Sie gut durch diesen Morgen. 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
1: Guten Morgen.

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1: Guten Morgen.

0: Und nun das Dossier.
1: Das ist keine Sendung, die Ihre Laune anheben wird. Und das ist auch nicht mein Ziel. Ich möchte Sie im Folgenden alarmieren. Und ich möchte ein Problembewusstsein schärfen, das viele unserer Zuschauer haben. Und ich bitte daher auch um Verzeihung, dass ich in der letzten Zeit eine etwas schärfere Sprache verwendet habe. Sicherlich auch unter dem Eindruck meiner Gespräche mit Wladimir Solowjow. Und Solowjow, Sie haben das feststellen können, das ist nicht einfach nur ein Showman, der da herumschreit, weil ihm nichts Besseres einfällt, sondern das ist ein sehr bewusster Kommunikator, der die Modulation und die Klaviatur der Rhetorik beherrscht und der sie so einzusetzen versucht, dass eine größtmögliche Wirkung entsteht. Und ich beurteile diese Provokationsrhetorik oder diese Flammenwerferrhetorik immer auch nach ihrem zugrunde liegenden Motiv. Und dieses Motiv scheint mir evident zu werden, wenn man eben diesen Gesprächen zuhört, die wir jetzt führen, wöchentlich, regelmäßig. Das ist historisch, meine Damen und Herren. Und das muss einmal herausgestrichen und betont werden. Die Gespräche zwischen der Weltwoche und Solowjow, der Westen trifft den Osten, Köppel trifft Solowjow, spricht mit Solowjow, manchmal streitet er mit Solowjow. Das sind einzigartige Gesprächsformate, das sind einzigartige Dialogforen, die wir hier aufziehen. Und im Grunde ist es ja eine Schande, meine Damen und Herren, und ein Skandal allererster Güte, der uns alarmieren sollte, dass ich da, der kleine Schweizer, ich will nicht kokettieren, aber es ist so, dass die kleine Schweiz hier das einzige Organ bietet, das überhaupt solche Gespräche führt.
2: Ich sag's ja, der Solowjow ist in ihm gefahren und er war auch schon wieder nach Moskau gefahren. Der Köppel, der Roger von der Schweizer Weltwoche, seine Brandrede für den Frieden.
1: Eine gefährliche Kriegssituation. Meine Damen und Herren, ich sage das hier in aller Deutlichkeit. Wir steuern auf einen Krieg mit Russland zu. Es wird einen Krieg geben zwischen der NATO und Russland, und zwar nicht nur einen Stellvertreterkrieg, sondern einen ausufernden Krieg. Und das wird ein Krieg sein, den niemand gewollt haben wird, den die Westler nicht wollen können, weil sie gar nicht gerüstet sind für so einen Krieg, ihren Militarismus betreiben ohne Militär. Und auf der russischen Seite ist man auch nicht gewillt und entschlossen und erfreut sogar, so einen Krieg führen zu müssen. Das wäre ein Krieg, den auch die Russen nicht führen wollen.
2: Militarismus ohne Militär, sehr schön.
1: Wir Europäer, das sind Europäer, diese verdammten EU-Fritzen, die ganze Zeit von Europa schwadronieren. Zu Europa gehört Russland, ihr Apparatschiks, ihr Funktionärstrottel da, in euren abgeschirmten, klimatisierten, abgeschotteten, geschlossenen Abteilungen.
2: Wie wunderbar er sich aufregt.
3: Mir ist sehr unwohl zumute.
2: Danke, Herr Kujat.
1: Wir sind auf der richtigen Seite der Geschichte. Wir stehen im Bund mit den allerhöchsten Werten der Demokratie, der Freiheit, der Zivilisation, die wir gegen die Barbaren aus dem Osten verteidigen. Sie reden von Demokratie, aber sie machen die Demokratie kaputt. Sie reden von Demokratie, aber sie meinen sich selber. Jeder, der eine andere Meinung hat als diese Kriegsdemokraten, diese Pseudodemokraten, diese Kriegstreiber, der wird sofort ausgesondert, der wird ausgesperrt, der wird sanktioniert, der wird hinter Brandmauern versorgt. Das ist die Beseitigung der Demokratie im Namen einer Scheindemokratie, die an ihre Stelle gesetzt wird. Und das Ganze könnte einem ja egal sein, wenn die Deutschen da mit sich selber fertig machen oder einige Eurokraten da in Brüssel sich selber ins Gefängnis einsperren. Aber diese Situation hat leider viel tragischere und wichtigere und gravierendere Konsequenzen, unter anderem auch für die Schweiz. Und es kann uns hier nicht egal sein als ein neutrales Land. Und ich weigere mich, diese Neutralität aufzugeben. Auch wenn da diese Zelenskis und wie sie alle heißen, herumstolzieren mit dem Klingelbeutel in der Hand, laufend nach Geld schreien und diesen Krieg eskalieren und den Leuten einzureden versuchen, wer hier neutral ist, hilft dem Russen, hilft dem Aggressor. Diesen ganzen Wahnsinn mit diesem Zirkus könnt ihr abfahren, meine Damen und Herren.
2: Give us a credit. Brandrede des Roger Köppel von der Schweizer Weltwoche, ein Dossier der kleinen Audiodatei.
1: Das Dossier. Und man unterliegt in Brüssel und in Berlin, nach meiner Beurteilung, einem gewaltigen Irrtum, einem gewaltigen Denkfehler, indem man nämlich die relative Zurückhaltung der russischen Kriegsführung als Zeichen der Schwäche interpretiert. Und man leitet daraus ab, dass eben Putin nicht wie die Amerikaner im Irak oder die Briten im Zweiten Weltkrieg die Ukraine flach gebombt hat, sein ganzes militärisches Potenzial noch nicht benutzt hat, um dieses Land vom Erdboden zu wischen. Was er nicht macht, weil dieser Krieg natürlich ein Krieg unter Brudervölkern ist. Und entgegen der Darstellung, die Sie in Ihren Medien lesen, ist das eben auch ein Krieg, der sich durch höchste Zurückhaltung der beiden Kriegsparteien auszeichnet gegenüber der Zivilbevölkerung. Wobei von der ganzen strategischen Interessenslage natürlich die Ukrainer ein größeres Motiv haben, unter der Zivilbevölkerung in Russland Schaden anzurichten, um so natürlich Russland noch mehr zu provozieren, mit dem Ziel, dass dann eben die Russen so zuschlagen, dass Selenskyj die EU und die NATO voll, immer tiefer, noch mehr in diesen Krieg hineinziehen kann. Und wir sind schon, die EU ist schon und sogar die Schweiz mit ihren Sanktionen, die sie unter Druck, unter erpresserischem Druck übernommen hat, Schwäche unserer Politiker, wir sind schon knöchel, ja hüfttief in diesem Krieg drin, bilden uns aber ein, unverwundbar zu sein, als hätten wir im Drachenblut unserer eigenen Blödheit gebadet, das uns dann schützen wird gegen russische Raketen bzw. gegen russische Eskalationen. Und mich empört in ihrer Selbstverständlichkeit dieses sorglose Gebaren westlicher Exponenten. Ich habe von einem früheren NATO-General gesprochen, mit dem wir uns kürzlich unterhalten haben. Und die Nonchalance, wie hier die Möglichkeit einer kriegerischen Eskalation Russlands, dass die mit noch größeren Waffen den Krieg eben in die Unterstützerländer der Ukraine, die ohne diese Unterstützung den Krieg gar nicht führen könnten, tragen würden. Dieser Gedanke, dass man angegriffen werden könnte, dass europäische Länder angegriffen werden könnten, das kommt im Radarsystem, im Registrierapparat dieses ehemaligen NATO-Generals, eines Amerikaners, nicht vor. Es wird nicht einmal in Erwägung gezogen. Es wird weggewischt, wie so eine lästige Sommerfliege, die man kurz mit einer Klatsche, nicht einmal mit einer Klatsche, mit einer Handbewegung verscheucht. Und das ist der zweite folgenschwere Irrtum, den man da hat. Man missdeutet die Zurückhaltung als Schwäche. Das passt natürlich ins eigene Narrativ. Und man verkennt die Ernsthaftigkeit der russischen Politik. Das ist eben nicht einfach nur mal so ein aus Schwäche geratenes Eroberungsmanöver, dass da der Verrückte im Kreml, der Alte im Kreml mal so schnell abzieht, um seine dumpfe, tumpe russische Wodka-Bevölkerung bei Laune zu halten, um sie abzulenken von seiner eigenen absoluten Unfähigkeit, sein Land zu regieren. Meine Damen und Herren, das ist das Narrativ, das ist die Erklärung, das ist die Hypothese, das ist die Theorie, die in unseren Medien, übrigens auch in den sogenannten führenden Qualitätsmedien, diesen Superschlau-Medien, in der NZZ, in der FAZ, im Spiegel, wie sie alle heißen, des Langen und Breiten heruntergebetet wurden. Ja, Putin, der ist so schwach, der muss jetzt Kriege führen, um von seinen heimischen Problemen abzulenken. Und das sagen übrigens auch die angeblich größten Russland-Erforscher an der Stanford University, wie beispielsweise Stephen Kotkin mit seiner nicht mehr enden wollenden Stalin-Biografie. Der sagt das auch öffentlich. Ja, die Russen sind unfähig, sie müssen immer wieder Krieg führen aus innenpolitischen Gründen, deshalb erobern sie. Das ist ihr Grund, aber das ist ja eben die Schwäche. Sie führen Kriege aus Schwäche und daran muss man ihnen einen draufhauen. Das hat ja auch Herr Volkov gesagt hier, der Ukraine-Aktivist. Der Schweizer ist auch, der Ukrainer ist, aber der für keine Armee kämpft, dafür umso vehementer vor dem Mikrofon. Die Russen sind so schwach, darum führen sie Krieg, also können wir sie kaputt machen. Ja, so hat man in Europa auch schon mal geredet.
2: Also ich meine schon, die russische Staatsbürgerschaft wäre das Mindeste, was ihm zugestanden werden soll. Putin.

0: Na gut, die Europäer wissen ja, was völkerrechtswidrige Angriffskriege sind. Sie haben ja in ihrer Geschichte nichts anderes getan, als laufend völkerrechtswidrige Angriffskriege anzuzetteln. Da kommt natürlich die rhetorische Rettungshilfe wie gerufen, wenn man sagt, der andere hat es jetzt mal gemacht. Und dann kann man sich daran wieder moralisch aufplustern. Also, hier ist doch eine Eskalation im Gange, die beängstigend ist. Und das geht immer noch weiter, noch weiter, noch weiter, noch weiter. Und je weiter sie geht, desto selbstbewusster wird sie vorgetragen. Und jetzt haben wir das Problem der Trump-Präsidentschaft. Trump hat es gemerkt. Aber Trump ist auch nicht die Mehrheit in Amerika. Sein außenpolitisches Establishment ist natürlich gegen Russland. Und jetzt haben sich die Europäer im Grunde von Trump gelöst und sagen, interessiert uns doch nicht, dass der mit Putin eine Einigung machen will. Wir harren aus, wir warten, bis Trump weg ist. Und dann kommt wieder so ein Kriegstreiber, so eine Kriegsgurgel in Washington. Und dann können wir Russland niederringen, dann können wir endlich Russland besiegen. Das ist ja das Ziel von Merz, Macron und Co. Eine strategische Niederlage für Russland. Das sagen sie immer. Russland darf nicht gewinnen. Was heißt eine strategische Niederlage? Was steckt da eigentlich dahinter? Strategische Niederlage Russlands heißt im Klartext, dass man die Existenz Russlands als eigenständigem, unabhängigen, souveränen Machtfaktor ausschalten will. Man will Russland in eine untergeordnete Rolle drücken, damit man dort dann die Rohstofflager beziehen kann und dass die Russen politisch nach unserer Pfeife tanzen. Kommt Ihnen das bekannt vor, meine Damen und Herren? Gab solche Pläne eigentlich schon einmal in Europa? Muss ich mal ganz scharf nachdenken. Ah ja, stimmt ja. Hitlers Strategie 1940 bis 1941. Natürlich in der größenwahnsinnigen und auch geistesgestörten Sprache des Nationalsozialismus, sozusagen die auf die Spitze getriebene Arroganz, diese Herrenmenschen-Arroganz, die man ja übrigens in Europa in gepflegterer Form ja seit der Aufklärung in den gebildeten Ständen immer vertreten hat. Der White Man's Burden, die Briten. Wir müssen ja diese Untervölker da zivilisieren, das ist der Auftrag. Das ist letztlich auch die Leitideologie der Nazis gewesen, die sich dann einfach selber zum Herrenvolk erklärt haben. Und gesagt haben, wir wollen jetzt da alle anderen unterjochen, weil wir sind die Nummer eins. Fertig. Und wir müssen da die anderen zivilisieren und diese Untermenschen da im Osten, die haben gefälligst nach unserer Pfeife zu tanzen. Also diese Politik der strategischen Schwächung, das ist im Grunde eine desinfizierte Wiederholung und eine rhetorisch abgerüstete, in wohlklingende Formulierungen verpackte Wiederholung einer Politik, wie man sie in den schlimmsten Jahren Europas an der Spitze die Deutschen vollstreckt sah. Mit 27 Millionen toten Sowjetbürgern, Millionen toten Deutschen, Millionen toten Juden, die man umgebracht hat. Ich meine, diese ganze Judenvernichtung, der Holocaust, hat sich ja dann in diesem Ostfeldzug in seiner absolut zerstörerischen Form am Schluss zuerst entfesselt. Natürlich hat man sie schon vorher geplagt und gefoltert und auch gemordet, aber mit diesem Krieg sind alle Dämme gebrochen, mit diesem Krieg der Arroganz gegen Russland, gegen die Sowjetunion. Und, meine Damen und Herren, ich wähle diese Worte mit Bedacht, aber als Historiker, als Journalist, der vor Gefahren warnen will, und das ist auch unser Auftrag, und ich hoffe, dass ich mich irre, ich bete, dass ich mich irre, dass es nicht so weit kommt, aber um Himmels Willen, ich habe so viele Bücher und Artikel gelesen über Schlafwandler, über Kriegstreiber und nie wieder Krieg und wir müssen aufpassen, wir haben noch unsere Lektionen aus der Geschichte gelernt. Meine Damen und Herren, wenn Sie das beobachten, was heute passiert, dann kommen Sie zum Schluss, dass wir überhaupt nichts gelernt haben aus der Geschichte. Dass man die gleichen Herrenmenschenfantasien, und ich habe sie gehört, meine Damen und Herren, aus dem Mund von amerikanischen Exponenten und neokonservativen Strategen. Das ist nicht Trump. Und das sind nicht alle Amerikaner. Und es sind auch bei Gott nicht alle Deutschen, die das so sehen. Aber es gibt natürlich diese Deutschen. Es gibt diese Deutschen. Ich meine, hören Sie nur mal einer Strack-Zimmermann zu. Hören Sie mal einem Roderich-Kiesewetter zu. Oder hören Sie einem Kanzler Merz zu. Wobei Merz, der hat gar keine innere Überzeugung, die ihn da glühend antreibt, sondern er ist einfach der, der auf dem Kanzlerthron sitzen will. Und dann erzählt er mal dies und mal das. Und
1: jetzt das.
2: Wir stehen an der Seite des ukrainischen Volkes, ohne Wenn und Aber.
1: Und wohin wollen wir?
3: Der Krieg muss nach Russland getragen werden.
1: Und welche Fragen haben wir?
4: Wer ist Wladimir Putin? Wladimir Putin kennt nur das Recht des Stärkeren. Das heißt, er wird sich von Worten wenig beeindrucken lassen, übrigens auch nicht von Trump, von dem er ja weiß, dass Trump ihm im Grunde anbetet und das super cool findet. Weil das Modell, das russische Modell, davon träumt Trump ja von morgens bis abends. Also sich auch nicht so einer lästigen Wahl zu stellen und eben zu machen, was man will und dass Menschenrechte eben auch keine Rolle spielen.
1: Nun, mit lästigen Wahlen muss sich die FDP vielleicht auch nicht mehr lange beschäftigen.
0: Und um Himmels Willen, meine Damen und Herren, Sie sehen es mir nach. Und ich hoffe, ich irre mich. Ich hoffe, ich liege kolossal falsch, dass ich meine Stimme erhebe, um diesen Gedanken hier glasklar herauszuschälen. Wir stehen vor einem Krieg gegen Russland. Nicht als Schlafwandler, sondern als Tätige im Blindflug der selbstgewählten Dunkelheit einer umfassenden Gesprächsverweigerung, die sogar nun den Gesprächsverweigerern zum Teil bewusst wird, unheimlich bewusst wird, denn ich bekomme sehr, sehr viele Zuschriften aus Deutschland von Leuten, die sagen, wir müssen diese Irren in Brüssel und Berlin stoppen. Und das sind keine AfDler, keine Heißsporne und Heißköpfe aus bestimmten politischen Milieus, die da in Deutschland als nicht salonfähig taxiert werden, sondern das sind Leute aus Deutschland, aus der Wirtschaft, aus dem Militär, die sich in Verzweiflung, ja, in Verzweiflung an einen Schweizer Journalisten wenden.
1: So geben wir dem Lob Raum.
0: Und zu loben sind all jene Stimmen, Erich Fahrt, Harald Kujat, Klaus von Donani, viele weitere, Sarah Wagenknecht, Tino Chrupalla, auch die Alice Weidel könnte sich da wieder etwas stärker äußern, Rolf Mützenich von den Sozialdemokraten, Olaf Scholz, Gerhard Schröder, wo sind denn die allen anderen noch, die es da sicher geben muss, in der CDU, in der SPD, wo sind die grünen Pazifisten, die hier aufstehen und sagen, fertig, wir wollen als Deutsche nicht mehr Teil einer solchen Eskalation sein, die uns in die dunkelsten, auch Denkmuster unserer eigenen Geschichte zurückkatapultiert, diesen größenwahnsinnigen Herrenmenschenfantasien, diesen Herrenreiterfantasien, den Russen, die eine strategische Niederlage beizubringen, mit anderen Worten, die Russen auf einen untergeordneten Status zurückzudrängen. Und gleichzeitig auch zu dieser Ungeheuerlichkeit auch noch die Beleidigung hinzugesellt, dass man davon ausgeht, dass die Russen das nicht mal schnallen und nicht mal selber mitbekommen.
1: Zum großen Finale noch die russische Seite.
0: Nein, die Russen führen aus ihrer Sicht keinen Eroberungskrieg. Sie finden das lächerlich, wenn man das ihnen sagt. Sie sagen, ja, aber um Himmels Willen, wer hat denn diese ABM-Verträge, diese Abrüstungsverträge, wer hat denn die gekündigt? Haben wir sie gekündigt? Nein, die Amerikaner haben sie gekündigt. Wer hat alle Zusagen, Versprechungen und Abmachungen gebrochen, damals beim Ende des Kalten Krieges? Wer hat gesagt, dass die Ukraine immer blockfrei sein muss, wenn sie unabhängig wird und deshalb auch die Atomraketen abgibt und kein Mitglied sein darf von einem für Russland feindlichen Kriegsbündnis? Das habt ihr ja alles gebrochen. Ihr habt ja die völkerrechtlichen Verträge gebrochen, 2+4 in Deutschland. Ihr habt eure Versprechen gebrochen, die NATO keinen Millimeter weiter ins Gebiet des ehemaligen Warschauer Paktes auszudehnen. Ihr habt den Vertrag von Istanbul gebrochen, den die Ukraine selber unterschrieben hat, dass sie gesagt hat, sie werde nie einem Kriegsbündnis, einem Militärbündnis teilnehmen, das die Sicherheit eines anderen Vertragspartners, nämlich Russland, gefährdet. Ja, und natürlich ist es eine NATO-Mitgliedschaft der Ukraine eine Bedrohung für Russland. Und selbstverständlich ist das eine Bedrohung, wenn dahinter das erklärte Ziel steht, Russland strategisch zu schwächen. Die Russen haben auch die Geschichte studiert. Die Russen haben nicht vergessen, dass sie 27 Millionen Sowjetbürger, darunter viele Russen, verloren haben. Und diese 27 Millionen, die versucht man jetzt ja mit diesem schäbigen Nicht-mehr-Gedenken wegzuwischen. Man versucht jetzt, die Opfer des Zweiten Weltkriegs in der Sowjetunion zu entrussifizieren. Das waren Moldauer, das waren Ukrainer, das waren Weißrussen, das waren gar keine Russen. Jetzt betreibt man noch so eine Art, einen Nationalismus, einen Rassismus bei der Opferzählung im Rückblick. Mit dem Ziel natürlich, Russland immer deutlicher, auch historisch, noch als einen Aggressor hinzustellen. Es gibt ja auch viele Polen, die sagen, Auslöser des Zweiten Weltkriegs waren gar nicht die Deutschen. Das war vor allem Stalin, weil er mit Hitler einen Pakt geschlossen hat. Natürlich hatte der Zweite Weltkrieg viele Fehler. Aber wir dürfen die Person Hitlers und die Rolle Deutschlands vielleicht nicht gleich in die Fußnoten schieben, um hier Russland sozusagen als überragendes Supermonster bis heute für alle Zeiten herauszuschälen. Aber ich kritisiere die Blindheit und die Blödheit und die Arroganz unserer Politiker, die so tun, als würden die Russen oder die Russen so behandeln, als wären sie blöd und das nicht sehen würden.
1: Brandrede Roger Köppel, die kleine Audiodatei, das Dossier. Schlagerfreunde, mit einer betrüblichen Nachricht in den heutigen Freitag. Schlapp gemacht hat Bonnie Tyler, hier gecovert von unserer Regina Toss.
5: Ich hab dich verloren.
1: Und wer das Original kennt, weiß, sie hat den Franz verloren.
6: Ja, hallo, hier ist Regina Toss und ich freue mich, hier beim Radiomacher Bu zu sein.
1: Heute sind wir alle bei ihr in Berlin-Köpenick am Schloss, denn sie wird 80.
5: Ja, 80 willst du mir.
1: Berlin, Berlin. Sie hat sogar ein Geburtstagslied aufgenommen, also heute großer Hof in Berlin-Köpenick, Eintritt free. Grüße auch nach Köln, es ist Freitag.
7: Allahu Akbar, Allah.
8: Bundeskanzler Friedrich Merz.
1: Selbstbewusst und dünnhäutig interpretiert die Tagesschau die Regierungserklärung von Friedrich Merz. Tomahawk Marschflugkörper werden in Deutschland stationiert. Es läuft. Ein Ergebnis des NATO-Gipfels. Vom türkischen Präsidenten Erdogan gab es als Gastgeschenk Revolver und Munition. Das interpretiere ich. Nein, ich interpretiere nicht.
9: Das Problem sind Männer.
1: Sergej Lavrov, russischer Außenminister und auch so ein Mann, ist zu Gesprächen in Mosambik eingetroffen.
10: Die Straße von Hormus ist wieder geöffnet.
1: Danke, beste Svetlana. Die USA bombardieren die Umgebung des iranischen Atomkraftwerks Bushehr. Der Iran greift Jordanien an. Im Blick besagte Straße von Hormuz. In der Tagesschau erklärt Nahost-Experte Cornelius Adebar, Irans Regime, darunter geht es nicht, hat sich zumindest gefestigt. Aha. Die USA sollen, so der ORF, Israels Rückzug aus libanesischen Gebieten steuern.
11: Ich auch zu Netto!
1: Kleine Trinkpause.
12: Von Löwenbräu, der Durstbändige.
1: Nach Deutschland. Auch der Täter von Schongau. Der dortige Amoklauf war Polizei bekannt, er hatte schon mal mit einem gedroht, Merkur berichtet. Sachsen-Anhalt Ministerpräsident Sven Schulze erklärt bei Markus Lanz.
11: Nein.
1: Unabhängig vom Wahlausgang werde er Ministerpräsident von Sachsen-Anhalt bleiben. Sehr schön, man bemüht sich nicht mal mehr um die notdürftige Aufrechterhaltung demokratischer Fassade. Dann interessieren sicherlich auch Umfragen nicht. DTS-Nachrichtenagentur Halle an der Saale berichtet, Ipsos, Union fällt auf den tiefsten Stand seit 2022. AfD, stärkste politische Kraft. SPD, 13%.
13: Das ist richtig.
1: Linke auch.
14: Sarah kommt.
1: Nein, kommt sie nicht. Bündnis Sarah Wagenknecht liegt wie FDP unter 5%. Kommt nach Berlin, Köpenick, Regina Toss, 80 Jahre, mit der Begründung Leichentuch abgesagt, Achim Wolf, Schauspieler und endgültig Bonnie Tyler.

0: dem Lost in Friends It's a Heartache auf den Sack gehen. Hier eine ihrer besseren Nummern, More Than a Lover. Freitag, der 10. Juli 2026. Kurz vor der neuen Sommerwoche etwas Panik gefällig.
1: Große Hitze kann ich nicht vertragen.
0: Die Tagesschau stimmt ihr Publikum mit einer Meldung des Robert-Koch-Instituts ein. Mehr als 5000 Hitzetote in Deutschland bis Ende Juni. Zahl überträfe jetzt schon die Werte ganzer Vorjahre.
1: Tock und dann wusch.
0: Nein, das ist keine Panikmache, das ist verantwortungsvoller Journalismus, für den wir gerne unsere 20 Euro im Monat bezahlen. Außerdem holen wir uns ja bald grün. Eine Woche Sommer, dann Gewitterrisiko. Manche Modelle sagen stark zurückgehende Temperaturen voraus.
2: Ich heiße Howard Gardner.
0: Er kommt heute nicht zum 80. Geburtstag von Regina Toss, sonst sind aber alle da. Europe's Alternative.

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Unterhaltung in den kommenden Stunden mit unserer bunten Musikmischung, die bis in das Jahr 1990 reicht. 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
1: Brandenburg A9, Nürnberg, Berlin. Hinter der Anschlussstelle Rabenstein-Fleming, Sperrung der Richtungsfahrbahn zur Bergung von Unfallfahrzeugen.
2: 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Am Mikrofon begrüßt Sie André Tonn. 10 Minuten nach 5 ist es, 5:10 Uhr.

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0: 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Eine Sendung über Nordkorea.
1: Der Koreakrieg 1950 bis 1953 wurde ja von Seiten der USA auch unter UNO-Flagge geführt. Wie kam es überhaupt dazu?
2: Ja, man muss dabei sehen, dass das Kräfteverhältnis damals in der Welt natürlich noch sehr zugunsten der imperialistischen Mächte war. Und den Amerikanern war es tatsächlich gelungen, in der UNO eine Mehrheit zu finden, die die KDVR als Aggressor verurteilte. Und deshalb

0: machen sich dann auf amerikanischer, südkoreanischer Seite noch weitere 15 UNO-Staaten an diesem Krieg gegen die KDVR, wobei ich sagen muss, dass diese anderen 15 Länder sehr, sehr geringe Truppenkontingente im Einsatz hatten. Die meisten Truppen waren amerikanische in diesem Krieg. Aber man muss natürlich dann auf der anderen Seite auch sehen, dass es in dieser Zeit eine ungeheuer große Solidaritätsbewegung in der ganzen Welt gab.
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0: Meine Damen und Herren, mit Schwung und guter Laune haben wir Sie durch die letzte knappe Stunde dieses Nachtprogramms begleitet und damit in den neuen Morgen. Es ist 4:02, das Nachtprogramm ist beendet und in 2 Minuten beginnt wieder das Frühprogramm von Stimme der DDR. Ich verabschiede mich mit den allerbesten Wünschen für Sie.
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1: Der Schweriner Stadtarchitekt 1979.
2: Zahlreiche Bauschaffende Schwerins verändern ständig das Antlitz dieser Stadt. Hier im neu gestalteten Boulevardbereich habe ich mich mit einem verabredet, der am Baugeschehen der Stadt einen wesentlichen Anteil hat, nämlich Chefarchitekt Rolf Andreas. Er wurde zum Tag des Bauarbeiters 79 mit dem Architekturpreis der DDR geehrt. Dazu, Rolf Andreas, noch unseren herzlichen Glückwunsch. Eine Frage: Was sind nun die Sorgen des Chefarchitekten mit seiner lieben, ollen Stadt?
3: Die Sorgen eines Architekten, diese liebe, alte Stadt schön zu erhalten bzw. noch schöner zu gestalten. Mhm. Dabei gibt es schon Probleme. Die alte Bausubstanz, die wachsenden Anforderungen an das Stadtzentrum stellen natürlich Aufgaben weit in die Zukunft. Wir versuchen über mehrere Wege dieses Problem zu lösen. Den ersten Weg der Boulevardgestaltung erleben wir ja hier. Wir versuchen nach und nach die Straßen des Stadtzentrums verkehrsarm zu gestalten, also den Fußgänger vorzubehalten. Der zweite Weg der Umgestaltung des Zentrums ist beispielsweise der der Rekonstruktion von kulturhistorisch wertvollen Plätzen oder Ensemble. Und der dritte Weg, auf Ersatzflächen Substanz auszusondern und neuen Wohnungsbau an dieser Stelle zu erreichen.
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1: Das waren unsere Programmhinweise zum Ausgang unseres Frühprogramms, das wir beschließen wollen mit Musik. Ich sage im Namen aller Beteiligten schönen Mittwoch und mit Regina Toss. Danke.

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Der erste Gruß gilt heute unseren Stammhörern und vor allem jenen, die bereits uns regelmäßig hören. Recht herzlichen Dank dafür. Walter Kubitschek, herzlich willkommen bei uns in der Schlagerbühne.

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1: Nachrichten. Dem Bundesamt für Verfassungsschutz sollen die Namen sämtlicher 103.000 ehemaligen hauptamtlichen Stasi-Mitarbeiter bekannt sein. Sie hörten Nachrichten, Redaktion Uwe Winkler. 4.57 Uhr, noch 3 Minuten bis 5. 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
1: 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Ein Original-Jingle von Jugendradio DT64 war das. Ab 1990 gab es ein sensationelles Jingle-Paket.
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0: Er schrieb die Moorsoldaten, war Intendant des Deutschen Theater Berlin. DDR1 erinnert an Wolfgang Langhoff. Die Eröffnungsrede der Mahn- und Gedenkstätte Buchenwald.
1: Wir, die wir heute erneut unsere unverbrüchliche Einheit und solidarische Verbundenheit bekräftigen, rufen Europa und der ganzen Welt zu. Wenn wir uns gemeinsam schützend vor das Leben stellen, wird Frieden sein in der Welt.
2: Als ich dort oben stand auf dem Ettersberg, hinter mir das herrliche Denkmal Fritz Krämers, das die Leiden, den Kampf und den Siegeswillen der Konzentrationslagerhäftlinge zum Ausdruck brachte. Als ich über das schöne deutsche Land blickte bis hinunter nach Weimar, wo unsere großen deutschen Geister lebten und wirkten, Goethe und Schiller, da erinnerte ich mich an meine eigene Konzentrationslagerhaft, die ich in dem Teil Deutschlands verbrachte, in dem heute wieder alle diese Kräfte zum Zuge kommen wollen, die uns in jenes unsagbare Elend der Hitlerzeit und des Zweiten Weltkrieges geführt haben. Und deshalb steht heute vor jedem deutschen Künstler wieder die gleiche Frage, die auch damals vor mir stand. Mir ist die Entscheidung nicht schwer gefallen. Ich saß im Lager und in den Baracken neben mir gequält, geschlagen, gefoltert und gepeinigt saßen jene Arbeiter und Bauernfunktionäre, die heute meine Regierung sind, die heute mit mir gemeinsam die Geschicke unseres Volkes in die Hand genommen haben. Draußen aber um den Stacheldraht herum stand die SS und jene, die hinter der SS standen. Und diese Kräfte sind es wieder, die heute unter Berufung auf Goethe oder unter Berufung auf den Frieden das deutsche Volk in einen neuen dritten unheilvollen Krieg zerren wollen. Wem kann ich leichter glauben? Welches Wort Friede wiegt schwerer auf der Waage unserer Erfahrungen und unserer Erlebnisse? Nun, ich glaube, mir konnte die Wahl damals und auch heute nicht schwer fallen. Aber alle deutschen Künstler sind heute aufgerufen, sich sehr wohl zu überlegen, den Unterschied zwischen Worten und Handlungen. Es soll nicht wieder so kommen, dass Sie eines Tages mit Matthias Claudius sagen müssen, es ist Krieg, es ist Leid.

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3: Hallo Disco-Fans, Schlag 16.05 Uhr sind wir wie jeden Donnerstag an der Rolle. Diesmal können wir rein bio- und schnapsmäßig gesehen einen zünden, haken uns nach altem Brauch ein, schunkeln, singen schmutzige Lieder, freuen uns auf die 20. Folge.
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3: Das waren die Brudis und nun hören wir die Pudis, so könnte man das folgende Interview ankündigen. Auf jeden Fall bin ich mit meinem Wandermöller, Denkmoped und Tonband am Montag früh wieder fröhlich auf der Pfalz gewesen.
5: Praktisch um die Ecke wohnt mein alter Freund Dieter oder Dieter Hertrampft, einst Gitarrist der Uwe Schikora-Kombo und nun bei den Pudis. Zufällig ist auch noch der zweite Gitarrist da und Sänger der Truppe Dieter Birr. Wir hören hier ein bisschen Musik und ich möchte euch so ganz nebenbei fragen, wie ist der Name Pudis oder die Pudis entstanden?
6: 1965 wurde die Truppe gegründet und wir hatten wie alle Truppen Schwierigkeiten, Namen zu finden. Nach langen Überlegen sind wir zu dem Entschluss gekommen, aus den Anfangsbuchstaben der Vornamen irgendwie Namen zusammenzusetzen und da ist dann zum Schluss Pudis entstanden.
5: Und so steht P für Peter?
6: P für Peter, Udo, der ist jetzt nicht mehr bei, der ist jetzt bei Pandaré, für U, H für Harry und Dieter, D.
5: D, ja. Ich buchstabiere nochmal für alle Fans, die dann eventuell schreiben wollen. P-U-H-D-Y-S. Die Pudis. So, vielleicht sagt ihr mir bitte noch die Besetzung. Also ich weiß ja zwei Gitarren, Bass, Schlagzeug, also Drums und Orgel. Aber noch die Namen und vielleicht sogar die Berufe noch.
7: Ja, als erstes der musikalische Leiter Peter Meyer. Er spielt Orgel, Piano, Flöte, Saxophon, Klarinette und neuerdings auch Dudelsack, den unser Bassist jetzt aus Bulgarien mitgebracht hat. Außerdem singt er Background und von Beruf ist er Lehrer oder war Lehrer.
6: Am Bass ist der Harry Jeske, organisatorischer Leiter. Unsere Maus.
5: Spitzmaus, ja?
6: Unsere Maus, ja.
5: Habt ihr alle Tiernamen, ja?
6: Ja, wir sind alle verschiedene Tiere. Ja, wir fühlen uns wohl als Tiere,
5: warum
6: ja.
5: Warum Spitzmaus? Weil er so
6: der spricht besonders hoch, ja? Singt besonders hoch und piepsig und hat einen ganz kleinen Mund.
7: Am Drums ist Gunter Vosilus, ehemals Bäcker. Und als Zweitinstrument spielt er noch etwas Klavier.
5: Vielleicht, Dieter, stellst du mal den anderen Dieter vor?
6: Tja, ist der Dieter Birr. Und er schreibt zum großen Teil unsere Kompositionen. Und macht die Melodie.
7: Der andere Dieter ist der Dieter Hertrampf, genannt Quaster, spielt Gitarre und singt und hat einen Bart.
5: Anlass des Zusammenschlusses, was wäre da zu sagen?
6: Tja, da wäre zu sagen, dass wir endlich mal eine Truppe gründen wollten, die etwas länger zusammenbleibt, ohne die Leute zu wechseln.
5: Bis wann?
6: Tja, da bis zum 13.09.87.
5: Und wisst ihr auch schon, wann ihr eure ersten Funkaufnahmen macht? Sind da konkrete Verhandlungen da?
7: Ja, die nächsten Funkaufnahmen machen wir im Oktober. Da sollen nochmal 4 Titel in Stereo aufgenommen werden.
5: Unter anderem auch der Titel, den wir jetzt gleich hören werden.
7: Türen öffnen sich zur Stadt.
5: Ich wünsche euch für eure Funkaufnahmen, für eure Auftritte draußen bei den Fans alles Gute. Achso, du wolltest noch...
6: Ja, die Fans wollten mal grüßen.
3: Halt, Mensch, das klingt ja wie Musik. Das ist ja richtig ein neuer Hit. Können wir das Band nochmal zurücklaufen lassen? Oh ja, danke und ab.
6: Ja, die Fans wollten
3: ja,
6: mal grüßen.
3: Ja, nochmal zurück und wieder ab. Ja, sowas muss viel laufen, damit es eingeht wie Öl.
6: Ja, die Fans wollten mal grüßen.
3: Herrlich, ja, die Fans werden sich freuen. Ja, die Fans werden sich freuen.
6: Ja, die Fans
3: herrlich, denn nun hören Sie das schöne Lied. Türen öffnen sich. So schnell.

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0: Hitze, das gab es auch in der DDR. Ein Ausschnitt aus der aktuellen Kamera.
1: Das Elbe-Kraftwerk Fockerode bei Dessau. Wichtiger Energielieferant für ein großes Industriegebiet. Nur eine gleichbleibende Kühlwasserversorgung aus der Elbe garantiert die Energieerzeugung. Wegen des sehr niedrigen Wasserstandes haben die Kraftwerke geeignete Vorkehrungen getroffen. Ein Schwimmbacker bewahrt das Einlaufbecken vor dem Versanden. Dadurch kann das Elbwasser ungehindert zulaufen. Trotz der Trockenheit können so die Kraftwerke in Fockerode die volle Strommenge in das Netz.
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0: DDR1 Medien- und Musikgeschichte. Das ist Tino Eisbrenner in den 80er Jahren.
1: Jessica ist bei der Armee und ich bin also vor die Frage gestellt worden, willst du anderthalb Jahre lang mit einer Kassette mit Jessica-Titeln durch die Lande ziehen und überall die rote Mütze zücken und sagen, hier bin ich und mein Geld verdienen damit? Oder willst du weiter kreativ sein, weiter live spielen? Dafür habe ich mich entschieden und mir also eine Liveband zusammengestellt, die aus 9 Musikern besteht, mit mir, 9 Mann auf der Bühne. Wir waren im Studio zusammen, haben bei Amiga eine Quartett-Single produziert, haben aber eigentlich mehr Lieder gemacht, als Amiga uns da abgenommen hat. Bringen diese Lieder live. Namentlich sollte man erwähnen, dass also Peter Papst von der Jonathan Blues Band mit in dieser Band spielt und dass wir 2 Monate lang auf Tournee waren. Die Tournee ist eigentlich gerade vorbei, ich schwitze noch. Ja, auf die Texte bezogen muss man sagen, ich habe einfach Spaß dran, die Texte selber zu machen, weil das ist eben die kreative Phase, die man als Künstler will und braucht, und die würde mir verloren gehen, wenn jemand anders texten würde für mich. Ansonsten wird euch wohl jeder bestätigen,

Medien, dass ich furchtbar anstrengender junger Mensch bin, der viele eigene Ideen hat und die möglichst in seiner eigenen Art irgendwie durchsetzen will. Und das überträgt sich natürlich auch auf die Band Jessica. Und wir ziehen alle an einem Strang.

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1: Der Schlagermarkt, das ist die 39. Ausgabe der deutschen Hitparade auf Radio Aktuell.
2: Unter Mikrofon auch heute wieder André Tonn
1: und Hans Meserski.
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0: Hitze, das gab es auch in der DDR. Ein Ausschnitt aus der aktuellen Kamera.
1: Das Elbe-Kraftwerk Fockerode bei Dessau. Wichtiger Energielieferant für ein großes Industriegebiet. Nur eine gleichbleibende Kühlwasserversorgung aus der Elbe garantiert die Energieerzeugung. Wegen des sehr niedrigen Wasserstandes haben die Kraftwerke geeignete Vorkehrungen getroffen. Ein Schwimmbacker bewahrt das Einlaufbecken vor dem Versanden. Dadurch kann das Elbwasser ungehindert zulaufen. Trotz der Trockenheit können so die Kraftwerke in Fockerode die volle Strommenge in das Netz.
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0: 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Zur Eröffnung des Palast Republik hielt die Rede Hans-Peter Minetti.
1: So sind wir heute hier, ein Fest zu feiern. Ein Fest des Volkes unserer Republik. Denn dieses Haus, Palast der Republik, von den Erbauern für sich selbst und ihresgleichen, errichtet mit dem Marmor des Erkämpften, dem Stahl der Konzentration in seinen Sälen, wird es Gedanken fördern wie ein Bergwerk Kohle zum Nutzen unseres Staats, der Menschen in ihm. Die Transparenz im Glas der Foyers, sie schenkt dem Blick die Weite auf das Land und lädt ihn ein, von außen auch zu sehen, wie innen Menschen wandeln.
0: Aufgetreten zur Eröffnungsveranstaltung des Palast der Republik 1976 unter anderem Tony Christie und Hauff und Henkler.

0: Jürgen Walter in den 80er Jahren im ausverkauften Palast der Republik. Seine Show Ich Bin.
1: Wissen Sie, wie eine Show gemacht wird? Man braucht dazu die Idee. Musik, Texte, also Lieder, Ballett. Aber sagen muss man auch was. Aber was? Herr Walter, wo lassen Sie denn denken, fragte einer, als ich den Einfall hatte. Ich bin. Kaum gesagt, wurde mir schlecht. Was soll denn das heißen, sagte der. Natürlich bist du. Du bist du, wer denn sonst? Das ist dein Einfall. Natürlich, es ist keine Kunst zu sagen, ich bin. Man muss sein. Leicht ist es nicht. Schon in der 5. Klasse stand auf meinem Zeugnis, er ist fleißig, aufmerksam, hilfsbereit. Aber er fügt sich nicht ins Kollektiv. Immer hat er eine eigene Meinung. So bin ich geblieben. Also, ich stehe hier vor Ihnen. Sie sind hier. Stellen Sie sich vor, ich wäre nicht gekommen. Noch peinlicher, Sie wären nicht gekommen. Ich bin, heißt auch für Sie da. Und je mehr Sie hier sind, umso mehr bin ich für Sie da. Und mehr lässt sich eigentlich dazu auch überhaupt nicht sagen. Wozu auch? Ich bin.
0: Jürgen Walter, live im Palast der Republik, zu unser Glück, auch im Fernsehen ausgestrahlt, im Fernsehen der DDR, Mediengeschichte, DDR 1.

0: Ja.
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2: Peter Modrow, der ein Mädchen sucht. Sie war vom 18. bis 29. Juli im Haus Lenz in Ilsenburg und wohnte im Zimmer 15. So alt war sie auch ungefähr, und damit der Peter nicht ohne sie alt wird, möchte sie bitte an folgende Adresse schreiben. Peter Modrow, 563 Heiligenstadt, Karl-Marx-Straße 17. Und womit ihr diesmal nicht gespart habt, sind scharfe Beschimpfungen über fehlende Sprachkenntnisse und mein Drüberquasseln beim Omega-Konzert. Vor lauter Scham bin ich nun von 1,70 Meter auf 70 Zentimeter zusammengeschrumpft, passe aber nun auf diese Art und Weise unheimlich Dufte in die Kiste. Und damit ich dann nicht so allein bin, schickt mir doch bitte ein bisschen Post. Ja, meinetwegen auch mit euren Wünschen und den 10 Hits der Woche, aber an die Stimme der DDR, 116 Berlin, Kennwort, Franks Bietkiste.

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1: Das war so. Und jetzt wollt ihr wieder sehen, wie ich mich überschlage. Habe ich mir doch gedacht, los geht's. Max grüßt seinen Kumpel in Wahlbeck und die Trennpakete und Birgit in Steigra. Von Gerd geht ein lieber Gruß an Schmunzel. Hans-Joachim Pohle grüßt Anna aus Neupetershain, Annette aus Lübbenau und Hans-Jörg aus Altdöbern. Ich gebe natürlich an euch alle wieder einen fetten Gruß durch und auch unsere Adresse, Stimme der DDR, 116 Berlin, Kennwort Franks Beatkiste. Dahin eure größten 10 der Woche und eure Wünsche. Verabschiede mich gemeinsam mit der technischen Viola. Ganz lieb von euch, eure Claudia.
2: Die.

Kopf hoch und derzeit die Zähne zeigen, das Motto eines Programms von einem um die 30, Diplom-Elektroniker, Berliner, zu Hause im Prenzlauer Berg. Eger betreibt das Liedermachen seit über 5 Jahren professionell. Inzwischen, so sagte er mir kürzlich, lässt sich davon ganz gut leben, wenn auch in ständiger Unruhe. Jürgen Eger kommt von Brecht Eisler her und damit einer Ästhetikkonzeption, die an diese Namen gebunden ist. Und so ist aus seinen Kompositionen, zumindest was die Methode angeht, Eisler nicht wegzudenken. Eine künstlerische Herkunft, derer sich Eger nicht zu schämen braucht. Es bedarf großer Konzentration, die Eger-Platte zu hören. Ist man bereit, sie aufzubringen, wird man mit großem Genuss aus diesem Kunsterlebnis rausgehen. Zumindest kann ich das für mich behaupten. Immense musikalische Differenzierungen, Nuancierungen von einer großen Verhaltenheit bis hin zum Herausbrüllen von Gedanken, wenn es nötig ist, bringen in die einfache künstlerische Form des Liedes mit Gitarrenbegleitung ungeheuer viel Leben. Und was wesentlich ist, in angemessener künstlerischer Überhöhung wird Alltag reflektiert. 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
1: Wie das Amt für Wasserwirtschaft der Deutschen Demokratischen Republik mitteilt, sinkt der Wasserstand der Elbe im Raum Dresden infolge der nur unwesentlichen Niederschläge am Wochenende weiter ab. Die Wasserläufe in den drei Thüringer Bezirken haben wieder Niedrigwasser. Im Bezirk Erfurt wurden 38 neue Staue errichtet, sodass die Landwirtschaft zusätzlich Wasser zur Beregnung erhält.
0: Abkühlung gewünscht. 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
1: 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Guten Abend. Ich bin Tanja Braumann und ich kenne da einen, den ihr auch kennenlernen solltet. Jürgen Eger heißt er, Dichtersänger nennt er sich, gewöhnlich sagt man Liedermacher, wohnt mitten im Prenzlauer Berg und ist auch ein richtiger Berliner.
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Die Mittagsmusik auf DDR1 zur Mittagspause darf bei uns gerockt werden. Der Wutrede folgt die Brandrede. Roger Köppel von der Schweizer Weltwoche in Fahrt heute hier in der kleinen Audiodatei. Auch 80 Jahre Regina Toss und Abgang Bonnie Tyler. Musikalisch in der nächsten halben Stunde Manfred Krug, Uschi Brüning, Chris Stork, Deep Purple, der lange Riemen, Schalt in Time und die neue Single und T-Pau. Sie starten Secret Garden.

Eine Rocklegende ist zurück, Deep Purple. Smoke on the Water war gestern, 2026 heißt es Arrogant Boy und damit gemeint ein American Boy.

0: Heilungen auf ihrem DDR1 zur Mittagszeit darf gerockt werden. Aber die Informationen kommen auch nicht zu kurz bei uns. Hier das Neueste vom Tag.
1: Und nun das Dossier.
2: Das ist keine Sendung, die Ihre Laune anheben wird. Und das ist auch nicht mein Ziel. Ich möchte Sie im Folgenden alarmieren. Und ich möchte ein Problembewusstsein schärfen, das viele unserer Zuschauer haben. Und ich bitte daher auch um Verzeihung, dass ich in der letzten Zeit eine etwas schärfere Sprache verwendet habe. Sicherlich auch unter dem Eindruck meiner Gespräche mit Wladimir Solowjow. Und Solowjow, Sie haben das feststellen können, das ist nicht einfach nur ein Showman, der da herumschreit, weil ihm nichts Besseres einfällt, sondern das ist ein sehr bewusster Kommunikator, der die Modulation und die Klaviatur der Rhetorik beherrscht und der sie so einzusetzen versucht, dass eine größtmögliche Wirkung entsteht. Und ich beurteile diese Provokationsrhetorik oder diese Flammenwerferrhetorik immer auch nach ihrem zugrunde liegenden Motiv. Und dieses Motiv scheint mir evident zu werden, wenn man eben diesen Gesprächen zuhört, die wir jetzt führen, wöchentlich, regelmäßig. Das ist historisch, meine Damen und Herren. Und das muss einmal herausgestrichen und betont werden. Die Gespräche zwischen der Weltwoche und Solowjow

0: Der Westen trifft den Osten. Köppel trifft Solovjov, spricht mit Solovjov. Manchmal streitet er mit Solovjov. Das sind einzigartige Gesprächsformate, das sind einzigartige Dialogforen, die wir hier aufziehen. Und im Grunde ist es ja eine Schande, meine Damen und Herren, und ein Skandal allererster Güte, der uns alarmieren sollte, dass ich da, der kleine Schweizer, ich will nicht kokettieren, aber es ist so, dass die kleine Schweiz hier das einzige Organ bietet, das überhaupt solche Gespräche führt.
1: Ich sag's ja, der Solovjov ist in ihm gefahren und er war auch schon wieder nach Moskau gefahren. Der Köppel, der Roger von der Schweizer Weltwoche, seine Brandrede für den Frieden.
0: Eine gefährliche Kriegssituation. Meine Damen und Herren, ich sage das hier in aller Deutlichkeit. Wir steuern auf einen Krieg mit Russland zu. Es wird einen Krieg geben zwischen der NATO und Russland, und zwar nicht nur einen Stellvertreterkrieg, sondern einen ausufernden Krieg. Und das wird ein Krieg sein, den niemand gewollt haben wird, den die Westler nicht wollen können, weil sie gar nicht gerüstet sind für so einen Krieg, ihren Militarismus betreiben ohne Militär. Und auf der russischen Seite ist man auch nicht gewillt und entschlossen und erfreut sogar, so einen Krieg führen zu müssen. Das wäre ein Krieg, den auch die Russen nicht führen wollen.
1: Militarismus ohne Militär, sehr schön.
0: Wir Europäer, das sind Europäer, diese verdammten EU-Fritzen, die ganze Zeit von Europa schwadronieren. Zu Europa gehört Russland, ihr Apparatschiks, ihr Funktionärstrottel da, in euren abgeschirmten, klimatisierten, abgeschotteten, geschlossenen Abteilungen.
1: Wie wunderbar er sich aufregt.
2: Mir ist sehr unwohl zumute.
1: Danke, Herr Kujat.
0: Wir sind auf der richtigen Seite der Geschichte. Wir stehen im Bund mit den allerhöchsten Werten der Demokratie, der Freiheit, der Zivilisation, die wir gegen die Barbaren aus dem Osten verteidigen. Sie reden von Demokratie, aber sie machen die Demokratie kaputt. Sie reden von Demokratie, aber sie meinen sich selber. Jeder, der eine andere Meinung hat als diese Kriegsdemokraten, diese Pseudodemokraten, diese Kriegstreiber, der wird sofort ausgesondert, der wird ausgesperrt, der wird sanktioniert, der wird hinter Brandmauern versorgt. Das ist die Beseitigung der Demokratie im Namen einer Scheindemokratie, die an ihre Stelle gesetzt wird. Und das Ganze könnte einem ja egal sein, wenn die Deutschen damit sich selber fertig machen oder einige Eurokraten da in Brüssel sich selber ins Gefängnis einsperren. Aber diese Situation hat leider viel tragischere und wichtigere und gravierendere Konsequenzen, unter anderem auch für die Schweiz. Und es kann uns hier nicht egal sein als ein neutrales Land. Und ich weigere mich, diese Neutralität aufzugeben. Auch wenn da diese Zelenskis und wie sie alle heißen, herumstolzieren mit dem Klingelbeutel in der Hand, laufend nach Geld schreien und diesen Krieg eskalieren und den Leuten einzureden versuchen, wer hier neutral ist, hilft dem Russen, hilft dem Aggressor. Diesen ganzen Wahnsinn mit diesem Zirkus könnt ihr abfahren, meine Damen und Herren.
1: Give us a credit. Brandrede des Roger Köppel von der Schweizer Weltwoche, ein Dossier der kleinen Audiodatei.
0: Das Dossier. Und man unterliegt in Brüssel und in Berlin, nach meiner Beurteilung, einem gewaltigen Irrtum, einem gewaltigen Denkfehler, indem man nämlich die relative Zurückhaltung der russischen Kriegsführung als Zeichen der Schwäche interpretiert. Und man leitet daraus ab, dass eben Putin nicht wie die Amerikaner im Irak oder die Briten im Zweiten Weltkrieg die Ukraine flach gebombt hat, sein ganzes militärisches Potenzial noch nicht benutzt hat, um dieses Land vom Erdboden zu wischen. Was er nicht macht, weil dieser Krieg natürlich ein Krieg unter Brudervölkern ist. Und entgegen der Darstellung, die Sie in Ihren Medien lesen, ist das eben auch ein Krieg, der sich durch höchste Zurückhaltung der beiden Kriegsparteien auszeichnet gegenüber der Zivilbevölkerung. Wobei von der ganzen strategischen Interessenslage natürlich die Ukrainer ein größeres Motiv haben, unter der Zivilbevölkerung in Russland Schaden anzurichten, um so natürlich Russland noch mehr zu provozieren, mit dem Ziel, dass dann eben die Russen so zuschlagen, dass Zelensky, die EU und die NATO voll immer tiefer, noch mehr in diesen Krieg hineinziehen kann. Und wir sind schon, die EU ist schon und sogar die Schweiz mit ihren Sanktionen, die sie unter Druck, unter erpresserischem Druck übernommen hat, Schwäche unserer Politiker, wir sind schon knöchel, ja hüfttief in diesem Krieg drin, bilden uns aber ein, unverwundbar zu sein, als hätten wir im Drachenblut unserer eigenen Blödheit gebadet, das uns dann schützen wird gegen russische Raketen bzw. gegen russische Eskalationen. Und mich empört in ihrer Selbstverständlichkeit dieses sorglose Gebaren westlicher Exponenten. Ich habe von einem früheren NATO-General gesprochen, mit dem wir uns kürzlich unterhalten haben. Und die Nonchalance, wie hier die Möglichkeit einer kriegerischen Eskalation Russlands, dass die mit noch größeren Waffen den Krieg eben in die Unterstützerländer der Ukraine, die ohne diese Unterstützung den Krieg gar nicht führen könnten, tragen würden. Dieser Gedanke, dass man angegriffen werden könnte, dass europäische Länder angegriffen werden könnten, das kommt im Radarsystem, im Registrierapparat dieses ehemaligen NATO-Generals, eines Amerikaners, nicht vor. Es wird nicht einmal in Erwägung gezogen. Es wird weggewischt, wie so eine lästige Sommerfliege, die man kurz mit einer Klatsche, nicht einmal mit einer Klatsche, mit einer Handbewegung verscheucht. Und das ist der zweite folgenschwere Irrtum, den man da hat. Man missdeutet die Zurückhaltung als Schwäche. Das passt natürlich ins eigene Narrativ. Und man verkennt die Ernsthaftigkeit der russischen Politik. Das ist eben nicht einfach nur mal so ein aus Schwäche geratenes Eroberungsmanöver, dass da der Verrückte im Kreml, der Alte im Kreml mal so schnell abzieht, um seine dumpfe, tumpe russische Wodka-Bevölkerung bei Laune zu halten, um sie abzulenken von seiner eigenen absoluten Unfähigkeit, sein Land zu regieren. Meine Damen und Herren, das ist das Narrativ, das ist die Erklärung, das ist die Hypothese, das ist die Theorie, die in unseren Medien, übrigens auch in den sogenannten führenden Qualitätsmedien, diesen Superschlau-Medien, in der NZZ, in der FAZ, im Spiegel, wie sie alle heißen, des Langen und Breiten heruntergebetet wurden. Ja, Putin, der ist so schwach, der muss jetzt Kriege führen, um von seinen heimischen Problemen abzulenken. Und das sagen übrigens auch die angeblich größten Russland-Erforscher an der Stanford University, wie beispielsweise Stephen Kotkin mit seiner nicht mehr enden wollenden Stalin-Biografie. Der sagt das auch öffentlich. Ja, die Russen sind unfähig, sie müssen immer wieder Krieg führen aus innenpolitischen Gründen, deshalb erobern sie. Das ist ihr Grund, aber das ist ja eben die Schwäche. Sie führen Kriege aus Schwäche und daran muss man ihnen einen draufhauen. Das hat ja auch Herr Volkov gesagt hier, der Ukraine-Aktivist. Der Schweizer ist auch, der Ukrainer ist, aber der für keine Armee kämpft, dafür umso vehementer vor dem Mikrofon. Die Russen sind so schwach, darum führen sie Krieg, also können wir sie kaputt machen. Ja, so hat man in Europa auch schon mal geredet.
3: Also ich meine schon, die russische Staatsbürgerschaft wäre das Mindeste, was ihm zugestanden werden soll. Putin.

0: Na gut, die Europäer wissen ja, was völkerrechtswidrige Angriffskriege sind. Sie haben ja in ihrer Geschichte nichts anderes getan, als laufend völkerrechtswidrige Angriffskriege anzuzetteln. Da kommt natürlich die rhetorische Rettungshilfe wie gerufen, wenn man sagt, der andere hat es jetzt mal gemacht. Und dann kann man sich daran wieder moralisch aufplustern. Also, hier ist doch eine Eskalation im Gange, die beängstigend ist. Und das geht immer noch weiter, noch weiter, noch weiter, noch weiter. Und je weiter sie geht, desto selbstbewusster wird sie vorgetragen. Und jetzt haben wir das Problem der Trump-Präsidentschaft. Trump hat es gemerkt. Aber Trump ist auch nicht die Mehrheit in Amerika. Sein außenpolitisches Establishment ist natürlich gegen Russland. Und jetzt haben sich die Europäer im Grunde von Trump gelöst und sagen, interessiert uns doch nicht, dass der mit Putin eine Einigung machen will. Wir harren aus, wir warten, bis Trump weg ist und dann kommt wieder so ein Kriegstreiber, so eine Kriegsgurgel in Washington und dann können wir Russland niederringen, dann können wir endlich Russland besiegen. Das ist ja das Ziel von Merz, Macron und Co. Eine strategische Niederlage für Russland. Das sagen sie immer. Russland darf nicht gewinnen. Was heißt eine strategische Niederlage? Was steckt da eigentlich dahinter? Strategische Niederlage Russlands heißt im Klartext, dass man die Existenz Russlands als eigenständigem, unabhängigen, souveränen Machtfaktor ausschalten will. Man will Russland in eine untergeordnete Rolle drücken, damit man dort dann die Rohstofflager beziehen kann und dass die Russen politisch nach unserer Pfeife tanzen. Kommt Ihnen das bekannt vor, meine Damen und Herren? Hab solche Pläne eigentlich schon einmal in Europa, muss ich mal ganz scharf nachdenken. Ah ja, stimmt ja. Hitlers Strategie 1940 bis 1941. Natürlich in der größenwahnsinnigen und auch geistesgestörten Sprache des Nationalsozialismus, sozusagen die auf die Spitze getriebene Arroganz, diese Herrenmenschen-Arroganz, die man ja übrigens in Europa in gepflegterer Form ja seit der Aufklärung in den gebildeten Ständen immer vertreten hat. The White Man's Burden, die Briten. Wir müssen ja diese Untervölker da zivilisieren, das ist der Auftrag. Das ist letztlich auch die Leitideologie der Nazis gewesen, die sich dann einfach selber zum Herrenvolk erklärt haben und gesagt haben, wir wollen jetzt da alle anderen unterjochen, weil wir sind die Nummer eins. Fertig. Und wir müssen da die anderen zivilisieren und diese Untermenschen da im Osten, die haben gefälligst nach unserer Pfeife zu tanzen. Also diese Politik der strategischen Schwächung, das ist im Grunde eine desinfizierte Wiederholung und eine rhetorisch abgerüstete, in wohlklingende Formulierungen verpackte Wiederholung einer Politik, wie man sie in den schlimmsten Jahren Europas an der Spitze die Deutschen vollstreckt sah. Mit 27 Millionen toten Sowjetbürgern, Millionen toten Deutschen, Millionen toten Juden, die man umgebracht hat. Ich meine, diese ganze Judenvernichtung, der Holocaust, hat sich ja dann in diesem Ostfeldzug in seiner absolut zerstörerischen Form am Schluss zuerst entfesselt. Natürlich hat man sie schon vorher geplagt und gefoltert und auch gemordet, aber mit diesem Krieg sind alle Dämme gebrochen, mit diesem Krieg der Arroganz gegen Russland, gegen die Sowjetunion. Und, meine Damen und Herren, ich wähle diese Worte mit Bedacht, aber als Historiker, als Journalist, der vor Gefahren warnen will, und das ist auch unser Auftrag, und ich hoffe, dass ich mich irre, ich bete, dass ich mich irre, dass es nicht so weit kommt, aber um Himmels Willen, ich habe so viele Bücher und Artikel gelesen über Schlafwandler, über Kriegstreiber und nie wieder Krieg und wir müssen aufpassen, wir haben doch unsere Lektionen aus der Geschichte gelernt. Meine Damen und Herren, wenn Sie das beobachten, was heute passiert, dann kommen Sie zum Schluss, dass wir überhaupt nichts gelernt haben aus der Geschichte. Dass man die gleichen Herrenmenschenfantasien, und ich habe sie gehört, meine Damen und Herren, aus dem Mund von amerikanischen Exponenten und neokonservativen Strategen. Das ist nicht Trump. Und das sind nicht alle Amerikaner. Und es sind auch bei Gott nicht alle Deutschen, die das so sehen. Aber es gibt natürlich diese Deutschen. Es gibt diese Deutschen. Meine, hören Sie nur mal einer Strack-Zimmermann zu. Hören Sie mal einem Roderich Kiesewetter zu. Oder hören Sie einem Kanzler Merz zu. Wobei Merz, der hat gar keine innere Überzeugung, die ihn da glühend antreibt, sondern er ist einfach der, der auf dem Kanzlerthron sitzen will. Und dann erzählt er mal dies und mal das. Und
1: jetzt das.
2: Wir stehen an der Seite des ukrainischen Volkes, ohne Wenn und Aber.
1: Und wohin wollen wir?
3: Der Krieg muss nach Russland getragen werden.
1: Und welche Fragen haben wir?
4: Wer ist Wladimir Putin? Wladimir Putin kennt nur das Recht des Stärkeren. Das heißt, er wird sich von Worten wenig beeindrucken lassen, übrigens auch nicht von Trump, von dem er ja weiß, dass Trump ihm im Grunde anbetet und das super cool findet. Weil das Modell, das russische Modell, davon träumt Trump ja von morgens bis abends. Also sich auch nicht so einer lästigen Wahl zu stellen und eben zu machen, was man will und dass Menschenrechte eben auch keine Rolle spielen.
1: Nun, mit lästigen Wahlen muss sich die FDP vielleicht auch nicht mehr lange beschäftigen.
0: Und um Himmels Willen, meine Damen und Herren, Sie sehen es mir nach. Und ich hoffe, ich irre mich. Ich hoffe, ich liege kolossal falsch, dass ich meine Stimme erhebe, um diesen Gedanken hier glasklar herauszuschälen. Wir stehen vor einem Krieg gegen Russland. Nicht als Schlafwandler, sondern als Tätige im Blindflug der selbstgewählten Dunkelheit einer umfassenden Gesprächsverweigerung, die sogar nun den Gesprächsverweigerern zum Teil bewusst wird, unheimlich bewusst wird, denn ich bekomme sehr, sehr viele Zuschriften aus Deutschland von Leuten, die sagen, wir müssen diese Irren in Brüssel und Berlin stoppen. Und das sind keine AfDler, keine Heißsporne und Heißköpfe aus bestimmten politischen Milieus, die da in Deutschland als nicht salonfähig taxiert werden. Sondern das sind Leute aus Deutschland, aus der Wirtschaft, aus dem Militär, die sich in Verzweiflung, ja, in Verzweiflung an einen Schweizer Journalisten wenden.
1: So geben wir dem Lob Raum.
0: Und zu loben sind all jene Stimmen, Erich Fahrt, Harald Kujat, Klaus von Donani, viele weitere, Sarah Wagenknecht, Tino Chrupalla, auch die Alice Weidel könnte sich da wieder etwas stärker äußern, Rolf Mützenich von den Sozialdemokraten, Olaf Scholz, Gerhard Schröder, wo sind denn die allen anderen noch, die es da sicher geben muss, in der CDU, in der SPD, wo sind die grünen Pazifisten, die hier aufstehen und sagen, fertig, wir wollen als Deutsche nicht mehr Teil einer solchen Eskalation sein, die uns in die dunkelsten, auch Denkmuster unserer eigenen Geschichte zurückkatapultiert, diesen größenwahnsinnigen Herrenmenschenfantasien, diesen Herrenreiterfantasien, den Russen, die eine strategische Niederlage beizubringen, mit anderen Worten, die Russen auf einen untergeordneten Status zurückzudrängen. Gleichzeitig auch zu dieser Ungeheuerlichkeit auch noch die Beleidigung hinzugesellt, dass man davon ausgeht, dass die Russen das nicht mal schnallen und nicht mal selber mitbekommen.
1: Zum großen Finale noch die russische Seite.
0: Nein, die Russen führen aus ihrer Sicht keinen Eroberungskrieg. Sie finden das lächerlich, wenn man das ihnen sagt. Sie sagen, ja, aber um Himmels Willen, wer hat denn diese ABM-Verträge, diese Abrüstungsverträge, wer hat denn die gekündigt? Haben wir sie gekündigt? Nein, die Amerikaner haben sie gekündigt. Wer hat alle Zusagen, Versprechungen und Abmachungen gebrochen, damals beim Ende des Kalten Krieges? Wer hat gesagt, dass die Ukraine immer blockfrei sein muss, wenn sie unabhängig wird und deshalb auch die Atomraketen abgibt und kein Mitglied sein darf von einem für Russland feindlichen Kriegsbündnis? Das habt ihr ja alles gebrochen. Ihr habt ja die völkerrechtlichen Verträge gebrochen, 2+4 in Deutschland. Ihr habt eure Versprechen gebrochen, die NATO keinen Millimeter weiter ins Gebiet des ehemaligen Warschauer Paktes auszudehnen. Ihr habt den Vertrag von Istanbul gebrochen, den die Ukraine selber unterschrieben hat, dass sie gesagt hat, sie werde nie einem Kriegsbündnis, einem Militärbündnis teilnehmen, das die Sicherheit eines anderen Vertragspartners, nämlich Russland, gefährdet. Ja, und natürlich ist es eine NATO-Mitgliedschaft der Ukraine eine Bedrohung für Russland. Und selbstverständlich ist das eine Bedrohung, wenn dahinter das erklärte Ziel steht, Russland strategisch zu schwächen. Die Russen haben auch die Geschichte studiert. Die Russen haben nicht vergessen, dass sie 27 Millionen Sowjetbürger, darunter viele Russen, verloren haben. Und diese 27 Millionen, die versucht man jetzt ja mit diesem schäbigen Nicht-mehr-Gedenken wegzuwischen. Man versucht jetzt, die Opfer des Zweiten Weltkriegs in der Sowjetunion zu entrussifizieren. Das waren Moldauer, das waren Ukrainer, das waren Weißrussen, das waren gar keine Russen. Jetzt betreibt man noch so eine Art, einen Nationalismus, einen Rassismus bei der Opferzählung im Rückblick. Mit dem Ziel natürlich, Russland immer deutlicher, auch historisch, noch als einen Aggressor hinzustellen. Es gibt ja auch viele Polen, die sagen, Auslöser des Zweiten Weltkriegs waren gar nicht die Deutschen. Das war vor allem Stalin, weil er mit Hitler einen Pakt geschlossen hat. Natürlich hatte der Zweite Weltkrieg viele Fehler. Aber wir dürfen die Person Hitlers und die Rolle Deutschlands vielleicht nicht gleich in die Fußnoten schieben, um hier Russland sozusagen als überragendes Supermonster bis heute für alle Zeiten herauszuschälen. Aber ich kritisiere die Blindheit und die Blödheit und die Arroganz unserer Politiker, die so tun, als würden die Russen oder die Russen so behandeln, als wären sie blöd und das nicht sehen würden.
1: Brandrede Roger Köppel, die kleine Audiodatei, das Dossier. Schlagerfreunde mit einer betrüblichen Nachricht in den heutigen Freitag. Schlapp gemacht hat Bonnie Tyler, hier gecovert von unserer Regina Tosch.
5: Ich hab dich verloren.
1: Und wer das Original kennt, weiß, sie hat den Franz verloren.
6: Ja, hallo, hier ist Regina Tosch und ich freue mich, hier beim Radiomacher Bu zu sein.
1: Heute sind wir alle bei ihr in Berlin-Köpenick am Schloss, denn sie wird 80.
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1: Sie hat sogar ein Geburtstagslied aufgenommen, also heute großer Hof in Berlin-Köpenick, Eintritt free. Grüße auch nach Köln, es ist Freitag.
7: Allahu Akbar, Allah.
8: Bundeskanzler Friedrich Merz.
1: Selbstbewusst und dünnhäutig interpretiert die Tagesschau die Regierungserklärung von Friedrich Merz. Tomahawk Marschflugkörper werden in Deutschland stationiert. Es läuft. Ein Ergebnis des NATO-Gipfels. Vom türkischen Präsidenten Erdogan gab es als Gastgeschenk Revolver und Munition. Das interpretiere ich. Nein, ich interpretiere nicht.
9: Das Problem sind Männer.
1: Sergej Lavrov, russischer Außenminister und auch so ein Mann, ist zu Gesprächen in Mosambik eingetroffen.
10: Die Straße von Hormus ist wieder geöffnet.
1: Danke, beste Svetlana. Die USA bombardieren die Umgebung des iranischen Atomkraftwerks Bushehr. Der Iran greift Jordanien an. Im Blick besagte Straße von Hormus. In der Tagesschau erklärt Nahost-Experte Cornelius Adebar, Irans Regime, darunter geht es nicht, hat sich zumindest gefestigt. Aha. Die USA sollen, so der ORF, Israels Rückzug aus libanesischen Gebieten steuern.
11: Geh doch zu Netto!
1: Kleine Trinkpause.
12: Von Löwenbräu, der Durstbändige.
1: Nach Deutschland. Auch der Täter von Schongau. Der dortige Amoklauf war Polizei bekannt, er hatte schon mal mit einem gedroht. Merkur berichtet, Sachsen-Anhalt Ministerpräsident Sven Schulze erklärt bei Markus Lanz.
11: Nein.
1: Unabhängig vom Wahlausgang werde er Ministerpräsident von Sachsen-Anhalt bleiben. Sehr schön, man bemüht sich nicht mal mehr um die notdürftige Aufrechterhaltung demokratischer Fassade. Dann interessieren sicherlich auch Umfragen nicht. DTS-Nachrichtenagentur Halle an der Saale berichtet, Ipsos Union fällt auf den tiefsten Stand seit 2022. AfD stärkste politische Kraft, SPD 13%.
13: Das ist richtig.
1: Linke auch.
14: Sarah kommt.
1: Nein, kommt sie nicht. Bündnis Sarah Wagenknecht liegt wie FDP unter 5%. Kommt nach Berlin, Köpenick, Regina Tosch, 80 Jahre, mit der Begründung Leichentuch abgesagt, Achim Wolf, Schauspieler und endgültig Bonnie Tyler.

0: Lost in Friends, It's a Heartache, auf den Sack gehen, hier eine ihrer besseren Nummern, More Than a Lover. Freitag, der 10. Juli 2026. Kurz vor der neuen Sommerwoche etwas Panik gefällig.
1: Große Hitze kann ich nicht vertragen.
0: Die Tagesschau stimmt ihr Publikum mit einer Meldung des Robert-Koch-Instituts ein. Mehr als 5000 Hitzetote in Deutschland bis Ende Juni. Zahl überträfe jetzt schon die Werte ganzer Vorjahre.
1: Tock. Tock und dann wusch.
0: Nein, das ist keine Panikmache, das ist verantwortungsvoller Journalismus, für den wir gerne unsere 20 Euro im Monat bezahlen. Außerdem holen wir uns ja bald grün. Eine Woche Sommer, dann Gewitterrisiko. Manche Modelle sagen stark zurückgehende Temperaturen voraus.
2: Ich heiße Howard Carpenter.
0: Er kommt heute nicht zum 80. Geburtstag von Regina Thorsson, sonst sind aber alle da. Europe's Alternative Music. Zurück in der Mittagspause. Hi nun auf DDR1. Schreiben Sie uns ddr1@web.de. Besuchen Sie uns auf Facebook oder auf unsere eigene Webseite www.ddr1.de. Zwei Musikmeldungen. Bonnie Tyler verstorben im Alter von 75 Jahren und Regina Thoss wird 80, feiert heute in Berlin-Köpenick. Ich bin auch vor Ort. Wir hören gleich ihren Jubiläumstitel. Ja, ab 18 hat sie mir gestern noch geschickt. Nach Bonnie Tyler, Lost in France.
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0: Sängerin und Moderatorin war auch Barbara Kellerbauer, hier zusammen mit Horst Köppert, dem Urgestein von der Ostsee.
1: Genau, weil es an der Mündung der Warnow liegt. Warne mündet.
2: Und was hat dir so Besonderes gefallen schon? Du hast die Kindheit hier verlebt.
1: Bin hier geboren und habe mein ganzes Leben hier.
2: Was sollte man sich noch so anschauen?
1: Was soll man sich anschauen? Ach, eigentlich alles in Warnemünde. Alles interessant. Weißt du, Warnemünde hat eine tolle Geschichte. Das war vor 180 Jahren war das so ein ganz kleines Fischerdorf. Ja. 750 Seelen. Arme Leute wohnten hier.
2: Ja.
1: Ja, und dann kam das Badezeitalter. Da haben die gesagt, Menschenskind, haben sie so einen Kolben gehabt, so einen Riecher. Das ist die Zeit für uns, jetzt fangen wir an. Und haben sie aus eigener Kraft einen Badeort gebaut. Die Dünen haben sie angelegt, haben sich neue Häuser gebaut. Es gab nur zwei Reihen, die Förderich, die Achterich, zwei Reihen Häuser. Dann haben sie Gaststätten gebaut, haben eine Verbindung überhaupt zum Binnenland geschaffen.
2: Ja.
1: Haben dann, als die Eisenbahn aufkam, Verbindung Fähre gebaut, ein Trajekt und einen Dampfer gekauft, damit sie überhaupt mit Rostock zusammenkam. Es war eine tolle Sache. Und es war alles auf Sand gebaut, hier Warnemünde.
2: Ja.
1: Und da haben die gesagt, Mensch, wir müssen uns Erde rankarren. Haben die Erde rangefahren. Haben sie zu den Seeleuten gesagt, bringt uns Bäume mit aus dem Ausland. Haben die Bäume gefragt. Dieser Park, der hier ist, ist leider ein bisschen zusammen.
2: Du weißt Bescheid.
1: Das sind alles so fremde Bäume. Ich lebe hier, ich liebe Warnemünde. Wo wir hier sitzen, das Kurhaus.
2: Ja, wollte ich fragen.
1: Ja, das ist in den 20er Jahren erst gebaut. Bauhausstil, siehst du, und jetzt renoviert vor 2 Jahren. Und ich freue mich, dass wir es haben. Der Blick wunderschön aufs Meer und so weiter. Und jetzt sagen wir einfach mal Prost. Was meint ihr dazu?

0: 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Es geht in unser liebstes Urlaubsgebiet an die Ostsee.
1: Ja, wir reiten auf der Welle, die Ferienwelle heißt. Unser Surfbrett heißt Gitarre, spielt mal laut und auch mal leis.
2: Sigrid Koschelnik von der Ferienwelle.
3: Ja, also ich würde erstmal sagen, dass für uns Mitarbeiter über die ganzen Ferienwelle Höhepunkt ist. Ja, die ganze Ferienwelle ein Höhepunkt ist. Denn 8 Stunden täglich im Winter, jetzt wieder 15 Stunden täglich, darauf haben wir uns gut vorbereitet. Und wir wollen versuchen, nach Möglichkeit für viele unterschiedliche Leute auch unterschiedliche Programme zu machen. Jeder weiß vielleicht schon, dass wir immer dabei sind, wenn die Sommerfesttage in Rostock sind. Da sind alle Reporter unterwegs. Ja. Zum Pressefest der Ostsee-Zeitung sind wir selbstverständlich dabei. Wir sind dabei, wenn das große Farbenseglertreffen in Barth ist. Und natürlich haben wir auch unser Finale. Dann zum Schluss, am 2. Oktober, wenn die Ferienwelle ausklingt, dann ist das große Finale in der Sport- und Kongresshalle. Also wir versuchen eigentlich sehr viel Service zu bieten für die Hörer. Das geht vom Wettergespräch, wie Sie schon sagten. Wir haben in diesem Sommer ein Wettergespräch mehr als sonst, 12:45 mittags. Der 1. Mai war schön, deswegen glauben wir, dass die ganze Saison schön wird, ja, vom Wetter her. Ja, außerdem bringen wir vieles Maritimes, Heimatliches für die Urlauber, damit sie mal den Bezirk kennenlernen, ne, wenn sie hier oben sind, damit sie auch wissen, was sie so alles hier sich ansehen können. Und wir haben auch neue Sendereien aufgenommen in unser Programm. Zum Beispiel eine Sendereihe, die nennt sich Unter Segeln durch die Welt. Das ist eine Kreuz- und Querfahrt durch die Geschichte der Windjammer. Und wir haben eine Reihe, die Komiker sind da. Da wollen wir Porträts machen von Komikern, also nicht nur die Komiker selbst zu Wort kommen lassen, sondern auch über ihr Leben berichten. Und das manchmal gar nicht so komisch war, wie das dann auf der Bühne aussieht. Also sicher auch interessant. Und wir bringen natürlich von morgens bis abends stündlich, halbstündlich regionale und zentrale Nachrichten, damit man auch weiß, was in der Welt und im Bezirk passiert.

0: Witze, das gab es auch in der DDR. Ein Ausschnitt aus der aktuellen
1: das
0: Kamera.
1: Das Elbe-Kraftwerk Fockerode bei Dessau. Wichtiger Energielieferant für ein großes Industriegebiet. Nur eine gleichbleibende Kühlwasserversorgung aus der Elbe garantiert die Energieerzeugung. Wegen des sehr niedrigen Wasserstandes haben die Kraftwerke geeignete Vorkehrungen getroffen. Ein Schwimmbacker bewahrt das Einlaufbecken vor dem Versanden. Dadurch kann das Elbwasser ungehindert zulaufen. Trotz der Trockenheit können so die Kraftwerke in Fockerode die volle Strommenge in das Netz.
0: Abkühlung gewünscht, Mediengeschichte DDR 1.

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1: Brandenburg A9, Nürnberg, Berlin. Hinter der Anschlussstelle Rabenstein-Fleming, Sperrung der Richtungsfahrbahn zur Bergung von Unfallfahrzeugen.
2: Frühzeit bei Radio Aktuell. Am Mikrofon begrüßt Sie André Tonn. 10 Minuten nach 5 ist es, 5:10 Uhr.

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1: Aktuell. 4.19 Uhr ist es geworden. 4.19 Uhr. 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Es ist 4.27 Uhr, 3 Minuten vor halb 5.
2: Komm ein bisschen mit. Nach Italien, komm ein bisschen mit ans blaue Meer.
1: 4.30 Uhr, Radio Aktuell.
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hoch und der Zeit die Zähne zeigen, das Motto eines Programms von einem um die 30, Diplom-Elektroniker, Berliner, zu Hause im Prenzlauer Berg. Eger betreibt das Liedermachen seit über 5 Jahren professionell. Inzwischen, so sagte er mir kürzlich, lässt sich davon ganz gut leben, wenn auch in ständiger Unruhe. Jürgen Eger kommt von Brecht Eisler her und damit einer Ästhetikkonzeption, die an diese Namen gebunden ist. Und so ist aus seinen Kompositionen, zumindest was die Methode angeht, Eisler nicht wegzudenken. Eine künstlerische Herkunft, derer sich Eger nicht zu schämen braucht. Es bedarf großer Konzentration, die Eger-Platte zu hören. Ist man bereit, sie aufzubringen, wird man mit großem Genuss aus diesem Kunsterlebnis rausgehen. Zumindest kann ich das für mich behaupten. Immense musikalische Differenzierungen, Nuancierungen von einer großen Verhaltenheit bis hin zum Herausbrüllen von Gedanken, wenn es nötig ist, bringen in die einfache künstlerische Form des Liedes mit Gitarrenbegleitung ungeheuer viel Leben. Und was wesentlich ist, in angemessener künstlerischer Überhöhung wird Alltag reflektiert. 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

0: Jürgen Walter in den 80er Jahren im ausverkauften Palast der Republik. Seine Show Ich Bin.
1: Wissen Sie, wie eine Show gemacht wird? Man braucht dazu die Idee. Musik, Texte, also Lieder, Ballett. Aber sagen muss man auch was. Aber was? Herr Walter, wo lassen Sie denn denken, fragte einer, als ich den Einfall hatte. Ich bin. Kaum gesagt, wurde mir schlecht. Was soll denn das heißen, sagte der. Natürlich bist du. Du bist du, wer denn sonst? Das ist dein Einfall. Natürlich, es ist keine Kunst zu sagen, ich bin. Man muss sein. Leicht ist es nicht. Schon in der 5. Klasse stand auf meinem Zeugnis, er ist fleißig, aufmerksam, hilfsbereit, aber er fügt sich nicht ins Kollektiv. Immer hat er eine eigene Meinung. So bin ich geblieben. Also, ich stehe hier vor Ihnen. Sie sind hier. Stellen Sie sich vor, ich wäre nicht gekommen. Noch peinlicher, Sie wären nicht gekommen. Ich bin, heißt auch für Sie da. Und je mehr Sie hier sind, umso mehr bin ich für Sie da. Und mehr lässt sich eigentlich dazu auch überhaupt nicht sagen. Wozu auch? Ich bin.
0: Jürgen Walter, live im Palast der Republik, zu unser Glück, auch im Fernsehen ausgestrahlt, im Fernsehen der DDR, Mediengeschichte, DDR 1.

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1: Der Schlagermarkt, das ist die 39. Ausgabe der deutschen Hitparade auf Radio Aktuell.
2: Unter Mikrofon auch heute wieder André Tonn
1: und Hans Meserski.
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0: Hitze, das gab es auch in der DDR. 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
1: Wie das Amt für Wasserwirtschaft der Deutschen Demokratischen Republik mitteilt, sinkt der Wasserstand der Elbe im Raum Dresden infolge der nur unwesentlichen Niederschläge am Wochenende weiter ab. Die Wasserläufe in den drei Thüringer Bezirken haben wieder Niedrigwasser. Im Bezirk Erfurt wurden 38 neue Staue errichtet, sodass die Landwirtschaft zusätzlich Wasser zur Beregnung erhält.
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1: Nachrichten. Dem Bundesamt für Verfassungsschutz sollen die Namen sämtlicher 103.000 ehemaligen hauptamtlichen Stasi-Mitarbeiter bekannt sein. Sie hörten Nachrichten, Redaktion Uwe Winkler. 4.57 Uhr, noch 3 Minuten bis 5. 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
1: Brandenburg A9, Nürnberg, Berlin. Hinter der Anschlussstelle Rabenstein-Fläming, Sperrung der Richtungsfahrbahn zur Bergung von Unfallfahrzeugen.
2: Frühzeit bei Radio Aktuell. Am Mikrofon begrüßt Sie André Tonn. 10 Minuten nach 5 ist es, 5:10 Uhr.

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1: Wie das Amt für Wasserwirtschaft der Deutschen Demokratischen Republik mitteilt, sinkt der Wasserstand der Elbe im Raum Dresden infolge der nur unwesentlichen Niederschläge am Wochenende weiter ab. Die Wasserläufe in den drei Thüringer Bezirken haben wieder Niedrigwasser. Im Bezirk Erfurt wurden 38 neue Staue errichtet, sodass die Landwirtschaft zusätzlich Wasser zur Beregnung erhält.
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0: Beim Rocksommer 1988 kam in Berlin auch Katharina Witt zu Wort. Wir erinnern auf DDR 1, Mediengeschichte.
1: Es stimmt, es ist wirklich völlig neu und mein Herz rutschte immer tiefer, je näher der Augenblick kam. Aber ich denke, dass es bis jetzt ganz gut über die Bühne gegangen ist und es ist eine Wahnsinnsstimmung. Und natürlich sind die Leute da, um die Musiker und die Gruppen zu sehen.
2: Wie bist du mit dieser Stimmung fertig geworden? Es sind ja nur mehrere Eisarenen, vor denen du hier stehst.
1: Naja, ich denke ganz gut. Ich denke, dass sie mir über meine erste Klippe hinweg geholfen haben. Und ich war froh, heute dabei sein zu können.
2: Ist das für dich hier eine Pflicht oder eine Kür?
1: Auf jeden Fall eine Kür. Man hatte mich gefragt, ob ich es gerne machen würde. Und ich habe natürlich sofort gesagt, weil doch der Anlass, dass wir alle für den Frieden sind, für mich doch sehr wichtig war. Und ich bin glücklich, dass ich hier mitmoderieren kann.
0: Auf der Bühne unter anderem die Rainbirds, Fischer Set und Ausgebuht wurden City. Hinter der Bühne sah man Klaus Frage und Katja Epstein. Und es rockte zum Finale Bryan Adams.
3: Und nun, das Dossier.
4: Das ist keine Sendung, die Ihre Laune anheben wird. Und das ist auch nicht mein Ziel. Ich möchte Sie im Folgenden alarmieren. Und ich möchte ein Problembewusstsein schärfen, das viele unserer Zuschauer haben. Und ich bitte daher auch um Verzeihung, dass ich in der letzten Zeit eine etwas schärfere Sprache verwendet habe. Sicherlich auch unter dem Eindruck meiner Gespräche mit Wladimir Solowjow. Und Solowjow, Sie haben das feststellen können, das ist nicht einfach nur ein Showman, der da herumschreit, weil ihm nichts Besseres einfällt, sondern das ist ein sehr bewusster Kommunikator, der die Modulation und die Klaviatur der Rhetorik beherrscht. Und der sie so einzusetzen versucht, dass eine größtmögliche Wirkung entsteht. Und ich beurteile diese Provokationsrhetorik oder diese Flammenwerferrhetorik immer auch nach ihrem zugrunde liegenden Motiv. Und dieses Motiv scheint mir evident zu werden, wenn man eben diesen Gesprächen zuhört, die wir jetzt führen, wöchentlich, regelmäßig. Das ist historisch, meine Damen und Herren. Und das muss einmal herausgestrichen und betont werden. Die Gespräche zwischen der Weltwoche und Solowjow, der Westen trifft den Osten, Köppel trifft Solowjow, spricht mit Solowjow, manchmal streitet er mit Solowjow. Das sind einzigartige Gesprächsformate, das sind einzigartige Dialogforen, die wir hier aufziehen. Und im Grunde ist es ja eine Schande, meine Damen und Herren, und ein Skandal allererster Güte.

0: der uns alarmieren sollte. Dass ich da, der kleine Schweizer, ich will nicht kokettieren, aber es ist so, dass die kleine Schweiz hier das einzige Organ bietet, das überhaupt solche Gespräche
1: führt. Ich sag's ja, der Solovjov ist in ihm gefahren und er war auch schon wieder nach Moskau gefahren. Der Köppe, der Roger von der Schweizer Weltwoche, seine Brandrede für den Frieden.
0: Eine gefährliche Kriegssituation. Meine Damen und Herren, ich sage das hier in aller Deutlichkeit. Wir steuern auf einen Krieg mit Russland zu. Es wird einen Krieg geben zwischen der NATO und Russland, und zwar nicht nur einen Stellvertreterkrieg, sondern einen ausufernden Krieg. Und das wird ein Krieg sein, den niemand gewollt haben wird, den die Westler nicht wollen können, weil sie gar nicht gerüstet sind für so einen Krieg, ihren Militarismus betreiben ohne Militär. Und auf der russischen Seite ist man auch nicht gewillt und entschlossen und erfreut sogar, so einen Krieg führen zu müssen. Das wäre ein Krieg, den auch die Russen nicht führen wollen.
1: Militarismus ohne Militär, sehr
0: wir
1: schön.
0: Wir Europäer, das sind Europäer, diese verdammten EU-Fritzen, die ganze Zeit von Europa schwadronieren. Zu Europa gehört Russland, ihr Apparatschiks, ihr Funktionärstrottel da, in euren abgeschirmten, klimatisierten, abgeschotteten, geschlossenen Abteilungen.
1: Wie wunderbar, er sich aufregt.
2: Mir ist sehr unwohl zumute.
1: Danke, Herr Kujat.
0: Wir sind auf der richtigen Seite der Geschichte. Wir stehen im Bund mit den allerhöchsten Werten der Demokratie, der Freiheit, der Zivilisation, die wir gegen die Barbaren aus dem Osten verteidigen. Sie reden von Demokratie, aber sie machen die Demokratie kaputt. Sie reden von Demokratie, aber sie meinen sich selber. Jeder, der eine andere Meinung hat als diese Kriegsdemokraten, diese Pseudodemokraten, diese Kriegstreiber, der wird sofort ausgesondert, der wird ausgesperrt, der wird sanktioniert, der wird hinter Brandmauern versorgt. Das ist die Beseitigung der Demokratie im Namen einer Scheindemokratie, die an ihre Stelle gesetzt wird. Und das Ganze könnte einem ja egal sein, wenn die Deutschen da mit sich selber fertig machen oder einige Eurokraten da in Brüssel sich selber ins Gefängnis einsperren. Aber diese Situation hat leider viel tragischere und wichtigere und gravierendere Konsequenzen, unter anderem auch für die Schweiz. Und es kann uns hier nicht egal sein als ein neutrales Land. Und ich weigere mich, diese Neutralität aufzugeben. Auch wenn da diese Zelenskis und wie sie alle heißen, herumstolzieren mit dem Klingelbeutel in der Hand, laufend nach Geld schreien und diesen Krieg eskalieren und den Leuten einzureden versuchen, wer hier neutral ist, hilft dem Russen, hilft dem Aggressor. Diesen ganzen Wahnsinn mit diesem Zirkus könnt ihr abfahren. Meine Damen und Herren,
1: he was a credit. Eine Brandrede des Roger Köppel von der Schweizer Weltwoche, ein Dossier der kleinen Audiodatei.
0: Das Dossier. Und man unterliegt in Brüssel und in Berlin, nach meiner Beurteilung, einem gewaltigen Irrtum, einem gewaltigen Denkfehler, indem man nämlich die relative Zurückhaltung der russischen Kriegsführung als Zeichen der Schwäche interpretiert. Und man leitet daraus ab, dass eben Putin nicht wie die Amerikaner im Irak oder die Briten im Zweiten Weltkrieg die Ukraine flach gebombt hat, sein ganzes militärisches Potenzial noch nicht benutzt hat, um dieses Land vom Erdboden zu wischen. Was er nicht macht, weil dieser Krieg natürlich ein Krieg unter Brudervölkern ist. Und entgegen der Darstellung, die Sie in Ihren Medien lesen, ist das eben auch ein Krieg, der sich durch höchste Zurückhaltung der beiden Kriegsparteien auszeichnet gegenüber der Zivilbevölkerung. Wobei von der ganzen strategischen Interessenslage natürlich die Ukrainer ein größeres Motiv haben, unter der Zivilbevölkerung in Russland Schaden anzurichten, um so natürlich Russland noch mehr zu provozieren, mit dem Ziel, dass dann eben die Russen so zuschlagen, dass Zelensky, die EU und die NATO voll immer tiefer, noch mehr in diesen Krieg hineinziehen kann. Und wir sind schon, die EU ist schon und sogar die Schweiz mit ihren Sanktionen, die sie unter Druck, unter erpresserischem Druck übernommen hat, Schwäche unserer Politiker, wir sind schon knöchel, ja hüfttief in diesem Krieg drin, bilden uns aber ein, unverwundbar zu sein, als hätten wir im Drachenblut unserer eigenen Blödheit gebadet, das uns dann schützen wird gegen russische Raketen bzw. gegen russische Eskalationen. Und mich empört. In ihrer Selbstverständlichkeit, dieses sorglose Gebaren westlicher Exponenten, ich habe von einem früheren NATO-General gesprochen, mit dem wir uns kürzlich unterhalten haben, und die Nonchalance, wie hier die Möglichkeit einer kriegerischen Eskalation Russlands, dass die mit noch größeren Waffen den Krieg eben in die Unterstützerländer der Ukraine, die ohne diese Unterstützung den Krieg gar nicht führen könnten, tragen würden. Dieser Gedanke, dass man angegriffen werden könnte, dass europäische Länder angegriffen werden könnten, das kommt im Radarsystem, im Registrierapparat dieses ehemaligen NATO-Generals, eines Amerikaners, nicht vor. Es wird nicht einmal in Erwägung gezogen. Es wird weggewischt wie so eine lästige Sommerfliege, die man kurz mit einer Klatsche, nicht einmal mit einer Klatsche, mit einer Handbewegung verscheucht. Und das ist der zweite folgenschwere Irrtum, den man da hat. Man missdeutet die Zurückhaltung als Schwäche. Das passt natürlich ins eigene Narrativ. Und man verkennt die Ernsthaftigkeit der russischen Politik. Das ist eben nicht einfach nur mal so ein aus Schwäche geratenes Eroberungsmanöver, dass da der Verrückte im Kreml, der Alte im Kreml mal so schnell abzieht, um seine dumpfe, tumpe russische Wodka-Bevölkerung bei Laune zu halten, um sie abzulenken von seiner eigenen absoluten Unfähigkeit, sein Land zu regieren. Meine Damen und Herren, das ist das Narrativ, das ist die Erklärung, das ist die Hypothese, das ist die Theorie, die in unseren Medien, übrigens auch in den sogenannten führenden Qualitätsmedien, diesen Superschlau-Medien, in der NZZ, in der FAZ, im Spiegel, wie sie alle heißen, des Langen und Breiten heruntergebetet wurden. Ja, Putin, der ist so schwach, der muss jetzt Kriege führen, um von seinen heimischen Problemen abzulenken. Und das sagen übrigens auch die angeblich größten Russland-Erforscher an der Stanford University, wie beispielsweise Stephen Kotkin mit seiner nicht mehr enden wollenden Stalin-Biografie. Der sagt das auch öffentlich. Ja, die Russen sind unfähig, sie müssen immer wieder Krieg führen aus innenpolitischen Gründen, deshalb erobern sie. Das ist ihr Grund, aber das ist ja eben die Schwäche. Sie führen Kriege aus Schwäche und daran muss man ihnen einen draufhauen. Das hat ja auch Herr Volkov gesagt hier, der Ukraine-Aktivist. Der Schweizer ist auch, der Ukrainer ist, aber der für keine Armee kämpft, dafür umso vehementer vor dem Mikrofon. Die Russen sind so schwach, darum führen sie Krieg, also können wir sie kaputt machen. Ja, so hat man in Europa auch schon mal geredet.
3: Also ich meine schon, die russische Staatsbürgerschaft wäre das Mindeste, was ihm zugestanden werden soll. Putin.

0: Na gut, die Europäer wissen ja, was völkerrechtswidrige Angriffskriege sind. Sie haben ja in ihrer Geschichte nichts anderes getan, als laufend völkerrechtswidrige Angriffskriege anzuzetteln. Da kommt natürlich die rhetorische Rettungshilfe wie gerufen, wenn man sagt, der andere hat es jetzt mal gemacht. Und dann kann man sich daran wieder moralisch aufplustern. Also, hier ist doch eine Eskalation im Gange, die beängstigend ist. Und das geht immer noch weiter, noch weiter, noch weiter, noch weiter. Und je weiter sie geht, desto selbstbewusster wird sie vorgetragen. Und jetzt haben wir das Problem der Trump-Präsidentschaft. Trump hat es gemerkt. Aber Trump ist auch nicht die Mehrheit in Amerika. Sein außenpolitisches Establishment ist natürlich gegen Russland. Und jetzt haben sich die Europäer im Grunde von Trump gelöst und sagen, interessiert uns doch nicht, dass der mit Putin eine Einigung machen will. Wir harren aus, wir warten, bis Trump weg ist. Und dann kommt wieder so ein Kriegstreiber, so eine Kriegsgurgel in Washington. Und dann können wir Russland niederringen, dann können wir endlich Russland besiegen. Das ist ja das Ziel von Merz, Macron und Co. Eine strategische Niederlage für Russland. Das sagen sie immer. Russland darf nicht gewinnen. Was heißt eine strategische Niederlage? Was steckt da eigentlich dahinter? Strategische Niederlage Russlands heißt im Klartext, dass man die Existenz Russlands als eigenständigem, unabhängigen, souveränen Machtfaktor ausschalten will. Man will Russland in eine untergeordnete Rolle drücken, damit man dort dann die Rohstofflager beziehen kann und dass die Russen politisch nach unserer Pfeife tanzen. Kommt Ihnen das bekannt vor, meine Damen und Herren? Hab solche Pläne eigentlich schon einmal in Europa, muss ich mal ganz scharf nachdenken. Ah ja, stimmt ja. Hitlers Strategie 1940 bis 1941. Natürlich in der größenwahnsinnigen und auch geistesgestörten Sprache des Nationalsozialismus, sozusagen die auf die Spitze getriebene Arroganz, diese Herrenmenschen-Arroganz, die man ja übrigens in Europa in gepflegterer Form ja seit der Aufklärung in den gebildeten Ständen immer vertreten hat. Der White Man's Burden, die Briten. Wir müssen ja diese Untervölker da zivilisieren, das ist der Auftrag. Das ist letztlich auch die Leitideologie der Nazis gewesen, die sich dann einfach selber zum Herrenvolk erklärt haben und gesagt haben, wir wollen jetzt da alle anderen unterjochen, weil wir sind die Nummer eins. Fertig. Und wir müssen da die anderen zivilisieren und diese Untermenschen da im Osten, die haben gefälligst nach unserer Pfeife zu tanzen. Also diese Politik der strategischen Schwächung, das ist im Grunde eine desinfizierte Wiederholung und eine rhetorisch abgerüstete, in wohlklingende Formulierungen verpackte Wiederholung einer Politik, wie man sie in den schlimmsten Jahren Europas an der Spitze die Deutschen vollstreckt sah. Mit 27 Millionen toten Sowjetbürgern, Millionen toten Deutschen, Millionen toten Juden, die man umgebracht hat. Ich meine, diese ganze Judenvernichtung, der Holocaust, hat sich ja dann in diesem Ostfeldzug in seiner absolut zerstörerischen Form am Schluss zuerst entfesselt. Natürlich hat man sie schon vorher geplagt und gefoltert und auch gemordet, aber mit diesem Krieg sind alle Dämme gebrochen. Mit diesem Krieg der Arroganz gegen Russland, gegen die Sowjetunion. Und, meine Damen und Herren, ich wähle diese Worte mit Bedacht, aber als Historiker, als Journalist, der vor Gefahren warnen will, und das ist auch unser Auftrag, und ich hoffe, dass ich mich irre, ich bete, dass ich mich irre, dass es nicht so weit kommt, aber um Himmels Willen, ich habe so viele Bücher und Artikel gelesen über Schlafwandler, über Kriegstreiber und nie wieder Krieg und wir müssen aufpassen, wir haben noch unsere Lektionen aus der Geschichte gelernt. Meine Damen und Herren, wenn Sie das beobachten, was heute passiert, dann kommen Sie zum Schluss, dass wir überhaupt nichts gelernt haben aus der Geschichte. Dass man die gleichen Herrenmenschenfantasien, und ich habe sie gehört, meine Damen und Herren, aus dem Mund von amerikanischen Exponenten und neokonservativen Strategen. Das ist nicht Trump. Und das sind nicht alle Amerikaner. Und das sind auch bei Gott nicht alle Deutschen, die das so sehen. Aber es gibt natürlich diese Deutschen. Es gibt diese Deutschen. Meine, hören Sie nur mal einer Strack-Zimmermann zu. Hören Sie mal einem Roderich Kiesewetter zu. Oder hören Sie einem Kanzler Merz zu. Wobei Merz, der hat gar keine innere Überzeugung, die ihn da glühend antreibt, sondern er ist einfach der, der auf dem Kanzlerthron sitzen will. Und dann erzählt er mal dies und mal das. Und
1: jetzt das.
2: Wir stehen an der Seite des ukrainischen Volkes, ohne Wenn und Aber.
1: Und wohin wollen wir?
3: Der Krieg muss nach Russland getragen werden.
1: Und welche Fragen haben wir?
4: Wer ist Wladimir Putin? Wladimir Putin kennt nur das Recht des Stärkeren. Das heißt, er wird sich von Worten wenig beeindrucken lassen, übrigens auch nicht von Trump, von dem er ja weiß, dass Trump ihm im Grunde anbetet und das super cool findet. Weil das Modell, das russische Modell, davon träumt Trump ja von morgens bis abends. Also sich auch nicht so einer lästigen Wahl zu stellen und eben zu machen, was man will und dass Menschenrechte eben auch keine Rolle spielen.
1: Nun, mit lästigen Wahlen muss sich die FDP vielleicht auch nicht mehr lange beschäftigen.
0: Und um Himmels Willen, meine Damen und Herren, Sie sehen es mir nach. Und ich hoffe, ich irre mich. Ich hoffe, ich liege kolossal falsch, dass ich meine Stimme erhebe, um diesen Gedanken hier glasklar herauszuschälen. Wir stehen vor einem Krieg gegen Russland. Nicht als Schlafwandler, sondern als Tätige im Blindflug der selbstgewählten Dunkelheit einer umfassenden Gesprächsverweigerung, die sogar nun den Gesprächsverweigerern zum Teil bewusst wird, unheimlich bewusst wird, denn ich bekomme sehr, sehr viele Zuschriften aus Deutschland von Leuten, die sagen, wir müssen diese Irren in Brüssel und Berlin stoppen. Und das sind keine AfDler, keine Heißsporne und Heißköpfe aus bestimmten politischen Milieus, die da in Deutschland als nicht salonfähig taxiert werden. Sondern das sind Leute aus Deutschland, aus der Wirtschaft, aus dem Militär, die sich in Verzweiflung, ja, in Verzweiflung, an einen Schweizer Journalisten wenden.
1: So geben wir dem Lob Raum.
0: Und zu loben sind all jene Stimmen, Erich Fahrt, Harald Kujat, Klaus von Donani, viele weitere, Sarah Wagenknecht, Tino Chrupalla, auch die Alice Weidel könnte sich da wieder etwas stärker äußern, Rolf Mützenich von den Sozialdemokraten, Olaf Scholz, Gerhard Schröder, wo sind denn die allen anderen noch, die es da sicher geben muss, in der CDU, in der SPD, wo sind die grünen Pazifisten, die hier aufstehen und sagen, fertig, wir wollen als Deutsche nicht mehr Teil einer solchen Eskalation sein, die uns in die dunkelsten, auch Denkmuster unserer eigenen Geschichte zurückkatapultiert, diesen größenwahnsinnigen Herrenmenschenfantasien, diesen Herrenreiterfantasien, den Russen, die eine strategische Niederlage beizubringen, mit anderen Worten, die Russen auf einen untergeordneten Status zurückzudrängen. Und gleichzeitig auch zu dieser Ungeheuerlichkeit auch noch die Beleidigung hinzugesellt, dass man davon ausgeht, dass die Russen das nicht mal schnallen und nicht mal selber mitbekommen.
1: Zum großen Finale noch die russische Seite.
0: Nein, die Russen führen aus ihrer Sicht keinen Eroberungskrieg. Sie finden das lächerlich, wenn man das ihnen sagt. Sie sagen, ja, aber um Himmels Willen, wer hat denn diese ABM-Verträge, diese Abrüstungsverträge, wer hat denn die gekündigt? Haben wir sie gekündigt? Nein, die Amerikaner haben sie gekündigt. Wer hat alle Zusagen, Versprechungen und Abmachungen gebrochen, damals beim Ende des Kalten Krieges? Wer hat gesagt, dass die Ukraine immer blockfrei sein muss, wenn sie unabhängig wird und deshalb auch die Atomraketen abgibt und kein Mitglied sein darf von einem für Russland feindlichen Kriegsbündnis? Das habt ihr ja alles gebrochen. Ihr habt ja die völkerrechtlichen Verträge gebrochen, 2+4 in Deutschland. Ihr habt eure Versprechen gebrochen, die NATO keinen Millimeter weiter ins Gebiet des ehemaligen Warschauer Paktes auszudehnen. Ihr habt den Vertrag von Istanbul gebrochen, den die Ukraine selber unterschrieben hat, dass sie gesagt hat, sie werde nie einem Kriegsbündnis, einem Militärbündnis teilnehmen, das die Sicherheit eines anderen Vertragspartners, nämlich Russland, gefährdet. Ja, und natürlich ist es eine NATO-Mitgliedschaft der Ukraine eine Bedrohung für Russland. Und selbstverständlich ist das eine Bedrohung, wenn dahinter das erklärte Ziel steht, Russland strategisch zu schwächen. Die Russen haben auch die Geschichte studiert. Die Russen haben nicht vergessen, dass sie 27 Millionen Sowjetbürger, darunter viele Russen, verloren haben. Und diese 27 Millionen, die versucht man jetzt ja mit diesem schäbigen Nicht-mehr-Gedenken wegzuwischen. Man versucht jetzt, die Opfer des Zweiten Weltkriegs in der Sowjetunion zu entrussifizieren. Das waren Moldauer, das waren Ukrainer, das waren Weißrussen, das waren gar keine Russen. Jetzt betreibt man noch so eine Art, einen Nationalismus, einen Rassismus bei der Opferzählung im Rückblick. Mit dem Ziel natürlich, Russland immer deutlicher, auch historisch, noch als einen Aggressor hinzustellen. Es gibt ja auch viele Polen, die sagen, Auslöser des Zweiten Weltkriegs waren gar nicht die Deutschen. Das war vor allem Stalin, weil er mit Hitler einen Pakt geschlossen hat. Natürlich hatte der Zweite Weltkrieg viele Fehler. Aber wir dürfen die Person Hitlers und die Rolle Deutschlands vielleicht nicht gleich in die Fußnoten schieben, um hier Russland sozusagen als überragendes Supermonster bis heute für alle Zeiten herauszuschälen. Aber ich kritisiere die Blindheit und die Blödheit und die Arroganz unserer Politiker, die so tun, als würden die Russen oder die Russen so behandeln, als wären sie blöd und das nicht sehen würden.
1: Brandrede Roger Köppel, die kleine Audiodatei. Das Dossier Schlagerfreunde mit einer betrüblichen Nachricht in den heutigen Freitag. Schlapp gemacht hat Bonnie Tyler, hier gecovert von unserer Regina Tosch.
5: Ich hab dich verloren.
1: Und wer das Original kennt, weiß, sie hat den Franz verloren.
6: Ja, hallo, hier ist Regina Tosch und ich freue mich, hier beim Radiomacher Bu zu sein.
1: Heute sind wir alle bei ihr in Berlin-Köpenick am Schloss, denn sie wird 80.
5: Ja, 80 willst du nie.
1: Berlin, Berlin. Sie hat sogar ein Geburtstagslied aufgenommen, also heute großer Hof in Berlin-Köpenick. Eintritt fee. Grüße auch nach Köln, es ist Freitag.
7: Allahu Akbar, Allah.
8: Bundeskanzler Friedrich Merz.
1: Selbstbewusst und dünnhäutig interpretiert die Tagesschau die Regierungserklärung von Friedrich Merz. Tomahawk Marschflugkörper werden in Deutschland stationiert. Es läuft. Ein Ergebnis des NATO-Gipfels. Vom türkischen Präsidenten Erdogan gab es als Gastgeschenk Revolver und Munition. Das interpretiere ich. Nein, ich interpretiere nicht.
9: Das Problem sind Männer.
1: Sergej Lavrov, russischer Außenminister und auch so ein Mann, ist zu Gesprächen in Mosambik eingetroffen.
10: Die Straße von Hormus ist wieder geöffnet.
1: Danke, beste Svetlana. Die USA bombardieren die Umgebung des iranischen Atomkraftwerks Bushehr, der Iran greift Jordanien an, im Blick besagte Straße von Hormuz. In der Tagesschau erklärt Nahost-Experte Cornelius Adebar, Irans Regime, darunter geht es nicht, hat sich zumindest gefestigt. Aha, die USA sollen, so der ORF, Israels Rückzug aus libanesischen Gebieten steuern.
11: Geh doch zu Netto!
1: Kleine Trinkpause.
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1: Nach Deutschland. Auch der Täter von Schongau. Der dortige Amoklauf war Polizei bekannt, er hatte schon mal mit einem gedroht, Merkur berichtet. Sachsen-Anhalt Ministerpräsident Sven Schulze erklärt bei Markus Lanz,
11: nein,
1: unabhängig vom Wahlausgang werde er Ministerpräsident von Sachsen-Anhalt bleiben. Sehr schön, man bemüht sich nicht mal mehr um die notdürftige Aufrechterhaltung demokratischer Fassade. Dann interessieren sicherlich auch Umfragen nicht. DTS-Nachrichtenagentur Halle an der Saale berichtet, Ipsos, Union fällt auf den tiefsten Stand seit 2022. AfD, stärkste politische Kraft, SPD 13%.
13: Das ist richtig.
1: Linke auch.
14: Sarah kommt.
1: Nein, kommt sie nicht. Bündnis Sarah Wagenknecht liegt wie FDP unter 5%. Kommt nach Berlin, Köpenick, Regina Toss, 80 Jahre, mit der Begründung Leichentuch abgesagt, Achim Wolf, Schauspieler und endgültig Bonnie Tyler.

0: dem Lost in Friends It's a Heartache auf den Sack gehen. Hier eine ihrer besseren Nummern, More Than a Lover. Freitag, der 10. Juli 2026. Kurz vor der neuen Sommerwoche etwas Panik gefällig.
1: Große Hitze kann ich nicht vertragen.
0: Die Tagesschau stimmt ihr Publikum mit einer Meldung des Robert-Koch-Instituts ein. Mehr als 5000 Hitzetote in Deutschland bis Ende Juni. Zahl überträfe jetzt schon die Werte ganzer Vorjahre.
1: Tock und dann wusch.
0: Nein, das ist keine Panikmache, das ist verantwortungsvoller Journalismus, für den wir gerne unsere 20 Euro im Monat bezahlen. Außerdem holen wir uns ja bald Grün. Eine Woche Sommer, dann Gewitterrisiko. Manche Modelle sagen stark zurückgehende Temperaturen voraus.
2: Ich heiße Howard Carpenter.
0: Er kommt heute nicht zum 80. Geburtstag von Regina Toss, sonst sind aber alle da. 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
4: Als der Abend kam, trafen wir uns in einem alten Bauernhaus des Freilichtmuseums Glockenhagen mit einem jungen Mann aus Berlin. Holger Biege, Sänger und Musikant, der seit 1974 mit musikalischen Ideen und unverwechselbarer Stimme neue Töne in unsere Schlagerszene brachte. In der Musikhochschule Hans Eisler und der Musikschule Berlin-Friedrichshain saß er auf der Schulbank und am Klavier. Später komponierte er nicht nur seine, sondern zum Beispiel auch Titel für die Schubert-Formation, Angelika Mann und Uschi Brüning und schrieb die Musik für einen Fernsehfilm über den Berliner Maler Arno Mohr. Wenn der Abend kommt, guckt er gern mal in die Sterne. Sein Hobby, Astronomie.
5: Du hattest Klavierunterricht?
6: Ich hatte Klavierunterricht dabei. Der Berliner Klavierpädagogin Brigitte Tillen.
5: Die kann ja ein bisschen stolz auf dich sein, finde ich.
6: Ja, ich glaube auch, dass es für mich nicht unwichtig war, diese Jahre des Klavierunterrichts.
5: Und wann hast du das erste Mal gemerkt, dass es sich lohnt, so richtig auf der Bühne zu singen?
6: Dass sich lohnt? Wie meinst du das jetzt?
5: Na, lohnt. Ich meine das nicht finanziell, sondern ich meine, dass auch wirklich was runterkommt.
6: Also ich muss sagen, ich habe mit meinem Bruder Christian, wir haben öfter früher schon gesungen am Klavier, in der Marilu-Zeit, war eigentlich so groß gewesen. Mhm. Und da haben wir auch schon sowas gemacht. Und das hat sich eigentlich die ganzen Jahre bis heute ist es so geblieben. Mhm. Also ganz zusammen singen am Klavier und mein Bruder ist ja auch Sänger, das ist ein Stumperband. Mhm. Und es macht einfach Spaß. Daher kommt die ganze Sache, wenn man so will. Nebenbei allerdings muss ich auch betonen, dass ich auch mit der ernsten Musik befasse und auch kompositorisch. Und also das Interesse für Musik nicht nur auf den Gesang bezieht, sondern auch vor allen Dingen auf das Komponieren.
5: Was hast du demnächst vor?
6: Demnächst werde ich auf alle Fälle erstmal jetzt von Seiten der Produktion erstmal aktiv werden. Das heißt also, ich muss unbedingt wieder neue Titel aufnehmen. Mhm. Denn ich habe im vergangenen Jahr nur einen einzigen Titel, also als Solo-Titel gehabt, und das war Wenn der Abend kommt.
5: Ein großer Erfolg, aber.
6: Ja, das unerwarteterweise war es ein ganz guter Erfolg, das stimmt, aber nun wird es doch langsam Zeit, dass Neues kommt.
5: Mhm. Conny, du hast ihn geheiratet. Warum hast du den Holger geheiratet?
7: Naja, ich habe ihn immer gerne.
5: Aha. Christian, was gefällt dir an deinem Bruder und was gefällt dir nicht?
8: Mir gefällt eigentlich fast alles. Ja.
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0: Dieter Falkenberg in den 80er Jahren IC. Medien- und Musikgeschichte, DDR 1.
1: Das hängt das einfach davon ab, dass man mit zunehmendem Erfolg einfach auch kritischer zu sich selbst werden muss, weil es an irgendeiner Stelle sonst nicht weitergeht. Also, es gibt viele Leute, glaube ich, die haben den Fehler gemacht, die haben Erfolg gehabt, mehr oder weniger, und haben gedacht, naja, das ist es jetzt und ich bin jetzt auf dem richtigen Weg. Dass natürlich Erfolg auch viel mit Glück zu tun hat, haben sie dabei nicht berücksichtigt. Ja, es ist auf jeden Fall so, dass natürlich ein Künstler, der an anderer Stelle ein ehrliches Produkt abliefern will, seinem Publikum gegenüber natürlich seine Eindrücke, die er durch die Umwelt bekommt und durch sein bisheriges Leben, ich meine, es ist bei mir noch nicht so lang, aber ich glaube doch schon sehr bewegt gewesen, dass er die natürlich verarbeitet und an irgendeiner Stelle versucht, den Leuten etwas zu bieten, was sie auch verstehen, also was sie nachvollziehen können. Und ich glaube eigentlich, dass mir das bisher, ob jetzt bei meiner Arbeit bei Sternmeisen oder als IC oder auch für andere Leute, das eigentlich ganz gut gelungen ist. Also auf jeden Fall die Resonanzen des Publikums sind dementsprechend. Also schreiben mir eben viele Leute, du hast mir eben mit dem und dem Lied eine große Freude gemacht, weil ich kann das nachvollziehen, das ist irgendwie ein Stück aus meinem Leben.

0: In der Jugendclub Singe hören wir heute Mitglieder des Singeclubs des Pionierpalastes Ernst Thälmann mit Liedern aus ihrem neuen Programm Alles ist Sache der Kinder.
1: In der Singebewegung vorne Jörn Fechner. Er spricht hier mit einem jungen Mädchen. Nicht ganz sicher bin ich mir, aber es könnte sein, dass es sich dabei um Petra Pau handelt.
0: Und woher nehmt ihr die Lieder? Ja, du vielleicht?
2: Na, wir haben in Dieter Brunner einen prima Leiter. Und der schreibt auch selbst Lieder und dann hat er uns in Verbindung gebracht mit dem Texter Gerd Eggers und dem Liedermacher Wolfgang Brunner.
0: Protze, glaube ich.
2: Und dann, die haben uns eben für uns Lieder geschrieben und dann haben wir darüber geredet und vielleicht noch eines verändert.
0: Und ihr selber habt ihnen gesagt, was ihr so drin haben wollt in den Liedern, ja?
2: Zum Teil, ja.
1: Mediengeschichte DDR 1.

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Regionalprogramm Potsdam unter der Woche Anfang der 80er Jahre. 5 Uhr, wenn der Wecker rasselt.

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1984 im Rundfunk der DDR. 14. Februar 1984, Berliner Rundfunk. 15 Uhr Duett, Musik für den Rekorder. The Undertones. Gute Unterhaltung.

1972. Der DSS stellte sein Programm ein. Am Sonnabend gab es das 18 Uhr Magazin Informationen für den Bund, 18.10 Uhr und 19.20 Uhr den Abendkommentar und 2 Minuten Berichte gemixt mit Musik, Grüßen, Federkrieg und flotten Sprüchen. In der Zeit von 18.50 Uhr bis 19.10 Uhr liefen eine Hitparade oder das Starporträt. Nach Sendeschluss ertönte ein markanter Paukenschlag als Pausenzeichen.

0: weiteren Pudis-Klassiker mehr aus der Geschichte des Rundfunks der DDR.
1: Ingo Friedrich, Autor der zweiten Auflage, die Pudis kommen auf DDR 1.
2: Ja, also ich fand es damals schon schade, dass sie damit nicht schon auf Tour gegangen sind. Aber wenigstens hatten sie ihre zwei Titel oder so, jeder, die sie dann in ein Pudis-Programm mit eingebaut haben. Und da konnte man wenigstens ein bisschen was live davon hören. Ansonsten, ich fand das alles beides prima, was sie beide ihr Solo-Album gemacht haben. Er war ja auch schon wirklich bei vielen Bands und vor allem den großen Bands, hier Stern Meißen und früher schon bei Dazu und so. Also ich fand, das war die richtige Auswahl für den Nachfolger von Harry Jeske.

1969. Einstellung von Radio Moldau. Die Geheimhaltung des Senders platzte sehr schnell. Bald war bekannt, dass das Programm von den Antennen des Senders Wilsdruff abgestrahlt wurde. Im Dunkeln blieb dagegen, wo das Programm produziert wurde. Allerdings wurde den Hörern bald klar, dass es sich hierbei um ein Instrument der Staaten des Warschauer Vertrages handelte. Massive Proteste seitens der Tschechoslowakei führten schließlich am 13. Februar 1969 zur Abschaltung und zur Umwandlung in ein offizielles Auslandsprogramm von Radio Berlin International. Duett auf dem Berliner Rundfunk. Zum Mitschneiden gab es unter anderem Bayonne, Marianne Faithfull, The Rolling Stones, Jürgen Kers, Peter Frampton, Rockhaus und Hanna Maria Fischer. Jetzt für Sie.

1969 DFS 904. Anfang 1969 wurde nur noch dreimal täglich 30 Minuten gesendet. Schließlich ergaben innerparteiliche Umfragen, dass die Zuhörerschaft auf ein Minimum zusammengeschrumpft war. Dagegen stand ein Aufwand von über 2 Millionen Mark. Die technische Reichweite des Senders war unzureichend. Hauptsächlich wurden Hörer in Nord- und Westdeutschland erreicht. Im Süden Deutschlands war der Empfang des Senders kaum möglich.

1991. Mai 1991. Während der DT64-Hit-Karawane entstand an der Technischen Universität Chemnitz der Verein Freunde des Jugendradio DT64 e.V., der für den Erhalt des Senders eintrat. Die drohende Abschaltung führte zu Protesten auf dem gesamten Gebiet der ehemaligen DDR, so unter anderem in Leipzig, Dresden, Halle, Schwerin, Potsdam und Altenburg. Selbst im Westen der neuen Bundesrepublik bildeten sich Freudeskreise dort, wo der Sender nahe der ehemaligen Grenze noch gut zu empfangen war, so zum Beispiel in Braunschweig. Die Unsicherheiten über den Fortbestand gingen weiter und so auch die Demonstration für den Erhalt des Senders.

0: Boy George und Culture Club, Cold Shoulder.
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1: Eine Stunde Musik und gute Unterhaltung, 16 bis 17 Uhr auf DDR1, Montag bis Freitag, Treffpunkt Alexanderplatz. Ich heiße Sie willkommen. 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Täglich veröffentlichen wir dort ein Bild. 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Ab 20 Uhr der progressive Abend auf DDR1. Ad libitum. In dieser Sendung noch ein Rezept mit Anne Chilling. Natürlich ein DDR-Rezept. Nach den Nachrichten um 16.30 Uhr dann Jürgen Egler. Eine Kolumne. Aber lassen Sie sich jetzt treiben mit der für Sie ausgewählten Musik unserer Redaktion. 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Rosemarie Ambe, Santana, Tony Holiday, Uwe Jensen, Samba gibt es und Regina Tross jetzt mit ihrem aktuellen Jahr ab 80 und in einer Stunde geht's los in Berlin-Köpenick vorm Schloss. Eintritt frei, kommt hin.

0: Power von der Eastside.
1: Halt, halt, stopp den Kessel. Es gibt doch heute noch mehr zu sehen, Kollege.
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3: Das ist keine Sendung, die Ihre Laune anheben wird. Und das ist auch nicht mein Ziel. Ich möchte Sie im Folgenden alarmieren. Und ich möchte ein Problembewusstsein schärfen, das viele unserer Zuschauer haben. Und ich bitte daher auch um Verzeihung, dass ich in der letzten Zeit eine etwas schärfere Sprache verwendet habe. Sicherlich auch unter dem Eindruck meiner Gespräche mit Wladimir Solowjow. Und Solowjow, Sie haben das feststellen können, das ist nicht einfach nur ein Showman, der da herumschreit, weil ihm nichts Besseres einfällt, sondern das ist ein sehr bewusster Kommunikator, der die Modulation und die Klaviatur der Rhetorik beherrscht und der sie so einzusetzen versucht, dass eine größtmögliche Wirkung entsteht. Und ich beurteile diese Provokationsrhetorik oder diese Flammenwerferrhetorik immer auch nach ihrem zugrunde liegenden Motiv. Und dieses Motiv scheint mir evident zu werden, wenn man eben diesen Gesprächen zuhört, die wir jetzt führen, wöchentlich, regelmäßig. Das ist historisch, meine Damen und Herren. Und das muss einmal herausgestrichen und betont werden. Die Gespräche zwischen der Weltwoche und Solowjow, der Westen trifft den Osten, Köppel trifft Solowjow, spricht mit Solowjow, manchmal streitet er mit Solowjow. Das sind einzigartige Gesprächsformate, das sind einzigartige Dialogforen, die wir hier aufziehen. Und im Grunde ist es ja eine Schande, meine Damen und Herren, und ein Skandal allererster Güte, der uns alarmieren sollte, dass ich da, der kleine Schweizer, ich will nicht kokettieren, aber es ist so, dass die kleine Schweiz hier das einzige Organ bietet, das überhaupt solche Gespräche führt.
1: Ich sag's ja, der Solowjow ist in ihm gefahren und er war auch schon wieder nach Moskau gefahren. Der Köppel, der Roger von der Schweizer Weltwoche, seine Brandrede für den Frieden.
3: Eine gefährliche Kriegssituation. Meine Damen und Herren, ich sage das hier in aller Deutlichkeit. Wir steuern auf einen Krieg mit Russland zu. Es wird einen Krieg geben zwischen der NATO und Russland, und zwar nicht nur einen Stellvertreterkrieg, sondern einen ausufernden Krieg. Und das wird ein Krieg sein, den niemand gewollt haben wird, den die Westler nicht wollen können, weil sie gar nicht gerüstet sind für so einen Krieg, ihren Militarismus betreiben ohne Militär. Und auf der russischen Seite ist man auch nicht gewillt und entschlossen und erfreut sogar, so einen Krieg führen zu müssen. Das wäre ein Krieg, den auch die Russen nicht führen wollen.
1: Militarismus ohne Militär, sehr schön.
3: Wir Europäer, das sind Europäer, diese verdammten EU-Fritzen, die die ganze Zeit von Europa schwadronieren. Zu Europa gehört Russland, ihr Apparatschiks, ihr Funktionärstrottel da, in euren abgeschirmten, klimatisierten, abgeschotteten, geschlossenen Abteilungen.
1: Wie wunderbar er sich aufregt.
4: Mir ist sehr unwohl zumute.
1: Danke, Herr Kujat.
3: Wir sind auf der richtigen Seite der Geschichte. Wir stehen im Bund mit den allerhöchsten Werten der Demokratie, der Freiheit, der Zivilisation, die wir gegen die Barbaren aus dem Osten verteidigen. Sie reden von Demokratie, aber sie machen die Demokratie kaputt. Sie reden von Demokratie, aber sie meinen sich selber. Jeder, der eine andere Meinung hat als diese Kriegsdemokraten, diese Pseudodemokraten, diese Kriegstreiber, der wird sofort ausgesondert, der wird ausgesperrt, der wird sanktioniert, der wird hinter Brandmauern versorgt. Das ist die Beseitigung der Demokratie im Namen einer Scheindemokratie, die an ihre Stelle gesetzt wird. Und das Ganze könnte einem ja egal sein, wenn die Deutschen damit sich selber fertig machen oder einige Eurokraten da in Brüssel sich selber ins Gefängnis einsperren. Aber diese Situation hat leider viel tragischere und wichtigere und gravierendere Konsequenzen, unter anderem auch für die Schweiz. Und es kann uns hier nicht egal sein als ein neutrales Land. Und ich weigere mich, diese Neutralität aufzugeben. Auch wenn da diese Zelenskis und wie sie alle heißen, herumstolzieren mit dem Klingelbeutel in der Hand, laufend nach Geld schreien und diesen Krieg eskalieren und den Leuten einzureden versuchen, wer hier neutral ist, hilft dem Russen, hilft dem Aggressor. Diesen ganzen Wahnsinn mit diesem Zirkus könnt ihr abfahren, meine Damen und Herren.
1: He was a credit. Eine Brandrede des Roger Köppel von der Schweizer Weltwoche, ein Dossier der kleinen Audiodatei.
3: Das Dossier. Und man unterliegt in Brüssel und in Berlin nach meiner Beurteilung, einem gewaltigen Irrtum, einem gewaltigen Denkfehler, indem man nämlich die relative Zurückhaltung der russischen Kriegsführung als Zeichen der Schwäche interpretiert. Und man leitet daraus ab, dass eben Putin nicht wie die Amerikaner im Irak oder die Briten im Zweiten Weltkrieg die Ukraine flach gebombt hat, sein ganzes militärisches Potenzial noch nicht benutzt hat, um dieses Land vom Erdboden zu wischen. Was er nicht macht, weil dieser Krieg natürlich ein Krieg unter Brudervölkern ist. Und entgegen der Darstellung, die Sie in Ihren Medien lesen, ist das eben auch ein Krieg, der sich durch höchste Zurückhaltung der beiden Kriegsparteien auszeichnet gegenüber der Zivilbevölkerung. Wobei von der ganzen strategischen Interessenslage natürlich die Ukrainer ein größeres Motiv haben, unter der Zivilbevölkerung in Russland Schaden anzurichten, um so natürlich Russland noch mehr zu provozieren, mit dem Ziel, dass dann eben die Russen so zuschlagen, dass Selenskyj die EU und die NATO voll, immer tiefer, noch mehr in diesen Krieg hineinziehen kann. Und wir sind schon, die EU ist schon und sogar die Schweiz mit ihren Sanktionen, die sie unter Druck, unter erpresserischem Druck übernommen hat, Schwäche unserer Politiker, wir sind schon knöchel, ja hüfttief in diesem Krieg drin, bilden uns aber ein, unverwundbar zu sein, als hätten wir im Drachenblut unserer eigenen Blödheit gebadet, das uns dann schützen wird gegen russische Raketen bzw. gegen russische Eskalationen. Und mich empört in ihrer Selbstverständlichkeit dieses sorglose Gebaren westlicher Exponenten. Ich habe von einem früheren NATO-General gesprochen, mit dem wir uns kürzlich unterhalten haben. Und die Nonchalance, wie hier die Möglichkeit einer kriegerischen Eskalation Russlands, dass die mit noch größeren Waffen den Krieg eben in die Unterstützerländer der Ukraine, die ohne diese Unterstützung den Krieg gar nicht führen könnten, tragen würden. Dieser Gedanke, dass man angegriffen werden könnte, dass europäische Länder angegriffen werden könnten, das kommt im Radarsystem, im Registrierapparat dieses ehemaligen NATO-Generals, eines Amerikaners, nicht vor. Es wird nicht einmal in Erwägung gezogen. Es wird weggewischt, wie so eine lästige Sommerfliege, die man kurz mit einer Klatsche, nicht einmal mit einer Klatsche, mit einer Handbewegung verscheucht. Und das ist der zweite folgenschwere Irrtum, den man da hat. Man missdeutet die Zurückhaltung als Schwäche. Das passt natürlich ins eigene Narrativ. Und man verkennt die Ernsthaftigkeit der russischen Politik. Das ist eben nicht einfach nur mal so ein aus Schwäche geratenes Eroberungsmanöver, dass da der Verrückte im Kreml, der Alte im Kreml mal so schnell abzieht, um seine dumpfe, tumpe russische Wodka-Bevölkerung bei Laune zu halten, um sie abzulenken von seiner eigenen absoluten Unfähigkeit, sein Land zu regieren. Meine Damen und Herren, das ist das Narrativ, das ist die Erklärung, das ist die Hypothese, das ist die Theorie, die in unseren Medien, übrigens auch in den sogenannten führenden Qualitätsmedien, diesen Superschlau-Medien, in der NZZ, in der FAZ, im Spiegel, wie sie alle heißen, des Langen und Breiten heruntergebetet wurden. Ja, Putin, der ist so schwach, der muss jetzt Kriege führen, um von seinen heimischen Problemen abzulenken. Und das sagen übrigens auch die angeblich größten Russland-Erforscher an der Stanford University, wie beispielsweise Stephen Kotkin mit seiner nicht mehr enden wollenden Stalin-Biografie. Der sagt das auch öffentlich. Ja, die Russen sind unfähig. Sie müssen immer wieder Krieg führen aus innenpolitischen Gründen. Deshalb erobern sie. Das ist ihr Grund. Aber das ist ja eben die Schwäche. Sie führen Kriege aus Schwäche. Und daran muss man ihnen einen draufhauen. Das hat ja auch Herr Volkov gesagt hier. Der Ukraine-Aktivist. Der Schweizer ist auch, der Ukrainer ist, aber der für keine Armee kämpft, dafür umso vehementer vor dem Mikrofon. Die Russen sind so schwach, darum führen sie Krieg, also können wir sie kaputt machen. Ja, so hat man in Europa auch schon mal geredet.
1: Also ich meine schon, die russische Staatsbürgerschaft wäre das Mindeste, was ihm zugestanden werden soll.

0: Na gut, die Europäer wissen ja, was völkerrechtswidrige Angriffskriege sind. Sie haben ja in ihrer Geschichte nichts anderes getan, als laufend völkerrechtswidrige Angriffskriege anzuzetteln. Da kommt natürlich die rhetorische Rettungshilfe wie gerufen, wenn man sagt, der andere hat es jetzt mal gemacht. Und dann kann man sich daran wieder moralisch aufplustern. Also, hier ist doch eine Eskalation im Gange, die beängstigend ist. Und das geht immer noch weiter, noch weiter, noch weiter, noch weiter. Und je weiter sie geht, desto selbstbewusster wird sie vorgetragen. Und jetzt haben wir das Problem der Trump-Präsidentschaft. Trump hat es gemerkt. Aber Trump ist auch nicht die Mehrheit in Amerika. Sein außenpolitisches Establishment ist natürlich gegen Russland. Und jetzt haben sich die Europäer im Grunde von Trump gelöst und sagen, interessiert uns doch nicht, dass der mit Putin eine Einigung machen will. Wir harren aus, wir warten, bis Trump weg ist. Und dann kommt wieder so ein Kriegstreiber, so eine Kriegsgurgel in Washington. Und dann können wir Russland niederringen, dann können wir endlich Russland besiegen. Das ist ja das Ziel von Merz, Macron und Co. Eine strategische Niederlage für Russland. Das sagen sie immer. Russland darf nicht gewinnen. Was heißt eine strategische Niederlage? Was steckt da eigentlich dahinter? Strategische Niederlage Russlands heißt im Klartext, dass man die Existenz Russlands als eigenständigem, unabhängigen, souveränen Machtfaktor ausschalten will. Man will Russland in eine untergeordnete Rolle drücken, damit man dort dann die Rohstofflager beziehen kann und dass die Russen politisch nach unserer Pfeife tanzen. Kommt Ihnen das bekannt vor, meine Damen und Herren? Hab solche Pläne eigentlich schon einmal in Europa, muss ich mal ganz scharf nachdenken. Ah ja, stimmt ja. Hitlers Strategie 1940 bis 1941. Natürlich in der größenwahnsinnigen und auch geistesgestörten Sprache des Nationalsozialismus, sozusagen die auf die Spitze getriebene Arroganz, diese Herrenmenschen-Arroganz, die man ja übrigens in Europa in gepflegterer Form ja seit der Aufklärung in den gebildeten Ständen immer vertreten hat. Der White Man's Burden, die Briten. Wir müssen ja diese Untervölker da zivilisieren, das ist der Auftrag. Das ist letztlich auch die Leitideologie der Nazis gewesen, die sich dann einfach selber zum Herrenvolk erklärt haben und gesagt haben, wir wollen jetzt da alle anderen unterjochen, weil wir sind die Nummer eins. Fertig. Und wir müssen da die anderen zivilisieren und diese Untermenschen da im Osten, die haben gefälligst nach unserer Pfeife zu tanzen. Also diese Politik der strategischen Schwächung, das ist im Grunde eine desinfizierte Wiederholung und eine rhetorisch abgerüstete, in wohlklingende Formulierungen verpackte Wiederholung einer Politik, wie man sie in den schlimmsten Jahren Europas an der Spitze die Deutschen vollstreckt sah. Mit 27 Millionen toten Sowjetbürgern, Millionen toten Deutschen, Millionen toten Juden, die man umgebracht hat. Ich meine, diese ganze Judenvernichtung, der Holocaust, hat sich ja dann in diesem Ostfeldzug in seiner absolut zerstörerischen Form am Schluss zuerst entfesselt. Natürlich hat man sie schon vorher geplagt und gefoltert und auch gemordet, aber mit diesem Krieg sind alle Dämme gebrochen. Mit diesem Krieg der Arroganz gegen Russland, gegen die Sowjetunion. Und, meine Damen und Herren, ich wähle diese Worte mit Bedacht, aber als Historiker, als Journalist, der vor Gefahren warnen will, und das ist auch unser Auftrag, und ich hoffe, dass ich mich irre, ich bete, dass ich mich irre, dass es nicht so weit kommt, aber um Himmels Willen, ich habe so viele Bücher und Artikel gelesen über Schlafwandler, über Kriegstreiber und nie wieder Krieg und wir müssen aufpassen, wir haben noch unsere Lektionen aus der Geschichte gelernt. Meine Damen und Herren, wenn Sie das beobachten, was heute passiert, dann kommen Sie zum Schluss, dass wir überhaupt nichts gelernt haben aus der Geschichte. Dass man die gleichen Herrenmenschenfantasien, und ich habe sie gehört, meine Damen und Herren, aus dem Mund von amerikanischen Exponenten und neokonservativen Strategen. Das ist nicht Trump. Und das sind nicht alle Amerikaner. Und das sind auch bei Gott nicht alle Deutschen, die das so sehen. Aber es gibt natürlich diese Deutschen. Es gibt diese Deutschen. Ich meine, hören Sie nur mal einer Strack-Zimmermann zu. Hören Sie mal einem Roderich Kiesewetter zu. Oder hören Sie einem Kanzler Merz zu. Wobei Merz, der hat gar keine innere Überzeugung, die ihn da glühend antreibt, sondern er ist einfach der, der auf dem Kanzlerthron sitzen will. Und dann erzählt er mal dies und mal das. Und
1: jetzt das.
2: Wir stehen an der Seite des ukrainischen Volkes, ohne Wenn und Aber.
1: Und wohin wollen wir?
3: Der Krieg muss nach Russland getragen werden.
1: Und welche Fragen haben wir?
4: Wer ist Wladimir Putin? Wladimir Putin kennt nur das Recht des Stärkeren. Das heißt, er wird sich von Worten wenig beeindrucken lassen, übrigens auch nicht von Trump, von dem er ja weiß, dass Trump ihm im Grunde anbetet und das super cool findet. Weil das Modell, das russische Modell, davon träumt Trump ja von morgens bis abends. Also sich auch nicht so einer lästigen Wahl zu stellen und eben zu machen, was man will und dass Menschenrechte eben auch keine Rolle spielen.
1: Nun, mit lästigen Wahlen muss sich die FDP vielleicht auch nicht mehr lange beschäftigen.
0: Und um Himmels Willen, meine Damen und Herren, Sie sehen es mir nach. Und ich hoffe, ich irre mich. Ich hoffe, ich liege kolossal falsch. Dass ich meine Stimme erhebe, um diesen Gedanken hier glasklar herauszuschälen. Wir stehen vor einem Krieg gegen Russland. Nicht als Schlafwandler, sondern als Tätige im Blindflug der selbstgewählten Dunkelheit einer umfassenden Gesprächsverweigerung, die sogar nun den Gesprächsverweigerern zum Teil bewusst wird, unheimlich bewusst wird, denn ich bekomme sehr, sehr viele Zuschriften aus Deutschland von Leuten, die sagen, wir müssen diese Irren in Brüssel und Berlin stoppen. Und das sind keine AfDler, keine Heißsporne und Heißköpfe aus bestimmten politischen Milieus, die da in Deutschland als nicht salonfähig taxiert werden. Sondern das sind Leute aus Deutschland, aus der Wirtschaft, aus dem Militär, die sich in Verzweiflung, ja, in Verzweiflung an einen Schweizer Journalisten wenden.
1: So geben wir dem Lob Raum.
0: Und zu loben sind all jene Stimmen. Erich Fahrt, Harald Kujat, Klaus von Donani, viele weitere, Sarah Wagenknecht, Tino Chrupalla, auch die Alice Weidel könnte sich da wieder etwas stärker äußern. Rolf Mützenich von den Sozialdemokraten, Olaf Scholz, Gerhard Schröder. Wo sind denn die allen anderen noch, die es da sicher geben muss? In der CDU, in der SPD. Wo sind die grünen Pazifisten, die hier aufstehen und sagen, fertig, wir wollen als Deutsche nicht mehr Teil einer solchen Eskalation sein, die uns in die dunkelsten auch Denkmuster unserer eigenen Geschichte zurückkatapultiert, diesen größenwahnsinnigen Herrenmenschenfantasien, diesen Herrenreiterfantasien, den Russen, die eine strategische Niederlage beizubringen, mit anderen Worten, die Russen auf einen untergeordneten Status zurückzudrängen. Und gleichzeitig auch zu dieser Ungeheuerlichkeit auch noch die Beleidigung hinzugesellt, dass man davon ausgeht, dass die Russen das nicht mal schnallen und nicht mal selber mitbekommen.
1: Zum großen Finale noch die russische Seite.
0: Nein, die Russen führen aus ihrer Sicht keinen Eroberungskrieg. Sie finden das lächerlich, wenn man das ihnen sagt. Sie sagen, ja, aber um Himmels Willen, wer hat denn diese ABM-Verträge, diese Abrüstungsverträge, wer hat denn die gekündigt? Haben wir sie gekündigt? Nein, die Amerikaner haben sie gekündigt. Wer hat alle Zusagen, Versprechungen und Abmachungen gebrochen, damals beim Ende des Kalten Krieges? Wer hat gesagt, dass die Ukraine immer blockfrei sein muss, wenn sie unabhängig wird und deshalb auch die Atomraketen abgibt und kein Mitglied sein darf von einem für Russland feindlichen Kriegsbündnis? Das habt ihr ja alles gebrochen. Ihr habt ja die völkerrechtlichen Verträge gebrochen, 2+4 in Deutschland. Ihr habt eure Versprechen gebrochen, die NATO keinen Millimeter weiter ins Gebiet des ehemaligen Warschauer Paktes auszudehnen. Ihr habt den Vertrag von Istanbul gebrochen, den die Ukraine selber unterschrieben hat, dass sie gesagt hat, sie werde nie einem Kriegsbündnis, einem Militärbündnis teilnehmen, das die Sicherheit eines anderen Vertragspartners, nämlich Russland, gefährdet. Ja, und natürlich ist es eine NATO-Mitgliedschaft der Ukraine eine Bedrohung für Russland. Und selbstverständlich ist das eine Bedrohung, wenn dahinter das erklärte Ziel steht, Russland strategisch zu schwächen. Die Russen haben auch die Geschichte studiert. Die Russen haben nicht vergessen, dass sie 27 Millionen Sowjetbürger, darunter viele Russen, verloren haben. Und diese 27 Millionen, die versucht man jetzt ja mit diesem schäbigen Nicht-mehr-Gedenken wegzuwischen. Man versucht jetzt, die Opfer des Zweiten Weltkriegs in der Sowjetunion zu entrussifizieren. Das waren Moldauer, das waren Ukrainer, das waren Weißrussen, das waren gar keine Russen. Jetzt betreibt man noch so eine Art, einen Nationalismus, einen Rassismus bei der Opferzählung im Rückblick. Mit dem Ziel natürlich, Russland immer deutlicher, auch historisch, noch als einen Aggressor hinzustellen. Es gibt ja auch viele Polen, die sagen, Auslöser des Zweiten Weltkriegs waren gar nicht die Deutschen. Das war vor allem Stalin, weil er mit Hitler einen Pakt geschlossen hat. Natürlich hatte der Zweite Weltkrieg viele Fehler. Aber wir dürfen die Person Hitlers und die Rolle Deutschlands vielleicht nicht gleich in die Fußnoten schieben, um hier Russland sozusagen als überragendes Supermonster bis heute für alle Zeiten herauszuschälen. Aber ich kritisiere die Blindheit und die Blödheit und die Arroganz unserer Politiker, die so tun, als würden die Russen oder die Russen so behandeln, als wären sie blöd und das nicht sehen würden.
1: Brandrede Roger Köppel, die kleine Audiodatei, das Dossier. Schlagerfreunde, mit einer betrüblichen Nachricht in den heutigen Freitag. Schlapp gemacht hat Bonnie Tyler, hier gecovert von unserer Regina Tosch.
5: Ich hab dich verloren.
1: Und wer das Original kennt, weiß, sie hat den Franz verloren.
6: Ja, hallo, hier ist Regina Toss und ich freue mich, hier beim Radiomacher Bu zu sein.
1: Heute sind wir alle bei ihr in Berlin-Köpenick am Schloss, denn sie wird 80.
5: Ja, 80 willst du nie.
1: Sie hat sogar ein Geburtstagslied aufgenommen, also heute großer Hof in Berlin-Köpenick, Eintritt free. Grüße auch nach Köln, es ist Freitag.
7: Allahu Akbar, Allah.
8: Bundeskanzler Friedrich Merz.
1: Selbstbewusst und dünnhäutig interpretiert die Tagesschau die Regierungserklärung von Friedrich Merz. Tomahawk Marschflugkörper werden in Deutschland stationiert. Es läuft. Ein Ergebnis des NATO-Gipfels. Vom türkischen Präsidenten Erdogan gab es als Gastgeschenk Revolver und Munition. Das interpretiere ich. Nein, ich interpretiere nicht.
9: Das Problem sind Männer.
1: Sergej Lavrov, russischer Außenminister und auch so ein Mann, ist zu Gesprächen in Mosambik eingetroffen.
10: Die Straße von Hormus ist wieder geöffnet.
1: Danke, beste Svetlana. Die USA bombardieren die Umgebung des iranischen Atomkraftwerks Bushehr. Der Iran greift Jordanien an. Im Blick besagte Straße von Hormus. In der Tagesschau erklärt Nahost-Experte Cornelius Adebar, Irans Regime, darunter geht es nicht, hat sich zumindest gefestigt. Aha. Die USA sollen, so der ORF, Israels Rückzug aus libanesischen Gebieten steuern.
11: Geh doch zu Netto!
1: Kleine Trinkpause.
12: Von Löwenbräu, der Durstbändiger.
1: Nach Deutschland. Auch der Täter von Schongau, der dortige Amoklauf, war Polizei bekannt, er hatte schon mal mit einem gedroht. Merkur berichtet, Sachsen-Anhalt Ministerpräsident Sven Schulze erklärt bei Markus Lanz.
11: Nein.
1: Unabhängig vom Wahlausgang werde er Ministerpräsident von Sachsen-Anhalt bleiben. Sehr schön, man bemüht sich nicht mal mehr um die notdürftige Aufrechterhaltung demokratischer Fassade. Dann interessieren sicherlich auch Umfragen nicht. DTS-Nachrichtenagentur Halle an der Saale berichtet, Ipsos, Union fällt auf den tiefsten Stand seit 2022. AfD, stärkste politische Kraft. SPD, 13%.
13: Das ist richtig.
1: Linke auch.
14: Sarah kommt.
1: Nein, kommt sie nicht. Bündnis Sarah Wagenknecht liegt wie FDP unter 5%. Kommt nach Berlin, Köpenick, Regina Toss, 80 Jahre, mit der Begründung Leichentuch abgesagt, Achim Wolf, Schauspieler und endgültig Bonnie Tyler.

0: Dem Lost in Friends, It's a Heartache, auf den Sack gehen, hier eine ihrer besseren Nummern, More Than a Lover. Freitag, der 10. Juli 2026. Kurz vor der neuen Sommerwoche etwas Panik gefällig.
1: Große Hitze kann ich nicht vertragen.
0: Die Tagesschau stimmt ihr Publikum mit einer Meldung des Robert-Koch-Instituts ein. Mehr als 5000 Hitzetote in Deutschland bis Ende Juni. Zahl überträfe jetzt schon die Werte ganzer Vorjahre.
1: Tock und dann wusch.
0: Nein, das ist keine Panikmache, das ist verantwortungsvoller Journalismus, für den wir gerne unsere 20 Euro im Monat bezahlen. Außerdem holen wir uns ja bald Grün. Eine Woche Sommer, dann Gewitterrisiko. Manche Modelle sagen stark zurückgehende Temperaturen voraus.
2: Ich heiße Howard Gardner.
0: Er kommt heute nicht zum 80. Geburtstag von Regina Thorsson, sonst sind aber alle da. Europe's Alternative Music. Das Neueste vom Tag aus unserer Nachrichtenredaktion. Eine weitere Kolumne von unserem Kollegen Jürgen Eger. Gleich. 17 Uhr Original Berlin. 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

Noch ein Laufsteg-Transmodel mit dunkler Haut, der im Rollstuhl sitzt und fast bewegungsunfähig ist. Der hat dieses zelebrale Ding, das auch der Sternsänger hatte. Kann man diesen Unsinn noch steigern? Welch Absurdismus! Soweit wir in der Kultur zurückschauen können, wurde die Schönheit gepriesen, die der Natur, die des Menschseins. Wurde das jeweilige Schönheitsideal ausgestellt, die antiken Jünglinge, die Altarmarien mit dem Kind, auch die Jesusse waren nicht gerade dargestellt als Missgeburten, nicht als Glöckner unserer Dame und so weiter. Vor allem aber die sozialistischen Werktätigen bei Arbeit und Vergnügungen in Latzhosen, Anzügen und Kleidern. Und nun wird die Verkrüppelung gepriesen und so sieht auch der Rest der Politik dieses Systems aus und hören sich die Quakereien an. Im Mittelalter hat man auf Jahrmärkten siamesische Zwillinge, bärtige Frauen und später auch Neger ausgestellt, aber nicht als Schönheitsideale, aber nicht als Modemodels.

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So wird's gemacht. Leber in dünne Scheiben schneiden. Zwiebel und Äpfel in Ringe schneiden, bei den Äpfeln das Kerngehäuse entfernen. Margarine in der Pfanne erhitzen, Leber mit Mehl bestäuben und in der Pfanne von beiden Seiten anbraten. Apfel- und Zwiebelringe dazugeben und alles bei reduzierter Hitze braten. Mit Salz und Pfeffer würzen. Guten Appetit!

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2: Ratlos weiter geht es mit den blauen Wimpeln auf ihrem DDR 1. Kerstin und Andi aus dem Studio Mansfeld. Unser Pioniermagazin Gute Unterhaltung ist gewünscht. Und nach der Berliner Leber nun Nick P. und Berlin.

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2: 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Freitag, Sie hören DDR 1 Original Berlin mit den blauen Wimpeln, unserem Pioniermagazin. Am Freitag zwei Ausgaben nun für Sie, direkt gestaltet aus dem Studio Mansfeld. 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Aber jetzt gute Unterhaltung mit dem Studio Mansfeld.

Hallo, meine lieben kleinen und großen Freunde unseres Schüler- und Pioniermagazins. Wir begrüßen euch zu unserer 51. Folge. Schön, dass ihr da seid. Heute möchten wir etwas über die Altstoffsammlung in unserem fast vergessenen Land berichten. Obwohl viele Menschen denken, dass es eine Erfindung unserer Republik war, gab es sie lange zuvor schon. Bereits im Ersten Weltkrieg war sie ein wesentlicher Faktor der Rohstoffindustrie. Unter Aufsicht des Reichskommissars für Altmaterialverwertung wurde nach Beginn des Zweiten Weltkrieges die Beschaffung von Sekundärrohstoffen der Schuljugend übertragen. In unserer Republik wurde durch die Altstoffsammlung der sorgsame Umgang mit Ressourcen an die Schulkinder herangetragen. Gesammelt wurde oftmals gemeinsam. Der Erlös kam oft einer guten Sache zunutze. Die Flaschen, Gläser und das Altpapier aber, auch der Schrott, waren Quelle wichtiger Rohstoffe in verschiedenen Industriezweigen.

0: Als Anfang der 50er Jahre die Altstoffsammlungen in den Privathaushalten unseres Arbeiter- und Bauernstaates zurückgingen, was nicht an unserer Bevölkerung lag, wohl aber an der Abschaffung der Altmaterialien. So gab es also keinen besonderen Anreiz mehr für unsere Haushalte, Lumpen und andere Altstoffe aufzubewahren und abzugeben. Die Bevölkerung bestand zu Recht darauf, dass es für eine Leistung bei der Altstoffsammlung auch weiterhin eine entsprechende Anerkennung geben sollte. So kam es im Juni 1951 zu einer neuen Verordnung, in welcher gleichzeitig festgelegt wurde, dass der Altstoffsammler für jedes Kilogramm gesammelter Lumpen, Papier und Knochen eine Geldprämie erhält. Ferner wurde in der Verordnung die bisherige Regelung der Gewährung von Prämien an die Ablieferer von Altpapier und Knochen bestätigt, die für die Abgabe von einem Kilogramm Knochen ein Stück hochwertige Feinseife beziehen können. Die Ablieferer von Altpapier erhielten dafür die verschiedensten Papierwaren als Prämie.
1: Sie lesen doch Zeitung, bestimmt das ND, was ich hier im klugen Blick sofort ansehe. Dann gehen Sie mal schnell in Ihr Zimmer zurück und werfen ein paar Mal herum Ihren Blick. Dann schneiden Sie das letzte Plenum sich aus. Das braucht man doch oft im Betrieb und so.

Im Dezember 1951 richtete der Landesvorstand der FDJ Groß-Berlin einen Appell zur Unterstützung des nationalen Aufbauprogramms an alle jungen Pioniere und Schüler im Großraum Berlin, in dem es unter anderem hieß: Helft fleißig mit bei der Buntmetall- und Altstoffsammlung und rechnet aus, wie viel Buntmetall zum Bau einer Wohnung benötigt wird, und sammelt diese Menge. Was konnte eine Schule neben ihrer Erziehungsaufgabe tun, um in materieller Hinsicht unserer Wirtschaft zu helfen? Ausgehend von dieser Überlegung wurde ein vom 1. Februar bis 31. März 1955 angesetzter Wettbewerb zum Sammeln nichtmetallischer Altstoffe von den Schulen aufgegriffen und unter den Schülern durch das Pionieraktiv und durch die Klassenlehrer bekannt gemacht. Die Verpflichtungen der Klassen konnten vor Ende März zum größten Teil als erfüllt betrachtet werden. Einige Klassen gaben zusammen mit ihren Klassenlehrern gute Beispiele ihrer Einsatzfreudigkeit. Man konnte sich ausrechnen, dass wenn alle Schulen unserer Republik die entsprechende Menge sammelten, das Gesamtergebnis eine beachtliche Stärkung unserer Friedenswirtschaft darstellte. Eine Woche der sozialistischen Pionierhilfe für den Bau der Trasse der Freundschaft wurde vom 2. bis 7. April 1962 in allen Gruppen und Freundschaften der Pionierorganisation Ernst Dellmann begangen. Diese Woche wurde gleichzeitig Höhepunkt der Vorbereitungen für den 40. Jahrestag der sowjetischen Pionierorganisation Wladimir Iljitsch Lenin. Innerhalb von 6 Tagen wollten die Dellmann-Pioniere Rohstoffe für 900 Kilometer Erdölleitung im Rahmen einer Altstoffsammlung zusammentragen. Die Kosten für die Produktion der Rohre wollten die Mädchen und Jungen aus dem Erlös einer Sammlung von Alttextilien, Altpapier, Flaschen und Gläsern decken. Aber nicht immer verliefen die Altstoffsammlungen der Pioniere und Schüler wie geplant. So sammelten die Schulkinder von Schulzendorf, Kreis Gransee, Anfang 1969 eifrig Altstoffe. Doch sie wussten in der Schule nicht mehr, wohin damit. Die ortsansässige Altstoffhändlerin konnte ihnen nichts mehr abnehmen, weil auch ihr Lager überzulaufen drohte. Sollten die Kinder nun die Altstoffe zur Schutthalde schaffen und damit die Erziehungsarbeit, die sie auch mit der Altstoffsammlung verbanden, zunichte machen? Zum Glück ging es auch anders. So hatten im Dezember 1972 Bernsdorfer Schüler ihre Altstoffversammlung mit Handzetteln und Lautsprecherwaden gut vorbereitet. Der Erlös von fast 1600 Mark wurde auf das Festivalkonto der 10. Weltfestspiele überwiesen. An der Aktion hatten sich auch Badenvertreter der Karl-Liebknecht-Oberschule in Hoherswerda beteiligt. Fleißig halten auch die Mädchen und Jungen im Bortsberger Kindergarten Bummi bei der Altstoffsammlung. Ein lustig angemalter Vielfraß forderte die Kleinen auf: Mein Bauch wird dick und rund, steckt man mir Kronkorken in den Mund. Täglich kamen die Mädchen und Jungen dieser Aufforderung nach. In der Zeit von September 1982 bis Anfang Januar 1983 trugen sie 160 Kilogramm solcher Kronverschlüsse zusammen. Außerdem sammelten die Kinder in dieser Zeit 650 Kilogramm Altpapier sowie 2480 Flaschen und Gläser.

0: Hallo Kerstin, hast du heute vielleicht eine Fortsetzung über den 65. Geburtstag der Lenin-Pioniere für uns? Der Redakteur der Gomme, Rainer Große, war aus diesem Anlass nach Leningrad gereist. Ihr erinnert euch?
1: In der Trommel 18/1987 begegnet unser Rainer Große den 56-jährigen Kinderbuchschriftsteller Grigori Usikin. Soll ich euch den Bericht über diese Reise weiter vorlesen?
0: Ich habe von Grigori Usistin schon einiges erfahren. Darüber hielt er sich meist bei den Pionieren auf. Er arbeitete in der Arbeitsgruppe Rote Sucher mit und unterstützte auf diese Weise die Pioniere. Frühmorgens aber, wenn andere noch im tiefen Schlaf lagen, saß er vor seiner Schreibmaschine und schrieb Bücher über Lenin. Aber bitte lies uns den Bericht vor, liebe Kerstin.
1: Wenn ich euch jetzt den Bericht vorlese, dann werdet ihr erfahren, warum Grigori Usikin, anstatt sich in sein stilles Kämmerlein zu setzen, lieber mit den Lenin-Pionieren traf. Also hört gut zu. Ich möchte ein neues Buch schreiben. Soll ein Schriftsteller alles, was er weiß, in seine Bücher packen? Fragend sah mich Grigori Usikin an und erzählte eine Episode. Er begleitete eine Pioniergruppe durch das Lenin-Museum. Als sich die Kinder um ein Gemälde drängten, das Lenin beim Lesen zeigt, fragte er vergnügt: Na, wisst ihr denn, welche Zensuren Lenin auf seinem Zeugnis hatte? Die Antwort eines 9-jährigen Jungen traf den Schriftsteller wie ein Schlag. Wissen Sie, wir haben das doch schon 1000-mal gehört. Lange dachte Grigori Usikin nach. Hatte der Junge nicht recht? Als Schriftsteller muss er Geschichten über Lenin erzählen, die kaum jemand kennt. Sonst langweilen sich die Leser. Vielleicht sollte er selbst forschen? Lenins Spuren. Wochenlang stöberte Grigori Usikin in Archiven herum, verfolgte Lenins Wege und Aufenthaltsorte, bis er plötzlich in Karelien einen weißen Fleck entdeckte. Lenin war vor der Revolution in dieser Gegend, aber wo genau, darüber gab es keine Informationen. Fragen Sie Xenia. Er möchte später sogar über die Weltmeere fahren. Du wirst Matrose? Xenia, das habe ich mir schon als kleiner Junge gewünscht, wenn ich Bücher las. Zum Beispiel über die Matrosen vom Kreuzer Aurora. Das waren für mich Helden. Während der Oktoberrevolution 1917 gaben die roten Matrosen das Signal zum Angriff auf den Winterpalast. Einige stürmten mit und verhafteten die reaktionären Minister der provisorischen Regierung. Ich war besonders stolz, als ich auf dem legendären Kreuzer Aurora in die Reihen der Lenin-Pioniere aufgenommen wurde. Für mich ist Aurora das Symbol der Oktoberrevolution und unserer Stadt. Liebt ihr eure Stadt? Olja. Leningrad, das ist die zweitgrößte Stadt unseres Landes und für mich die schönste. Sie liegt auf über 40 Inseln. Ich mag die freundlichen Menschen, das Meer, die alten Gebäude, die Gärten und Parks. Im Zentrum die weiße Nächte im Juni. Unsere Stadt ist wie keine andere mit der Oktoberrevolution verbunden. Jura. Früher hieß unsere Stadt Petrograd. Doch als Lenin 1924 starb, wurde sie ihm zu Ehren umbenannt. Denn Lenin hatte ja in den Tagen der Revolution hier alle Fäden in der Hand. Liga. Es gibt in Leningrad über 250 Städten, die mit Lenins Kampf verbunden sind. Er stand an der Spitze der ersten Arbeiter- und Bauernregierung der Welt. Sascha. Für uns gibt es auch in unserer Heimatstadt noch viel zu entdecken. Im Freundschaftsrat haben wir uns darum Forschungsaufträge überlegt und an alle Pioniergruppen verteilt. Die Lenin-Pioniere gehen zu den historischen Straßen, Plätzen, Gebäuden, besichtigen Gedenkstätten und reden mit älteren Einwohnern, um Material über die Ereignisse vor 70 Jahren zu sammeln. So machen wir uns alle mit der revolutionären Geschichte unserer Stadt vertraut. Freundschaft. Als es zur Pause klingelte, wollte niemand auf den Schulhof. Alle drängelten sich um Ljuba, die einen Brief schrieb. Liebe deutsche Freunde. Da erfuhr ich dann von den guten freundschaftlichen Beziehungen zu den Pionieren und FDJlern von Schulen in Dresden und Wiegersdorf. Wenn sich die Leningrader in ihrem Club der internationalen Freundschaft Ernst Thälmann treffen, lesen sie gemeinsam die Post von ihren Freunden aus der DDR. Und ohne Zögern antworten sie. Aliyah, die sich gern an ihren Besuch in der DDR mit der Leningrader Schülerdelegation erinnert, hat sich für ihre Freundin Ines und Peggy etwas Besonderes ausgedacht. Sie gestaltet Bildmappen über Kindheit, Jugend und die revolutionäre Tätigkeit Lenins in ihrer Heimatstadt. Sie wird sie bald in die DDR schicken.
0: Hat euch die Geschichte auch so gut gefallen wie uns? Ich frage mich die ganze Zeit, was wohl aus den Kindern geworden ist. Sie müssten jetzt so etwa 45 Jahre alt sein. Olja, Lupa, wie gut werden Sie heute Deutsch sprechen? Sind Olja und Lupa vielleicht doch noch Dolmetscher geworden? Und Senja, ist er Seemann geworden und befährt nun wirklich die Weltmeere? Was machen Jura, Bika und Schascha? Was ist aus ihnen geworden? Leben sie heute in Russland oder sogar in Deutschland? Wir wissen es nicht. Aber eigentlich ist es auch egal. Wo immer sie leben, ich hoffe, es geht ihnen gut. Wird dieser Bericht über die Lenin-Pioniere noch einen Teil haben? Wir werden es in der nächsten Woche erfahren. Ich möchte dir herzlich dafür danken, dass du uns auch diesen Teil des so interessanten Reiseberichtes vorgelesen hast. Liebe Kerstin.

0: Nun aber zu euch, meine lieben kleinen und großen Freunde. Habt ihr schon herausbekommen, wo wir uns in der 51. Folge aufgehalten haben? In der von uns in der 51. Folge besuchten Stadt soll auch eine Kaiserpfalz vorhanden gewesen sein. Was kannst du uns darüber berichten, liebe Kerstin?
1: Ja, lieber Andi, diese Pfalz soll tatsächlich existiert haben. Bei meiner Recherche habe ich allerdings herausbekommen, dass es sich tatsächlich um eine Königspfalz der Ottonen gehandelt haben muss. Aus dieser ging im Mittelalter die Burg hervor, welche im Barockzeitalter in ein Schloss umgewandelt wurde. Die kleine Stadt mit der geschichtsträchtigen Burg und Schlossanlage auf dem Schlossberg trägt den Namen Altstädt.
0: In der heute von uns besuchten Stadt wurde die tausende ortsfeste Sonnenuhr unserer Republik entdeckt. Manfred Dahlmeier aus Bürgenfelde im Kreis Heiligenstadt entdeckte diesen Schönwetterzeitmesser an der Bergkirche dieses Ortes. Es war eine zwölfteilige mittelalterliche Sonnenuhr aus der Zeit vor 1500 und sie gehörte zu den historisch interessanten alten Objekten, von denen bisher 520 registriert wurden. Die ins Mauerwerk der Kirche gekratzte Sonnenuhr verfügte nicht mehr über den ehemals waagerechten Schattenstab, der bis um 1500 üblich war. Nach dieser Zeit kamen schräg gestellte Gnomen, so die griechische Bezeichnung des Stabes, auf die sich nach dem Himmelspol orientierten. Was kannst du uns über diese Stadt berichten, liebe Kerstin?
1: Zunächst solltest du wissen, lieber Andi, dass in der von uns in dieser Folge besuchten Stadt und im Bad Tennstedt im Bezirk Erfurt sich die einzigen Schwefelbäder unseres fast vergessenen Landes befanden. Die Heilquellen wurden bereits im Jahre 1811 entdeckt und die damaligen Stadtväter waren sehr bemüht, aus ihren Orten Badeorte zu machen. Jahrzehntelang war es jedoch das Privileg der Reichen, diese Heilquellen in Anspruch zu nehmen. Das änderte sich nach 1945, als beide Bäder von der Sozialversicherung übernommen wurden. Waren es in unserer Stadt vor 1945 etwa 40 bis 50 ständige Kurgäste, so stieg diese Zahl bereits im Jahre 1954 auf 320 Kurgäste. Insgesamt konnten in einem Jahr 3120 Werktätige als Kurgäste Aufnahme finden. Im Jahr 1954 wurden mit 41.882 Bäder und 40.285 Massagen verabfolgt. Bis 1955 entstanden auch neue Verpflegungs- und Übernachtungsheime. Zwei Kursäle mit 320 bzw. 140 Plätzen wurden neu erbaut, in denen Lichtbildervorträge, Konzerte, Theateraufführungen und so weiter der Unterhaltung der Kurgäste dienten. Eine Bibliothek mit 1100 Büchern war ebenfalls vorhanden. Ich leide stark an Rheuma und bin deshalb von der Sozialversicherung hierher zu einer Kur geschickt worden, erzählt der Kollege Geier, Zahnradfräser in einem Dresdner Betrieb. Dieser Kuraufenthalt hilft mir sehr viel. Hier werde ich mein Rheuma los. Alle nur erdenklichen Mittel stehen den kranken Werktätigen zur Verfügung. Wo hat es jemals schon so etwas gegeben, dass wir Arbeiter einen 28-tägigen Kuraufenthalt erhalten? Fragte er. Nur dort, wo die Arbeiter und Bauern selbst bestimmen, antwortete er selbst. Eine neu erschlossene, stark schwefelhaltige Quelle in der Unstrutniederung sollte im Jahr 1964 dem Schwefelkurort zugeführt werden. Im März 1964 untersuchten Ärzte und Wissenschaftler dieses größten Naturschwefelbades unserer Republik die Qualität des neuen Quellwassers. Alle Denkmäler in der Altstadt waren 1976 nach einer monatelangen Inventur der Denkmalpfleger und ihrer freiwilligen Mitarbeiter erfasst worden. 137 denkmalpflegerische Objekte, darunter Erinnerungsstätten der Arbeiterklasse, die Reste der mittelalterlichen Stadtmauer mit ihren 16 Wehrtürmen, das im 17. Jahrhundert erbaute Schloss Triburg und viele Fachwerkbauten sollten schrittweise bis in die 90er Jahre restauriert und konserviert werden. Ein freundlicheres Aussehen erhielt so bereits der Platz vor der hochaufragenden Marktkirche im historischen Stadtkern. Große Traventinplatten wurden auf einer neu entstehenden Bummelzone ausgelegt, mit Natursteinen ausgelegte Pflanzenkästen fertiggestellt und Lichtmasten installiert. Nach gründlichen Untersuchungen der Denkmalpfleger wurden auch weitere Bürgerhäuser mit einem neuen Farbanstrich versehen. Das historische Rathaus, dessen Kernbau schon im 14. Jahrhundert entstand, erstrahlt ebenso wie der 1582 erbaute Brunnen, davor schon länger in der originalen Farbigkeit. Der VEB Leichtmetallgusswerke der Stadt erhielt 1979 den Titel energiewirtschaftlich vorbildlich arbeitender Betrieb. Die Zulieferer von Aluminiumformgussteilen konnten auf der Grundlage von Prozessanalysen zahlreiche energiesparende Rationalisierungsmaßnahmen verwirklichen. Gute Arbeit leisteten sie auch mit entsprechenden Verbrauchsnormen. Durch gezielte Rekonstruktion im Betrieb konnte bei steigender Produktion der Einsatz von Gebrauchsenergie um 8% gesenkt werden. Bereits 1985 unterstützten mehrere Betriebe die Tätigkeit der Arbeitsgemeinschaften des Pionierhauses in der von uns durchwanderten Stadt. So betreute das Landbaukombinat einen Zirkel für Bautechnik, der Betriebsteil des Optima Büromaschinenwerks übernahm den Maschinenbau und die Gärtnerische Produktionsgenossenschaft Roter Oktober kümmerte sich um die jungen Gärtner. Neu war im Schuljahr 1980 die Arbeitsgemeinschaft Junge Stadtführer. Für Erlebnis- und abwechslungsreiche Freizeitstunden sorgten im September 1985 im Pionierhaus Werner Eggerath mittlerweile 34 Arbeitsgemeinschaften. Junge Drucker, Historiker, Stadtbilderklärer und Touristen haben schon seit Jahren hier ihr ständiges Domizil. Zu ihnen gesellten sich nun auch künstlerisch begabte Kinder in den Fördergruppen Rezitation und Kunsterziehung. Ebenfalls neu war eine Arbeitsgemeinschaft junger Programmierer.
0: Da habt ihr schon erraten, wohin uns die Reise mit unserem Wilhelm heute gebracht hat? Wo waren wir gewesen? Wir werden es euch in der nächsten Sendung verraten.

0: Wir möchten gern eure Fragen beantworten. Schreibt uns und stellt eure Fragen. Ihr erreicht uns unter der Mailadresse blaue-wimpe@gmx.de.
1: Besucht uns auch auf der gleichnamigen Seite in Facebook. Dort könnt ihr noch einmal alles nachlesen. Schreibt uns auch einen Kommentar, was euch an unserer Sendung gefällt oder was wir eurer Meinung nach anders machen sollten. Wir würden uns sehr über eine Nachricht von euch freuen.
0: Wir verabschieden uns. Und wenn ihr ein Volksfest besucht, dann denkt auch einmal darüber nach, ob dieses Volksfest nur zum Vergnügen gefeiert oder ob es vielleicht doch einen tieferen Sinn gibt, warum die Menschen dieses Fest feiern. Wie auch immer, wir wünschen euch eine schöne Zeit und bitte bleibt oder werdet ganz schnell wieder gesund. Bis zum nächsten Mal, euer Andi und eure Kerstin von den Blauen.

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Ja, da staunt ihr, liebe kleine und große Freunde von Radio DDR1. 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

Nun aber möchten wir uns erst einmal bei euch vorstellen. Da wäre zunächst die allumsorgende und für jeden jederzeit erreichbare Mutti. Mutti wäscht unsere Wäsche und kümmert sich stets darum, dass es uns allen gut geht. Sie kümmert sich auch um das leibliche Wohl der gesamten Familie. Sie ist gewissermaßen unser Schutzengel. Dann wäre unser Sohn Martin. Martin ist Autist, aber das merkt man ihm oft gar nicht an. Er sorgt immer dafür, dass alles korrekt zugeht. Er liebt die Tiere und setzt sich sogar für sie ein. Außerdem ist da noch seine kleine Freundin. Sie heißt Michelle und braucht oft noch Hilfe. Aber ansonsten ist sie eigentlich ein ganz nettes Mädchen. Wir haben auch ein kleines Hündchen. Genau gesagt ist es eine Hündin. Ihr Name ist Lena. Sie ist oft aufgelegt zu streichen. Am liebsten spielt sie mit dem Ball. Dann müssen alle mitspielen. Ja, und da bin ich. Mein Name ist Andreas. Aber meine Freunde nennen mich Andi. Ich bin hier der Papa und trage für alles die Verantwortung. Ich bin also Fahrer und Betriebsdirektor zugleich. Fast hätte ich die wichtigste Person vergessen. Was würden wir ohne unser Wohnmobil machen? Wir haben ihn Wilhelm Beek getauft, aber alle nennen ihn nur Wilhelm. Unser Wilhelm hat auch schon ein stolzes Alter. Er ist 20 Jahre alt. Manchmal merkt man ihm das auch an. Er knurrt und brummt schon wie ein alter Mann. Trotzdem ist er unser bestes Stück. Niemand will ihn vermissen.

Liebe Freunde, gestattet mir bitte, dass ich euch eine kleine Geschichte erzähle. Es war einmal, vor gar nicht allzu langer Zeit, da gab es ein kleines Land, welches unser sozialistisches Vaterland war und sich Deutsche Demokratische Republik nannte. In diesem kleinen Lande regierten die Arbeiter und Bauern. Sie arbeiteten stets fleißig und immer strebsam am Aufbau ihres Staates. Und damit es niemand wieder zerstören konnte, was sie so mühsam aufgebaut haben, setzten sich die Bürgerinnen und Bürger aktiv für den Frieden ein und achteten immer darauf, dass sie mit anderen Völkern unserer Erde Freundschaft hielten. Natürlich gab es auch in diesem Staat Gesetze und Ordnung. So bestand die Staatsflagge unserer Republik aus den Farben Schwarz-Rot-Gold. Sie trug auf beiden Seiten in der Mitte das Staatswappen des Arbeiter- und Bauernstaates. Das Staatswappen bestand aus Hammer, Zirkel und Ehrenkranz, der im unteren Teil von einem schwarz-rot-goldenen Band umschlungen war. Doch wie lebten die Menschen dort? Wer waren die Gründer dieser so anderen Republik? Und warum wurde sie überhaupt gegründet? Genau das wollen wir in Zukunft hier an dieser Stelle versuchen, etwas näher zu beschreiben.

0: Das Staatswappen bestand also aus einem Hammer und einem Zirkel, umgeben von einem Ehrenkranz. Aber was hat das zu bedeuten?
1: Ja, lieber Martin, da hast du recht. Hammer, Zirkel und Ehrenkranz stellen gemeinsam das Staatswappen der DDR dar. Sie symbolisieren die drei wichtigsten Berufsgruppen. Der Hammer steht für die Arbeiter, der Zirkel für die Intelligenz und der Ehrenkranz für die Bauern. Die DDR war ein Arbeiter- und Bauernstaat. Übrigens, in Westdeutschland war das Tragen dieses Staatswappens bis 1969 verboten.

0: Liebe Gerstin, was liest du da gerade? Sieht aus wie eine Zeitung für Schüler.
1: Ich habe eine spannende Geschichte in der Schüler- und Pionierzeitung Trommel aus dem Jahre 1984 gefunden. Darf ich sie euch vorlesen?
0: Gern, liebe Gerstin. Wir sind ganz still und hören dir gespannt zu. Bitte lies uns die Geschichte vor.
1: Also gut, hört einfach zu. Wilhelm Pieck, 1876 bis 1960. Wilhelm Pieck wurde als Sohn eines Kutschers und einer Waschfrau in Gruben geboren. Sein Lebensweg ist ein anschauliches Spiegelbild des harten und opferreichen Kampfes der deutschen Arbeiterklasse in unserem Jahrhundert. Es ist der Weg des Tischlers zum weltweit anerkannten sozialistischen Staatsmann. Von früher Jugend an kämpfte er gegen kapitalistische Ausbeutung und Militarismus. In den Reihen der deutschen Linken wandte er sich an der Seite von Karl Liebknecht und Rosa Luxemburg entschieden gegen den Opportunismus in der Arbeiterbewegung. Wilhelm Pieck gehörte zu den Mitbegründern der Kommunistischen Partei Deutschlands und war von Anfang an Mitglied der Parteiführung. Als die Faschisten 1933 Ernst Thälmann verhaftet hatten, übertrug ihm das Zentralkomitee die Funktion des Vorsitzenden der Partei. Nach der Befreiung unseres Volkes vom Faschismus setzte er, inzwischen fast 70-jährig, alle seine Kräfte für die antifaschistisch-demokratische Umwälzung ein. Mit der Vereinigung der Kommunistischen Partei Deutschlands und der Sozialdemokratischen Partei Deutschlands zur Sozialistischen Einheitspartei Deutschlands erfüllte sich ein Ziel, für das er Jahrzehnte gekämpft hatte. Gemeinsam mit Otto Grotewohl wurde er Vorsitzender der Sozialistischen Einheitspartei Deutschlands. Nachdem im Oktober 1949 die Deutsche Demokratische Republik gegründet worden war, wählte ihn die provisorische Volkskammer zum ersten Präsidenten unseres sozialistischen Staates. Als Parteivorsitzender und Staatspräsident und in vielen anderen verantwortlichen Funktionen leistete Wilhelm Pieck Unvergängliches für den Aufbau der neuen sozialistischen Gesellschaft in der Deutschen Demokratischen Republik. Sein Leben war das eines vorbildlichen Kommunisten, eines treuen Freundes der Sowjetunion und eines unbeugsamen Kämpfers für den Frieden.
0: Vielen Dank, liebe Gerstin. Das war eine sehr interessante Geschichte. Vor allem, weil die von dir vorgelesene Geschichte wirklich so geschehen ist. Wusstet ihr, dass Wilhelm Pieck nicht nur der erste, sondern auch der einzige Präsident unserer Republik war? Er war ein richtiger Arbeiterpräsident. Aber dazu ein andermal mehr.

0: Nun passt schön auf. Wir wandern zuerst in eine Stadt, von der ihr alle vielleicht schon mal etwas gehört habt.
1: Die Stadt, welche wir auf Schusters Rappen durchwandern, ist vor allem durch ihre Burg bekannt geworden. Wartberg, du sollst mir eine Burg werden. Mit diesem Ausruf beginnt der Mythos um die Old Lady, wie diese Burg auch liebevoll und stolz genannt wird. Sie soll im Jahr 1067 gegründet worden sein. Der Legende nach soll der Teufel Martin Luther im Winter 1521-1522 in seiner Stube auf dieser Burg belästigt haben. Als der Mönch vertieft in seine Arbeit ein Kratzen und Schaben hörte, soll er beherzt nach dem Tintenfass gegriffen und gezielt nach der Teufelsfratze geworfen haben, um den zu verscheuchen, der ihn beim Übersetzen der Heiligen Schrift ins Deutsche so störte. So soll ein blauer Tintenfleck an der Wand neben dem Ofen entstanden sein, wo heute allerdings nur noch ein Loch ist. Niemand aber kann wirklich sagen, was sich damals tatsächlich zugetragen hat. Obwohl Luther von vielen Ereignissen der Burg in seinem Leben berichtet hat, so schwieg er doch über den angeblichen Tintenklecks. Nach der teilweisen Zerstörung im Zweiten Weltkrieg wurde die Burg in der DDR liebevoll restauriert. So bleibt die Burg bis heute ein touristischer Anziehungspunkt. Viele Arbeiterinnen und Arbeiter dieser geschichtsträchtigen Stadt im Südwesten unserer Republik arbeiteten in einem volkseigenen Automobilwerk der Stadt. Hier wurden Fahrzeuge hergestellt, die den gleichen Namen erhielten wie die Burg oben auf dem Berge. So ein Auto zu besitzen, war das Sehnsuchtsziel von Generationen unserer Bürger. Aber auch die Menschen aus den benachbarten Volksrepubliken träumten davon, selbst so ein Auto zu besitzen. Nur wenigen war es vergönnt, mit diesem Auto herumfahren zu können. Okay, das ist lange vorbei. Diese PKWs mit ihrer blauen Zweitaktfahne sind heute Legende und begehrte Oldtimer. Von insgesamt über 1.600.000 produzierten Fahrzeugen sind heute nur noch wenige zugelassen. Übrigens, diese Stadt hatte sogar eine Straßenbahn. Doch bereits zum 31. Dezember 1975 wurde die am 3. August 1897 gegründete Bahn im Rahmen eines Verkehrsträgerwechsels durch ungarische Icarus-Busse ersetzt. Diese Gelenkbusse übernahmen also am 1. Januar 1976 den innerstädtischen Verkehr. Nach der Betriebseinstellung begann der Rückbau der Fahrleitungen und Schienen. Die Fahrzeuge wurden teils verschrottet oder an andere Straßenbahnbetriebe abgegeben.
0: Nun wisst ihr schon, in welcher Stadt wir waren? Wir werden es euch in der nächsten Sendung verraten.

Wir möchten in Zukunft gern eure Fragen beantworten. Schreibt uns und stellt eure Fragen. Wir werden versuchen, euch alle Fragen zu beantworten. Schreibt uns auch, wie euch unsere Kindersendung gefallen hat. Ihr erreicht uns unter der Mailadresse blaue-wimpel@gmx.de. Wir freuen uns auf jede Nachricht von euch. Besucht uns auch auf der gleichnamigen Seite im Facebook. Dort könnt ihr euch auch viele schöne Fotos zur Sendung ansehen. Bis zum nächsten Mal, euer Andi und die blauen

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1: Die zentrale Wetterdienststelle der Deutschen Demokratischen Republik teilt mit, dass der gestrige Sonnabend mit Rekordtemperaturen bis zu 37 Grad der bisher heißeste Tag dieses Jahres war. Heute waren die Temperaturen infolge stärkerer Luftbewegung nicht mehr ganz so hoch wie gestern, überstiegen jedoch in vielen Orten immer noch über 30 Grad. Heute Abend um Mitternacht rechnen die Meteorologen mit dem Auftreten einzelner örtlicher Gewitter. Für morgen erwarten sie die zuvor kühlere Luft. Auch in Westdeutschland waren am Wochenende Hitzerekorde zu verzeichnen. Das gesamte Ruhrgebiet lag unter einer windstillen Dunstglocke. In Nordrhein-Westfalen wurde die Wasserzufuhr für die Industrie rationiert. Vor allem aus dem Raum Siegen wird eine große Wassernot gemeldet. Schwimmbäder dürfen nicht mehr nachgefüllt werden. Autowaschen wurde verboten.
0: Abkühlung gewünscht. 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

0: Anfang der 80er Jahre, Karl Eduard von Schnitzler drehte eine Heimatdokumentation in Hildburghausen im Thüringer Wald. Vorgestellt Bauarbeiter der Stadt.
1: Hildburghausen ist eine Stadt mit einem Alter von über 650 Jahren. Wir haben im Zentrum unserer Kreisstadt im Wesentlichen eine Bausubstanz mit alten Fachwerkhäusern, die ein Alter von etwa 100 bis 200 Jahren haben. Wir sind zurzeit dabei, diese Substanz im Zentrum zu rekonstruieren durch Modernisierungsmaßnahmen, durch Werterhaltungsmaßnahmen. Dabei unterstützt uns im Wesentlichen auch der Kreisbaubetrieb unserer Stadt.
2: Tja, eigentlich sind wir der erste Baubetrieb, der VW Bau Hildburghausen, der in diesem Umfang in die innerstädtische Rekonstruktion eingestiegen ist. Wir vollziehen das seit 1975. Wir begannen mit diesem Kaufhaus und haben dann Stück für Stück die Nordseite des Marktes von Grund auf rekonstruiert. Das Besondere dabei ist, dass wir nicht nur die Fassaden angestrichen haben, sondern die Gebäude vom Keller bis zum Dachgeschoss teilweise auch neu errichtet. Das Komplizierte an dieser Aufgabe ist, dass wir hier über keine gleichmäßigen Grundrisse verfügen, sondern dass entsprechend dieser altfränkischen Bauweise die Grundrisse verschieden sind. Die Bauarbeiter unseres Betriebes mussten sich also in die alten Grundrisse, in die alten Konstruktionen neu einfügen. Sie mussten sie neu erlernen. Was dabei herausgekommen ist, das sieht man heute. Unser Betrieb konnte auch in diesem, damit eine wesentliche Verpflichtung erfüllen. Zum Ende des Monates Juli die Garküche und die Sonne komplett übergeben.
0: Karl Eduard von Schnitzler mit Bauarbeitern in Hildburghausen.
2: Ich glaube, dass wenn wir durch unseren Stadtkern gehen, doch mit Recht sagen können, dass wir einiges erreicht haben. Und ich bin davon überzeugt, dass wir in diesem Tempo auch in den nächsten Jahren unsere Aufgaben hier in Hildburghausen als Baubetrieb weitererfüllen werden.
0: Erfüllen wir alle unsere Aufgaben, auch hier auf DDR 1, Ihr Erinnerungsort, Mediengeschichte, DDR 1.

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1: Hören Sie jetzt den Leiter des Amtes für Wasserwirtschaft, Diplom-Ingenieur Rochlitzer, zum Stand der Wasserversorgung in der DDR.
2: Liebe Zuschauer, viele von Ihnen werden sich die Frage gestellt haben, ob sich die Sorgen der Wasserwirtschaft in den letzten Tagen etwas vermindert haben, da es doch in vielen Gegenden der Deutschen Demokratischen Republik Niederschläge manchmal sogar recht reichlich gab. Nun, ich muss Sie leider etwas enttäuschen. Die Niederschläge haben zwar die Wasserführung in einigen Gewässern geringfügig aufgebessert, aber im Allgemeinen hält die sinkende Tendenz weiter an. Als Beispiel darf ich die Elbe anführen, die wichtigste Wasserversorgungsquelle unserer Republik, die anstelle der 7 Milliarden Kubikmeter Abfluss, die bis 31. Juli gebracht werden sollten, nur 4 Milliarden gebracht hat. Ähnlich sieht es in vielen anderen Gewässern aus. So haben wir an der Neiße, an der Aller und an der Helme den bisher überhaupt niedrigsten Wasserstand zu verzeichnen. Es ist verständlich, dass sich die niedrige Wasserführung auch auf den Grundwasserstand auswirkt. Und es ist besonders in den Gebieten, die flachliegende Wasserfassungen haben, zu Schwierigkeiten kommt. Das betrifft insbesondere die Südbezirke, Gera, Suhl, Erfurt, Karl-Marx-Stadt, zum Teil auch Dresden und Cottbus. Die Bevölkerung hat eine große Initiative entwickelt, um den örtlich auftretenden Schwierigkeiten zu begegnen. Sehr begrüßenswert ist die Initiative der Werktätigen der wassernutzenden Industriebetriebe, die aus der Frostperiode des vergangenen Jahres Schlussfolgerungen gezogen haben und sich gründlich auf einen sinkenden Wasserstand vorbereitet haben. Allerdings kann ich nicht verschweigen, dass eines der wichtigsten Probleme der Wasserwirtschaft in der Deutschen Demokratischen Republik, nämlich das Abwasser, uns sehr ernste Sorgen bereitet. Durch die sinkende Wasserführung wächst die Konzentration der Abwässer und damit die Schwierigkeit, dieses Wasser für den unterliegenden Nutzer wieder zu verwenden.
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1: das
0: Kamera.
1: Das Elbe-Kraftwerk Fockerode bei Dessau. Wichtiger Energielieferant für ein großes Industriegebiet. Nur eine gleichbleibende Kühlwasserversorgung aus der Elbe garantiert die Energieerzeugung. Wegen des sehr niedrigen Wasserstandes haben die Kraftwerke geeignete Vorkehrungen getroffen. Ein Schwimmbacker bewahrt das Einlaufbecken vor dem Versanden. Dadurch kann das Elbwasser ungehindert zulaufen. Trotz der Trockenheit können so die Kraftwerke in Fockerode die volle Strommenge in das Netz.
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0: Er schrieb die Moorsoldaten, war Intendant des Deutschen Theater Berlin. DDR1 erinnert an Wolfgang Langhoff, die Eröffnungsrede der Mahn- und Gedenkstätte Buchenwald.
1: Wir, die wir heute erneut unsere unverbrüchliche Einheit und solidarische Verbundenheit bekräftigen, rufen Europa und der ganzen Welt zu. Wenn wir uns gemeinsam schützend vor das Leben stellen, wird Frieden sein in der Welt.
2: Als ich dort oben stand auf dem Ettersberg, hinter mir das herrliche Denkmal Fritz Krämers, das die Leiden, den Kampf und den Siegeswillen der Konzentrationslagerhäftlinge zum Ausdruck brachte. Als ich über das schöne deutsche Land blickte bis hinunter nach Weimar, wo unsere großen deutschen Geister lebten und wirkten, Goethe und Schiller, da erinnerte ich mich an meine eigene Konzentrationslagerhaft, die ich in dem Teil Deutschlands verbrachte, in dem heute wieder alle diese Kräfte zum Zuge kommen wollen, die uns in jenes unsagbare Elend der Hitlerzeit und des Zweiten Weltkrieges geführt haben. Und deshalb steht heute vor jedem deutschen Künstler wieder die gleiche Frage, die auch damals vor mir stand. Mir ist die Entscheidung nicht schwer gefallen. Ich saß im Lager und in den Baracken neben mir, gequält, geschlagen, gefoltert und gepeinigt, saßen jene Arbeiter und Bauernfunktionäre, die heute meine Regierung sind, die heute mit mir gemeinsam die Geschicke unseres Volkes in die Hand genommen haben. Draußen aber, um den Stacheldraht herum, stand die SS und jene, die hinter der SS standen. Und diese Kräfte sind es wieder, die heute unter Berufung auf Goethe oder unter Berufung auf den Frieden das deutsche Volk in einen neuen dritten unheilvollen Krieg zerren wollen. Wem kann ich leichter glauben? Welches Wort Friede wiegt schwerer auf der Waage unserer Erfahrungen und unserer Erlebnisse? Nun, ich glaube, mir konnte die Wahl damals und auch heute nicht schwer fallen. Aber alle deutschen Künstler sind heute aufgerufen, sich sehr wohl zu überlegen, den Unterschied zwischen Worten und Handlungen. Es soll nicht wieder so kommen, dass sie eines Tages mit Matthias Claudius sagen müssen, es ist Krieg. Es ist leider Krieg und ich begehre nicht Schuld daran zu sein.
0: Dead.

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1: Die zentrale Wetterdienststelle der Deutschen Demokratischen Republik teilt mit, dass der gestrige Sonnabend mit Rekordtemperaturen bis zu 37 Grad der bisher heißeste Tag dieses Jahres war. Heute waren die Temperaturen infolge stärkerer Luftbewegung nicht mehr ganz so hoch wie gestern, überstiegen jedoch in vielen Orten immer noch über 30 Grad. Heute Abend um Mitternacht rechnen die Meteorologen mit dem Auftreten einzelner örtlicher Gewitter. Für morgen erwarten sie die zuvor kühlere Luft. Auch in Westdeutschland waren am Wochenende Hitzerekorde zu verzeichnen. Das gesamte Ruhrgebiet lag unter einer windstillen Dunstglocke. In Nordrhein-Westfalen wurde die Wasserzufuhr für die Industrie rationiert. Vor allem aus dem Raum Siegen wird eine große Wassernot gemeldet. Schwimmbäder dürfen nicht mehr nachgefüllt werden. Autowaschen wurde verboten.
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0: Mediengeschichte auf DDR 1. 1988 spielten Depeche Mode auf zum Tanz. Hier die Verhaltensregeln des Hallensprechers. Verhaltensregeln gab es 1988 auch.
1: Alles klar? Das ist auch unsere Sicherheit von der Kastanien-Rennwehr-Archard. Die Zweitsache ist, schmeißt keine Gegenstände hoch und versucht noch gar nicht hochzukommen, wenn wir so abgeflockt. Wir wollen mal

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1: Die kommende knappe halbe Stunde gehört wieder euch, Musikfreunde zwischen 10 und 12. Gleich begrüßt euch der Klaus.
2: Hast du Töne?

0: Einen recht schönen guten Morgen, liebe Kinder.
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1: Hören Sie jetzt den Leiter des Amtes für Wasserwirtschaft, Diplom-Ingenieur Rochlitzer, zum Stand der Wasserversorgung in der DDR.
2: Liebe Zuschauer, viele von Ihnen werden sich die Frage gestellt haben, ob sich die Sorgen der Wasserwirtschaft in den letzten Tagen etwas vermindert haben, da es doch in vielen Gegenden der Deutschen Demokratischen Republik Niederschläge manchmal sogar recht reichlich gab. Nun, ich muss Sie leider etwas enttäuschen. Die Niederschläge haben zwar die Wasserführung in einigen Gewässern geringfügig aufgebessert, aber im Allgemeinen hält die sinkende Tendenz weiter an. Als Beispiel darf ich die Elbe anführen, die wichtigste Wasserversorgungsquelle unserer Republik, die anstelle der 7 Milliarden Kubikmeter Abfluss, die bis 31. Juli gebracht werden sollten, nur 4 Milliarden gebracht hat. Ähnlich sieht es in vielen anderen Gewässern aus. So haben wir an der Neiße, an der Aller und an der Helme den bisher überhaupt niedrigsten Wasserstand zu verzeichnen. Es ist verständlich, dass sich die niedrige Wasserführung auch auf den Grundwasserstand auswirkt. Und das ist besonders in den Gebieten, die flachliegende Wasserfassungen haben, zu Schwierigkeiten kommt. Das betrifft insbesondere die Südbezirke, Gera, Suhl, Erfurt, Karl-Marx-Stadt, zum Teil auch Dresden und Cottbus. Die Bevölkerung hat eine große Initiative entwickelt, um den örtlich auftretenden Schwierigkeiten zu begegnen. Sehr begrüßenswert ist die Initiative der Werktätigen der wassernutzenden Industriebetriebe, die aus der Frostperiode des vergangenen Jahres Schlussfolgerungen gezogen haben und sich gründlich auf einen sinkenden Wasserstand vorbereitet haben. Allerdings kann ich nicht verschweigen, dass eines der wichtigsten Probleme der Wasserwirtschaft in der Deutschen Demokratischen Republik, nämlich das Abwasser, uns sehr ernste Sorgen bereitet. Durch die sinkende Wasserführung wächst die Konzentration der Abwässer und damit die Schwierigkeit, dieses Wasser für den unterliegenden Nutzer wieder zu verwenden.
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0: ist hier.
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2: Wie falsch es ist, die Soulmusik nur den schwarzen Musikern zuzuschreiben, beweist immer wieder eine weiße amerikanische Gruppe. Dass sie nicht nur Elemente der Soul- und Jazzmusik verwendet und verarbeitet, sondern auch das Spiritual in ihre Lieder mit aufnimmt, zeigt vor allen Dingen ein Titel. Er wurde gewünscht von Maria, Klaus Nappmann und Bernd Fröhlich aus Freiburg. Deep Purple ist gegenwärtig eines der populärsten Ensemble in Westeuropa. Die Liedertexte von Deep Purple sind recht vielfältig und ziemlich kompliziert, selbst wenn es ihnen um gewöhnliche Dinge geht. Ihre Leitmotive sind Entfremdung, Einsamkeit und Sehnsucht. Tja, Sehnsucht hatten auch unsere Wünsche heute nach Deep Purple.

0: 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Es geht in unser liebstes Urlaubsgebiet an die Ostsee.
1: Ja, wir reiten auf der Welle, die Ferienwelle heißt. Unser Surfbrett heißt Gitarre, spielt mal laut und auch mal leise.
2: Sigrid Koschelnik von der Ferienwelle.
3: Ja, also ich würde erst mal sagen, dass für uns Mitarbeiter über die ganzen Ferienwelle Höhepunkt ist. Ja, die ganze Ferienwelle ein Höhepunkt ist. Denn 8 Stunden täglich im Winter, jetzt wieder 15 Stunden täglich, darauf haben wir uns gut vorbereitet. Und wir wollen versuchen, nach Möglichkeit für viele unterschiedliche Leute auch unterschiedliche Programme zu machen. Jeder weiß vielleicht schon, dass wir immer dabei sind, wenn die Sommerfesttage in Rostock sind. Da sind alle Reporter unterwegs. Ja. Zum Pressefest der Ostsee-Zeitung sind wir selbstverständlich dabei. Wir sind dabei, wenn das große Fahrtenseglertreffen in Barth ist. Und natürlich haben wir auch unser Finale. Dann zum Schluss, am 2. Oktober, wenn die Ferienwelle ausklingt, dann ist das große Finale in der Sport- und Kongresshalle. Also wir versuchen eigentlich sehr viel Service zu bieten für die Hörer. Das geht vom Wettergespräch, wie Sie schon sagten. Wir haben in diesem Sommer ein Wettergespräch mehr als sonst. 12:45 mittags. Der 1. Mai war schön, deswegen glauben wir, dass die ganze Saison schön wird, ja, vom Wetter her. Ja, außerdem bringen wir vieles Maritimes, Heimatliches für die Urlaube, damit Sie mal den Bezirk kennenlernen, ne, wenn Sie hier oben sind, damit Sie auch wissen, was Sie so alles hier sich ansehen können. Und wir haben auch neue Sendereien aufgenommen in unser Programm. Zum Beispiel eine Sendereihe, die nennt sich Unter Segeln durch die Welt. Das ist eine Kreuz- und Querfahrt durch die Geschichte der Windjammer. Und wir haben eine Reihe, die Komiker sind da. Da wollen wir Porträts machen von Komikern, also nicht nur die Komiker selbst zu Wort kommen lassen, sondern auch über ihr Leben berichten. Und das manchmal gar nicht so komisch war, wie das dann auf der Bühne aussieht. Also sicher auch interessant. Und wir bringen natürlich von morgens bis abends stündlich, halbstündlich regionale und zentrale Nachrichten, damit man auch weiß, was in der Welt und im Bezirk passiert.

0: Also hier ist die Tamara von Zilli. Ich wünsche euch einen guten Start für Sputnik und ich hoffe, dass das besser und ohne Pannen läuft, nicht wie Columbia jetzt die ganze Zeit, und dass ihr lange, lange, lange im All bleibt und wenn ihr landet, dann hoffentlich weich. Okay, tschüss, macht's gut, alles Gute.
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0: 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Januar 1987.
1: Als wäre es gestern gewesen, nicht wahr? Frank Schöbel und du bist okay, Baby, oder du, Baby, bist okay, oder irgendwas in der Art. Auf jeden Fall heute die Oldies zum Mitschneiden. Und Sie merken schon, wir versuchen sowohl für die einen mehr Schlager interessierten Hörer, als auch für die, die etwas mehr am Rock'n'Roll interessiert sind, etwas muss man ja auch machen. Und Sie sind bestimmt nicht böse, wenn ich nicht alle Namen nenne derjenigen, die geschrieben haben, sich bestimmte Titel gewünscht haben. Nutzen wir die Zeit einfach für Musik und reden heute nicht so viel, wie eingangs schon gesagt. So, und nun kommen die zu ihrem Recht, die mehr auf Rock stehen. Led Zeppelin haben wir da aus dem Jahre 1973 mit ihrem Diamaker. Und wir haben die Gruppe Prinzip aus ihren ganz frühen Tagen. Ich glaube, der erste Renner, den wir damals auf der Diskothek gespielt haben, wie verrückt, hieß 7 Meter Seidenband. Jürgen Matkewitz ist von Anfang an dabei und auch hier unverkennbar an der Gitarre. Also Prinzip und Led Zeppelin. Das war also Prinzip 7 Meter Seidenband und jetzt wird's etwas ruhiger. Wir haben ein bisschen was fürs Herz, aber auch für die Freunde der gepflegten Gitarrenmusik, und zwar Carlos Santana. Er wurde geboren am 20. Juli 1947 in Mexiko, spielte bereits mit 5 Jahren Violine und hat als 15-Jähriger schon in einschlägigen Gaststätten und Kneipen die Leute unterhalten, und zwar in Tijuana. Dann ist er nach San Francisco gegangen und gründete das Septett Santana. Afrikanische und kubanische, mexikanische Polyrhythmen waren das Markenzeichen dieser Band und eben auch sein Gitarrenspiel. Und wir haben rausgesucht Samba Party. Sie hörten an der Gitarre Carlos Santana und Sie hörten in der fast vollen Stunde, die jetzt vorübergeht, am Mikrofon Jürgen Karner. Ich bedanke mich fürs Zuhören. Das war die Oldies Show vom heutigen Sonntag. In 14 Tagen gibt's die nächste Radioshow. Und wenn Sie zwischendurch ein Postkärtchen oder einen Brief oder eine Telefonnummer übrig haben und diese schreiben möchten, dann tun Sie das bitte an folgende Adresse. Jürgens Radioshow, Berlin 1160. Und zum Schluss heißt es ganz einfach Goodbye, gesungen von Mary Hopkins, eine Entdeckung von Paul McCartney, da taucht der Name schon wieder auf. Er hat hier eine große Karriere prophezeit, 2 Titel geschrieben und dann irgendwann das Interesse an der damals 18-jährigen jungen Dame verloren. Weiß der Himmel, warum es so war? Ich auf jeden Fall sage auch herzlichst Goodbye, tschüss, bis zum nächsten Mal.

0: nach Hildburghausen in den frühen 80er Jahren mit Karl Eduard von Schnitzer, der uns einen Rotfrontkämpfer vorstellt.
1: Dieses herrliche Land war während der Zeit des Kapitalismus Notstandsgebiet. Besonders in den Jahren 1929 wurde es hier unerträglich. Man kann sagen, dass mehr als 80% in einigen Orten mehr als 90% aller Arbeiter erwerbslos waren.
0: Und auch eine Einheit der Grenztruppen der Nationalen Volksarmee besucht.
2: Stillstehen! Richt euch! Angare aus! Die Augen! Links! Wissen wir ja? Grenzkompanie bereits in der Staatsgrenze der Deutschen Demokratischen Republik. Es fehlen unter Seidel und Lange. Ermordet am 19. Dezember 1975 in Erfüllung ihres Klassenauftrages. Zugführer Leutnant der Gorka.
3: Hier an dieser Stelle wurden in der Nacht vom 18. zum 19. Dezember 1975 die Angehörigen meiner Einheit, Unteroffiziere Klaus-Peter Seidel und Unteroffizier Jürgen Lange, meuchlings durch den Verbrecher Weinhold ermordet. Unmittelbar nach seiner Schandtat kam er in die Bundesrepublik Deutschland, unter deren Klassenjustiz er nach wie vor unter falschem Namen gedeckt wird und dort lebt. Für alle Soldaten, Unteroffiziere, Fähnriche und Offiziere meiner Einheit ist es eine Verpflichtung und besondere Ehre, das Vermächtnis unserer hier an dieser Stelle ermordeten Unteroffiziere Klaus-Peter Seidel und Jürgen Lange in jeder Situation zu gewährleisten.
4: Ich befehle, die Grenzkompanie, eingesetzt zum Schutz der Staatsgrenze der Deutschen Demokratischen Republik, sichert die Staatsgrenze im zugewiesenen Postenbereich in der Zeit ab 13 Uhr mit der Aufgabe, Grenzerbrüche verhindern, Ausstehen von Provokationen aus Hoheitsgebiet der DDR nicht zuzulassen, die Ordnung und Schutzscheiben durchzusetzen.

0: In der Postgeschichte spielt Hildburghausen eine herausragende Rolle. Reitpostlinien zwischen Wien und Kopenhagen, eine fahrende Post zwischen Coburg und Eisenach, die Verbindung Nürnberg-Hamburg, alles unterlag dem Postmonopol der Fürsten Thurn und Taxis. Deren privates Postimperium umfasste zu Zeiten schier alle deutschen Länder. Man verfuhr nach dem Rezept, die Briefe zu öffnen, den Inhalt zu lesen, die daraus gewonnenen Informationen auszuwerten und sie an Kaiser, Kirche und Handelsherren zu verkaufen. Noch heute sind die Thurn und Taxis die reichsten in der BRD. Post für den grünen Baum. Das verrufene Haus war Schlupfwinkel der damals 1730 in ganz Deutschland steckbrieflich gesuchten Krummfingerbande. Friedrich Schiller erhielt von deren Existenz Kunde. Sie wurde zur Vorlage für seine Räuber.
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Hallo, unser Zeitgeist-Thema heute: Stellenstreichungen bei Arbeitsbeschaffungsmaßnahmen, kurz ABM-Maßnahmen. Das gibt's noch in dieser Stunde, aber erstmal Mick Jagger.

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2: Brandenburg A9, Nürnberg, Berlin. Hinter der Anschlussstelle Rabenstein-Fleming, Sperrung der Richtungsfahrbahn zur Bergung von Unfallfahrzeugen.
3: 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Am Mikrofon begrüßt Sie André Tonn. 10 Minuten nach 5 ist es, 5:10 Uhr.

0: Heute Falkenberg in den 80er Jahren IC. 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
1: Das hängt das einfach davon ab, dass man mit zunehmendem Erfolg einfach auch kritischer zu sich selbst werden muss, weil es an irgendeiner Stelle sonst nicht weitergeht. Also, es gibt viele Leute, glaube ich, die haben den Fehler gemacht, die haben Erfolg gehabt, mehr oder weniger, und haben gedacht, naja, das ist es jetzt und ich bin jetzt auf dem richtigen Weg. Dass natürlich Erfolg auch viel mit Glück zu tun hat, haben sie dabei nicht berücksichtigt. Ja, es ist auf jeden Fall so, dass natürlich ein Künstler, der an anderer Stelle ein ehrliches Produkt abliefern will, sein Publikum gegenüber natürlich seine Eindrücke, die er durch die Umwelt bekommt und durch sein bisheriges Leben, ich meine, es ist bei mir noch nicht so lang, aber ich glaube doch schon sehr bewegt gewesen, dass er die natürlich verarbeitet und an irgendeiner Stelle versucht, den Leuten etwas zu bieten, was sie auch verstehen, also was sie nachvollziehen können. Und ich glaube eigentlich, dass mir das bisher, ob jetzt bei meiner Arbeit bei Sternmeisen oder als IC oder auch für andere Leute, das eigentlich ganz gut gelungen ist. Also auf jeden Fall die Resonanzen des Publikums sind dementsprechend. Also schreiben mir eben viele Leute, du hast mir eben mit dem und dem Lied eine große Freude gemacht, weil ich kann das nachvollziehen, das ist irgendwie ein Stück aus meinem Leben.

0: 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Informationen für den Norden.
1: Für alle Urlauber und Gäste, die in den nächsten Tagen unser Rostock besuchen werden.
2: Tja, genau in einer Woche beginnen sie nun endlich die lang ersehnten Sommerferien 1983. Und gleich zu Beginn dieser Ferien gibt es in Rostock wieder die Rostocker Sommerfesttage. Und zwar vom 4. bis zum 10. Juli, sicherlich mit vielen interessanten Veranstaltungen.
1: Ja, und eine der großen Veranstaltungen, die schon fast zur Tradition der Rostocker Sommerfesttage geworden ist, ist das internationale Liederfestival Menschen und Meer. In diesem Jahr übrigens das 7. Und das findet am 7. und 8. Juli in der Rostocker Sport- und Kongresshalle statt.
2: Genau zum 10. Mal lädt die Rostocker Kunsthalle ein, und zwar zur Biennale der Bildenden Kunst der Ostseeländer Norwegens und Islands.
1: Die Leseratten kommen auf der Krüppeliner Straße auf ihre ganz speziellen Kosten. Nämlich zum 20. Buchbazar, der in diesem Sommer immerhin 30 Autoren dabei hat.
2: Und auch das Volkstheater Rostock ist bei diesen Rostocker Sommerfesttagen vertreten, indem es die erfolgreichsten Inszenierungen noch einmal auf die Bühne bringt.
1: Drei Premieren stehen auf dem Programm, und ich glaube, was speziell die jugendlichen Zuschauer interessiert, ist die Rockoper Zaubersprüche von Waltraud Lewin und Horst Krüger.
2: Und ich bin mir eigentlich ganz sicher, dass die allerjüngsten Rostocker und ihre Gäste beim Rostocker Kinderliedfest zu finden sind.
1: Und wie jedes Jahr, so gibt es auch in diesem das Warnemünner Sommerfest, wie man bei uns sagt, mit seinem historischen Umgang natürlich.

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4: Und nun das Dossier.
5: Das ist keine Sendung, die Ihre Laune anheben wird. Und das ist auch nicht mein Ziel. Ich möchte Sie im Folgenden alarmieren. Und ich möchte ein Problembewusstsein schärfen, das viele unserer Zuschauer haben. Und ich bitte daher auch um Verzeihung, dass ich in der letzten Zeit eine etwas schärfere Sprache verwendet habe. Sicherlich auch unter dem Eindruck meiner Gespräche mit Wladimir Solowjow. Und Solowjow, Sie haben das feststellen können, das ist nicht einfach nur ein Showman, der da herumschreit, weil ihm nichts Besseres einfällt, sondern das ist ein sehr bewusster Kommunikator, der die Modulation und die Klaviatur der Rhetorik beherrscht und der sie so einzusetzen versucht, dass eine größtmögliche Wirkung entsteht. Und ich beurteile diese Provokationsrhetorik oder diese Flammenwerferrhetorik immer auch nach ihrem zugrunde liegenden Motiv. Und dieses Motiv scheint mir evident zu werden, wenn man eben diesen Gesprächen zuhört, die wir jetzt führen, wöchentlich, regelmäßig. Das ist historisch, meine Damen und Herren. Und das muss einmal herausgestrichen und betont werden. Die Gespräche zwischen der Weltwoche und Solowjow, der Westen trifft den Osten, Köppel trifft Solowjow, spricht mit Solowjow, manchmal streitet er mit Solowjow. Das sind einzigartige Gesprächsformate, das sind einzigartige Dialogforen, die wir hier aufziehen. Und im Grunde ist es ja eine Schande, meine Damen und Herren, und ein Skandal allererster Güte, der uns alarmieren sollte, dass ich da, der kleine Schweizer, ich will nicht kokettieren, aber es ist so, dass die kleine Schweiz hier das einzige Organ bietet, das überhaupt solche Gespräche führt.
6: Ich sag's ja, der Solowjow ist in ihm gefahren und er war auch schon wieder nach Moskau gefahren. Der Köppel, der Roger von der Schweizer Weltwoche, seine Brandrede für den Frieden.
5: Eine gefährliche Kriegssituation. Meine Damen und Herren, ich sage das hier in aller Deutlichkeit. Wir steuern auf einen Krieg mit Russland zu. Es wird einen Krieg geben zwischen der NATO und Russland, und zwar nicht nur einen Stellvertreterkrieg, sondern einen ausufernden Krieg. Und das wird ein Krieg sein, den niemand gewollt haben wird, den die Westler nicht wollen können, weil sie gar nicht gerüstet sind für so einen Krieg, ihren Militarismus betreiben ohne Militär. Und auf der russischen Seite ist man auch nicht gewillt und entschlossen und erfreut sogar, so einen Krieg führen zu müssen. Das wäre ein Krieg, den auch die Russen nicht führen wollen.
6: Militarismus ohne Militär, sehr schön.
5: Wir Europäer, das sind Europäer, diese verdammten EU-Fritzen, die die ganze Zeit von Europa schwadronieren. Zu Europa gehört Russland, ihr Apparatschiks, ihr Funktionärstrottel da, in euren abgeschirmten, klimatisierten, abgeschotteten, geschlossenen Abteilungen.
6: Wie wunderbar er sich aufregt.
7: Mir ist sehr unwohl zumute.
6: Danke, Herr Kujat.
5: Wir sind auf der richtigen Seite der Geschichte. Wir stehen im Bund mit den allerhöchsten Werten der Demokratie, der Freiheit, der Zivilisation, die wir gegen die Barbaren aus dem Osten verteidigen. Sie reden von Demokratie, aber sie machen die Demokratie kaputt. Sie reden von Demokratie, aber sie meinen sich selber. Jeder, der eine andere Meinung hat als diese Kriegsdemokraten, diese Pseudodemokraten, diese Kriegstreiber, der wird sofort ausgesondert, der wird ausgesperrt, der wird sanktioniert, der wird hinter Brandmauern versorgt. Das ist die Beseitigung der Demokratie im Namen einer Scheindemokratie, die an ihre Stelle gesetzt wird. Und das Ganze könnte einem ja egal sein, wenn die Deutschen damit sich selber fertig machen oder einige Eurokraten da in Brüssel sich selber ins Gefängnis einsperren. Aber diese Situation hat leider viel tragischere und wichtigere und gravierendere Konsequenzen, unter anderem auch für die Schweiz. Und es kann uns hier nicht egal sein als ein neutrales Land. Und ich weigere mich, diese Neutralität aufzugeben. Auch wenn da diese Selenskis und wie sie alle heißen, herumstolzieren mit dem Klingelbeutel in der Hand laufend nach Geld schreien und diesen Krieg eskalieren und den Leuten einzureden versuchen, wer hier neutral ist, hilft dem Russen, hilft dem Aggressor. Diesen ganzen Wahnsinn mit diesem Zirkus könnt ihr abfahren, meine Damen und Herren.
6: Eine Brandrede des Roger Köppel von der Schweizer Weltwoche, ein Dossier der kleinen Audiodatei.
5: Das Dossier. Und man unterliegt in Brüssel und in Berlin, nach meiner Beurteilung, einem gewaltigen Irrtum, einem gewaltigen Denkfehler, indem man nämlich die relative Zurückhaltung der russischen Kriegsführung als Zeichen der Schwäche interpretiert. Und man leitet daraus ab, dass eben Putin nicht wie die Amerikaner im Irak oder die Briten im Zweiten Weltkrieg die Ukraine flach gebombt hat, sein ganzes militärisches Potenzial noch nicht benutzt hat, um dieses Land vom Erdboden zu wischen. Was er nicht macht, weil dieser Krieg natürlich ein Krieg unter Brudervölkern ist. Und entgegen der Darstellung, die Sie in Ihren Medien lesen, ist das eben auch ein Krieg, der sich durch höchste Zurückhaltung der beiden Kriegsparteien auszeichnet gegenüber der Zivilbevölkerung. Wobei von der ganzen strategischen Interessenslage natürlich die Ukrainer ein größeres Motiv haben, unter der Zivilbevölkerung in Russland Schaden anzurichten, um so natürlich Russland noch mehr zu provozieren, mit dem Ziel, dass dann eben die Russen so zuschlagen, dass Selenskyj die EU und die NATO voll, immer tiefer, noch mehr in diesen Krieg hineinziehen kann. Und wir sind schon, die EU ist schon und sogar die Schweiz mit ihren Sanktionen, die sie unter Druck, unter erpresserischem Druck übernommen hat, Schwäche unserer Politiker, wir sind schon knöchel, ja hüfttief in diesem Krieg drin, bilden uns aber ein, unverwundbar zu sein, als hätten wir im Drachenblut unsere eigenen Blödheit gebadet, das uns dann schützen wird gegen russische Raketen bzw. gegen russische Eskalationen. Und mich empört in ihrer Selbstverständlichkeit dieses sorglose Gebaren westlicher Exponenten. Ich habe von einem früheren NATO-General gesprochen, mit dem wir uns kürzlich unterhalten haben. Und die Nonchalance, wie hier die Möglichkeit einer kriegerischen Eskalation Russlands, dass die mit noch größeren Waffen den Krieg eben in die Unterstützerländer der Ukraine, die ohne diese Unterstützung den Krieg gar nicht führen könnten, tragen würden. Dieser Gedanke, dass man angegriffen werden könnte, dass europäische Länder angegriffen werden könnten, das kommt im Radarsystem, im Registrierapparat dieses ehemaligen NATO-Generals, eines Amerikaners, nicht vor. Es wird nicht einmal in Erwägung gezogen, es wird weggewischt, wie so eine lästige Sommerfliege, die man kurz mit einer Klatsche, nicht einmal mit einer Klatsche, mit einer Handbewegung verscheucht. Und das ist der zweite folgenschwere Irrtum, den man da hat. Man missdeutet die Zurückhaltung als Schwäche. Das passt natürlich ins eigene Narrativ. Und man verkennt die Ernsthaftigkeit der russischen Politik. Das ist eben nicht einfach nur mal so ein aus Schwäche geratenes Eroberungsmanöver, dass da der Verrückte im Kreml, der Alte im Kreml mal so schnell abzieht, um seine dumpfe, tumpe russische Wodka-Bevölkerung bei Laune zu halten, um sie abzulenken von seiner eigenen absoluten Unfähigkeit, sein Land zu regieren. Meine Damen und Herren, das ist das Narrativ, das ist die Erklärung, das ist die Hypothese, das ist die Theorie, die in unseren Medien, übrigens auch in den sogenannten führenden Qualitätsmedien, diesen Superschlau-Medien, in der NZZ, in der FAZ, im Spiegel, wie sie alle heißen, des Langen und Breiten heruntergebetet wurden. Ja, Putin, der ist so schwach, der muss jetzt Kriege führen, um von seinen heimischen Problemen abzulenken. Und das sagen übrigens auch die angeblich größten Russland-Erforscher an der Stanford University, wie beispielsweise Stephen Kotkin mit seiner nicht mehr enden wollenden Stalin-Biografie. Der sagt das auch öffentlich. Ja, die Russen sind unfähig, sie müssen immer wieder Krieg führen aus innenpolitischen Gründen, deshalb erobern sie. Das ist ihr Grund, aber das ist ja eben die Schwäche. Sie führen Kriege aus Schwäche und daran muss man ihnen einen draufhauen. Das hat ja auch Herr Volkov gesagt hier, der Ukraine-Aktivist. Der Schweizer ist auch, der Ukrainer ist, aber der für keine Armee kämpft, dafür umso vehementer vor dem Mikrofon. Die Russen sind so schwach, darum führen sie Krieg, also können wir sie kaputt machen. Ja, so hat man in Europa auch schon mal geredet.
6: Also ich meine schon, die russische Staatsbürgerschaft wäre das Mindeste, was ihm zugestanden werden soll.

0: Na gut, die Europäer wissen ja, was völkerrechtswidrige Angriffskriege sind. Sie haben ja in ihrer Geschichte nichts anderes getan, als laufend völkerrechtswidrige Angriffskriege anzuzetteln. Da kommt natürlich die rhetorische Rettungshilfe wie gerufen, wenn man sagt, der andere hat es jetzt mal gemacht. Und dann kann man sich daran wieder moralisch aufplustern. Also, hier ist doch eine Eskalation im Gange, die beängstigend ist. Und das geht immer noch weiter, noch weiter, noch weiter, noch weiter. Und je weiter sie geht, desto selbstbewusster wird sie vorgetragen. Und jetzt haben wir das Problem der Trump-Präsidentschaft. Trump hat es gemerkt. Aber Trump ist auch nicht die Mehrheit in Amerika. Sein außenpolitisches Establishment ist natürlich gegen Russland. Und jetzt haben sich die Europäer im Grunde von Trump gelöst und sagen, interessiert uns doch nicht, dass der mit Putin eine Einigung machen will. Wir harren aus, wir warten, bis Trump weg ist. Und dann kommt wieder so ein Kriegstreiber, so eine Kriegsgurgel in Washington. Und dann können wir Russland niederringen, dann können wir endlich Russland besiegen. Das ist ja das Ziel von Merz, Macron und Co. Eine strategische Niederlage für Russland. Das sagen sie immer. Russland darf nicht gewinnen. Was heißt eine strategische Niederlage? Was steckt da eigentlich dahinter? Strategische Niederlage Russlands heißt im Klartext, dass man die Existenz Russlands als eigenständigem, unabhängigen, souveränen Machtfaktor ausschalten will. Man will Russland in eine untergeordnete Rolle drücken, damit man dort dann die Rohstofflager beziehen kann und dass die Russen politisch nach unserer Pfeife tanzen. Kommt Ihnen das bekannt vor, meine Damen und Herren? Hab solche Pläne eigentlich schon einmal in Europa, muss ich mal ganz scharf nachdenken. Ah ja, stimmt ja. Hitlers Strategie 1940 bis 1941. Natürlich in der größenwahnsinnigen und auch geistesgestörten Sprache des Nationalsozialismus, sozusagen die auf die Spitze getriebene Arroganz, diese Herrenmenschen-Arroganz, die man ja übrigens in Europa in gepflegterer Form ja seit der Aufklärung in den gebildeten Ständen immer vertreten hat. Der White Man's Burden, die Briten. Wir müssen ja diese Untervölker da zivilisieren, das ist der Auftrag. Das ist letztlich auch die Leitideologie der Nazis gewesen, die sich dann einfach selber zum Herrenvolk erklärt haben und gesagt haben, wir wollen jetzt da alle anderen unterjochen, weil wir sind die Nummer eins. Fertig. Und wir müssen da die anderen zivilisieren und diese Untermenschen da im Osten, die haben gefälligst nach unserer Pfeife zu tanzen. Also diese Politik der strategischen Schwächung, das ist im Grunde eine desinfizierte Wiederholung und eine rhetorisch abgerüstete, in wohlklingende Formulierungen verpackte Wiederholung einer Politik, wie man sie in den schlimmsten Jahren Europas an der Spitze die Deutschen vollstreckt sah. Mit 27 Millionen toten Sowjetbürgern, Millionen toten Deutschen, Millionen toten Juden, die man umgebracht hat. Ich meine, diese ganze Judenvernichtung, der Holocaust, hat sich ja dann in diesem Ostfeldzug in seiner absolut zerstörerischen Form am Schluss zuerst entfesselt. Natürlich hat man sie schon vorher geplagt und gefoltert und auch gemordet, aber mit diesem Krieg sind alle Dämme gebrochen. Mit diesem Krieg der Arroganz gegen Russland, gegen die Sowjetunion. Und, meine Damen und Herren, ich wähle diese Worte mit Bedacht, aber als Historiker, als Journalist, der vor Gefahren warnen will, und das ist auch unser Auftrag, und ich hoffe, dass ich mich irre, ich bete, dass ich mich irre, dass es nicht so weit kommt, aber um Himmels Willen, ich habe so viele Bücher und Artikel gelesen über Schlafwandler, über Kriegstreiber und nie wieder Krieg und wir müssen aufpassen, wir haben noch unsere Lektionen aus der Geschichte gelernt. Meine Damen und Herren, wenn Sie das beobachten, was heute passiert, dann kommen Sie zum Schluss, dass wir überhaupt nichts gelernt haben aus der Geschichte. Dass man die gleichen Herrenmenschenfantasien, und ich habe sie gehört, meine Damen und Herren, aus dem Mund von amerikanischen Exponenten und neokonservativen Strategen. Das ist nicht Trump. Und das sind nicht alle Amerikaner. Und es sind auch bei Gott nicht alle Deutschen, die das so sehen. Aber es gibt natürlich diese Deutschen. Es gibt diese Deutschen. Ich meine, hören Sie nur mal einer Strack-Zimmermann zu. Hören Sie mal einem Roderich Kiesewetter zu. Oder hören Sie einem Kanzler Merz zu. Wobei Merz, der hat gar keine innere Überzeugung, die ihn da glühend antreibt, sondern er ist einfach der, der auf dem Kanzlerthron sitzen will. Und dann erzählt er mal dies und mal das. Und
1: jetzt das.
2: Wir stehen an der Seite des ukrainischen Volkes, ohne Wenn und Aber.
1: Und wohin wollen wir?
3: Der Krieg muss nach Russland getragen werden.
1: Und welche Fragen haben wir?
4: Wer ist Wladimir Putin? Wladimir Putin kennt nur das Recht des Stärkeren. Das heißt, er wird sich von Worten wenig beeindrucken lassen, übrigens auch nicht von Trump, von dem er ja weiß, dass Trump ihm im Grunde anbetet und das super cool findet. Weil das Modell, das russische Modell, davon träumt Trump ja von morgens bis abends. Also sich auch nicht so einer lästigen Wahl zu stellen und eben zu machen, was man will und dass Menschenrechte eben auch keine Rolle spielen.
1: Nun, mit lästigen Wahlen muss sich die FDP vielleicht auch nicht mehr lange beschäftigen.
0: Und um Himmels Willen, meine Damen und Herren, Sie sehen es mir nach. Und ich hoffe, ich irre mich. Ich hoffe, ich liege kolossal falsch, dass ich meine Stimme erhebe, um diesen Gedanken hier glasklar herauszuschälen. Wir stehen vor einem Krieg gegen Russland. Nicht als Schlafwandler, sondern als Tätige im Blindflug der selbstgewählten Dunkelheit einer umfassenden Gesprächsverweigerung, die sogar nun den Gesprächsverweigerern zum Teil bewusst wird, unheimlich bewusst wird, denn ich bekomme sehr, sehr viele Zuschriften aus Deutschland von Leuten, die sagen, wir müssen diese Irren in Brüssel und Berlin stoppen. Und das sind keine AfDler, keine Heißsporne und Heißköpfe aus bestimmten politischen Milieus, die da in Deutschland als nicht salonfähig taxiert werden. Sondern das sind Leute aus Deutschland, aus der Wirtschaft, aus dem Militär, die sich in Verzweiflung, ja, in Verzweiflung, an einen Schweizer Journalisten wenden.
1: So geben wir dem Lob Raum.
0: Und zu loben sind all jene Stimmen, Erich Fahrt, Harald Kujat, Klaus von Donani, viele weitere, Sarah Wagenknecht, Tino Chrupalla, auch die Alice Weidel könnte sich da wieder etwas stärker äußern, Rolf Mützenich von den Sozialdemokraten, Olaf Scholz, Gerhard Schröder, wo sind denn die allen anderen noch, die es da sicher geben muss, in der CDU, in der SPD, wo sind die grünen Pazifisten, die hier aufstehen und sagen, fertig, wir wollen als Deutsche nicht mehr Teil einer solchen Eskalation sein, die uns in die dunkelsten, auch Denkmuster, unserer eigenen Geschichte zurückkatapultiert, diesen größenwahnsinnigen Herrenmenschenfantasien, diesen Herrenreiterfantasien, den Russen, die eine strategische Niederlage beizubringen, mit anderen Worten, die Russen auf einen untergeordneten Status zurückzudrängen. Und gleichzeitig auch zu dieser Ungeheuerlichkeit auch noch die Beleidigung hinzugesellt, dass man davon ausgeht, dass die Russen das nicht mal schnallen und nicht mal selber mitbekommen.
1: Zum großen Finale noch die russische Seite.
0: Nein, die Russen führen aus ihrer Sicht keinen Eroberungskrieg. Sie finden das lächerlich, wenn man das ihnen sagt. Sie sagen, ja, aber um Himmels Willen, wer hat denn diese ABM-Verträge, diese Abrüstungsverträge, wer hat denn die gekündigt? Haben wir sie gekündigt? Nein, die Amerikaner haben sie gekündigt. Wer hat alle Zusagen, Versprechungen und Abmachungen gebrochen, damals beim Ende des Kalten Krieges? Wer hat gesagt, dass die Ukraine immer blockfrei sein muss, wenn sie unabhängig wird und deshalb auch die Atomraketen abgibt und kein Mitglied sein darf von einem für Russland feindlichen Kriegsbündnis? Das habt ihr ja alles gebrochen. Ihr habt ja die völkerrechtlichen Verträge gebrochen. 2+4 in Deutschland. Ihr habt eure Versprechen gebrochen, die NATO keinen Millimeter weiter ins Gebiet des ehemaligen Warschauer Paktes auszudehnen. Ihr habt den Vertrag von Istanbul gebrochen, den die Ukraine selber unterschrieben hat, dass sie gesagt hat, sie werde nie einem Kriegsbündnis, einem Militärbündnis teilnehmen, das die Sicherheit eines anderen Vertragspartners, nämlich Russland, gefährdet. Ja, und natürlich ist es eine NATO-Mitgliedschaft der Ukraine eine Bedrohung für Russland. Und selbstverständlich ist das eine Bedrohung, wenn dahinter das erklärte Ziel steht, Russland strategisch zu schwächen. Die Russen haben auch die Geschichte studiert. Die Russen haben nicht vergessen, dass sie 27 Millionen Sowjetbürger, darunter viele Russen, verloren haben. Und diese 27 Millionen, die versucht man jetzt ja mit diesem schäbigen Nicht-mehr-Gedenken wegzuwischen. Man versucht jetzt, die Opfer des Zweiten Weltkriegs in der Sowjetunion zu entrussifizieren. Das waren Moldauer, das waren Ukrainer, das waren Weißrussen, das waren gar keine Russen. Jetzt betreibt man noch so eine Art, einen Nationalismus, einen Rassismus bei der Opferzählung im Rückblick. Mit dem Ziel natürlich, Russland immer deutlicher, auch historisch, noch als einen Aggressor hinzustellen. Es gibt ja auch viele Polen, die sagen, Auslöser des Zweiten Weltkriegs waren gar nicht die Deutschen. Das war vor allem Stalin, weil er mit Hitler einen Pakt geschlossen hat. Natürlich hatte der Zweite Weltkrieg viele Fehler. Aber wir dürfen die Person Hitlers und die Rolle Deutschlands vielleicht nicht gleich in die Fußnoten schieben, um hier Russland sozusagen als überragendes Supermonster bis heute für alle Zeiten herauszuschälen. Aber ich kritisiere die Blindheit und die Blödheit und die Arroganz unserer Politiker, die so tun, als würden die Russen oder die Russen so behandeln, als wären sie blöd und das nicht sehen würden.
1: Brandrede Roger Köppel, die kleine Audiodatei. Das Dossier Schlagerfreunde mit einer betrüblichen Nachricht in den heutigen Freitag schlapp gemacht hat Bonnie Tyler. Hier gecovert von unserer Regina Toss.
5: Ich hab dich verloren.
1: Und wer das Original kennt, weiß, sie hat den Franz verloren.
5: Ja, hallo, hier ist Regina Toss und ich freue mich, hier beim Radiomacher Bu zu sein.
1: Heute sind wir alle bei ihr in Berlin-Köpenick am Schloss, denn sie wird 80.
5: Ja, 80 willst du nie.
1: Sie hat sogar ein Geburtstagslied aufgenommen, also heute großer Hof in Berlin-Köpenick. Eintritt free. Grüße auch nach Köln, es ist Freitag.
6: Allahu Akbar, Allah.
7: Bundeskanzler Friedrich Merz.
1: Selbstbewusst und dünnhäutig interpretiert die Tagesschau die Regierungserklärung von Friedrich Merz. Tomahawk Marschflugkörper werden in Deutschland stationiert. Es läuft. Ein Ergebnis des NATO-Gipfels. Vom türkischen Präsidenten Erdogan gab es als Gastgeschenk Revolver und Munition. Das interpretiere ich. Nein, ich interpretiere nicht.
8: Das Problem sind Männer.
1: Sergej Lavrov, russischer Außenminister und auch so ein Mann, ist zu Gesprächen in Mosambik eingetroffen.
9: Die Straße von Hormus ist wieder geöffnet.
1: Danke, beste Svetlana. Die USA bombardieren die Umgebung des iranischen Atomkraftwerks Bushehr. Der Iran greift Jordanien an. Im Blick besagte Straße von Hormuz. In der Tagesschau erklärt Nahost-Experte Cornelius Adebar, Irans Regime, darunter geht es nicht, hat sich zumindest gefestigt. Aha. Die USA sollen, so der ORF, Israels Rückzug aus libanesischen Gebieten steuern.
10: Geh doch zu Netto!
1: Kleine Trinkpause.
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1: Nach Deutschland. Auch der Täter von Schongau, der dortige Amoklauf, war Polizei bekannt, er hatte schon mal mit einem gedroht, Merkur berichtet. Sachsen-Anhalt Ministerpräsident Sven Schulze erklärt bei Markus Lanz, unabhängig vom Wahlausgang werde er Ministerpräsident von Sachsen-Anhalt bleiben. Sehr schön, man bemüht sich nicht mal mehr um die notdürftige Aufrechterhaltung demokratischer Fassade. Dann interessieren sicherlich auch Umfragen nicht. DTS-Nachrichtenagentur Halle an der Saale berichtet, Ipsos, Union fällt auf den tiefsten Stand seit 2022. AfD, stärkste politische Kraft. SPD, 13%.
12: Das ist richtig.
1: Linke auch.
13: Sarah kommt.
1: Nein, kommt sie nicht. Bündnis Sarah Wagenknecht liegt wie FDP unter 5%. Kommt nach Berlin, Köpenick, Regina Toss, 80 Jahre, mit der Begründung Leichentuch abgesagt, Achim Wolf, Schauspieler und endgültig Bonnie Tyler.

0: dem Lost in Friends It's a Heartache auf den Sack gehen. Hier eine ihrer besseren Nummern, More Than a Lover. Freitag, der 10. Juli 2026. Kurz vor der neuen Sommerwoche etwas Panik gefällig.
1: Große Hitze kann ich nicht vertragen.
0: Die Tagesschau stimmt ihr Publikum mit einer Meldung des Robert-Koch-Instituts ein. Mehr als 5000 Hitzetote in Deutschland bis Ende Juni. Zahl überträfe jetzt schon die Werte ganzer Vorjahre.
1: Tock und dann wusch.
0: Nein, das ist keine Panikmache, das ist verantwortungsvoller Journalismus, für den wir gerne unsere 20 Euro im Monat bezahlen. Außerdem holen wir uns ja bald grün. Eine Woche Sommer, dann Gewitterrisiko. Manche Modelle sagen stark zurückgehende Temperaturen voraus.
2: Die Scheiße haut Karten dir.
0: Er kommt heute nicht zum 80. Geburtstag von Regina Thorsson, sonst sind aber alle da. Europe's Alternative.

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Unterhaltung in den kommenden Stunden mit unserer bunten Musikmischung, die bis in das Jahr 1990 reicht. Dazu ausgewählte Mitschnitte aus dem Rundfunkarchiv, Originalmitschnitte des Rundfunks und des Fernsehens der DDR.

0: Witze, das gab es auch in der DDR. Ein Ausschnitt aus der aktuellen Kamera.
1: Hören Sie jetzt den Leiter des Amtes für Wasserwirtschaft, Diplom-Ingenieur Rochlitzer, zum Stand der Wasserversorgung in der DDR.
2: Liebe Zuschauer, viele von Ihnen werden sich die Frage gestellt haben, ob sich die Sorgen der Wasserwirtschaft in den letzten Tagen etwas vermindert haben, da es doch in vielen Gegenden der Deutschen Demokratischen Republik Niederschläge manchmal sogar recht reichlich gab. Nun, ich muss Sie leider etwas enttäuschen. Die Niederschläge haben zwar die Wasserführung in einigen Gewässern geringfügig aufgebessert, aber im Allgemeinen hält die sinkende Tendenz weiter an. Als Beispiel darf ich die Elbe anführen, die wichtigste Wasserversorgungsquelle unserer Republik, die anstelle der 7 Milliarden Kubikmeter Abfluss, die bis 31. Juli gebracht werden sollten, nur 4 Milliarden gebracht hat. Ähnlich sieht es in vielen anderen Gewässern aus. So haben wir an der Neiße, an der Aller und an der Helme den bisher überhaupt niedrigsten Wasserstand zu verzeichnen. Es ist verständlich, dass sich die niedrige Wasserführung auch auf den Grundwasserstand auswirkt. Und das ist besonders in den Gebieten, die flachliegende Wasserfassungen haben, zu Schwierigkeiten kommt. Das betrifft insbesondere die Südbezirke Gera, Suhl, Erfurt, Karl-Marx-Stadt, zum Teil auch Dresden und Cottbus. Die Bevölkerung hat eine große Initiative entwickelt, um den örtlich auftretenden Schwierigkeiten zu begegnen. Sehr begrüßenswert ist die Initiative der Werktätigen der wassernutzenden Industriebetriebe, die aus der Frostperiode des vergangenen Jahres Schlussfolgerungen gezogen haben und sich gründlich auf einen sinkenden Wasserstand vorbereitet haben. Allerdings kann ich nicht verschweigen, dass eines der wichtigsten Probleme der Wasserwirtschaft in der Deutschen Demokratischen Republik, nämlich das Abwasser, uns sehr ernste Sorgen bereitet. Durch die sinkende Wasserführung wächst die Konzentration der Abwässer und damit die Schwierigkeit, dieses Wasser für den unterliegenden Nutzer wieder zu verwenden.
0: Abkühlung gewünscht, Mediengeschichte DDR 1.

0: Jürgen Walter in den 80er Jahren im ausverkauften Palast der Republik. Seine Show Ich Bin.
1: Wissen Sie, wie eine Show gemacht wird? Man braucht dazu die Idee. Musik, Texte, also Lieder, Ballett. Aber sagen muss man auch was. Aber was? Herr Walter, wo lassen Sie denn denken, fragte einer, als ich den Einfall hatte. Ich bin. Kaum gesagt, wurde mir schlecht. Was soll denn das heißen, sagte der. Natürlich bist du. Du bist du, wer denn sonst? Das ist dein Einfall. Natürlich. Es ist keine Kunst zu sagen, ich bin. Man muss sein. Leicht ist es nicht. Schon in der 5. Klasse stand auf meinem Zeugnis, er ist fleißig, aufmerksam, hilfsbereit. Aber er fügt sich nicht ins Kollektiv. Immer hat er eine eigene Meinung. So bin ich geblieben. Also, ich stehe hier vor Ihnen. Sie sind hier. Stellen Sie sich vor, ich wäre nicht gekommen. Noch peinlicher, Sie wären nicht gekommen. Ich bin, heißt auch für Sie da. Und je mehr Sie hier sind, umso mehr bin ich für Sie da. Und mehr lässt sich eigentlich dazu auch überhaupt nicht sagen. Wozu auch? Ich bin.
0: Jürgen Walter, live im Palast der Republik, zu unser Glück, auch im Fernsehen ausgestrahlt, im Fernsehen der DDR, Mediengeschichte, DDR 1.

0: In den 80er Jahren besuchte Karl Eduard von Schnitzler Hildburghausen für eine Heimatdokumentation.
1: Im Kultur- und Freizeitzentrum der Schraube finden wir eine gepflegte Gaststätte, eine geschmackvolle Disco, eine große Sauna, einen Kleinkaliberschießstand, Gelegenheit zum Billard- und Tischtennis spielen, eine große Anlage für Aquarianer, Vierfischzucht und eine Kegelbahn.

0: Nicht nur der Schallplattenladen, auch die anschließende Verkaufsstätte für Kunst, Volkskunst und Kunstgewerbe ist sehenswert. Die Verkaufsgenossenschaft bildender Künstler sorgt mit Eifer, Umsicht und Geschmack dafür, dass die Arbeiten der Maler, Grafiker und Kunsthandwerker der Stadt und des Kreises Hildburghausen und des Bezirkes Suhl unter die Leute kommen. 1,5 Millionen Umsatz im Jahr. 3 Werkstätten sind geplant, ein Experimentierraum. Einige Wohnungen werden hergerichtet. Und just als wir drehten, zählte Hildburghausen gerade einen Mitbürger mehr. Eine junge Keramikerin.
1: Ich bin gestern in Hildburghausen angekommen, aus Ilmenau. Ich habe bisher in Ilmenau gearbeitet, seit 1981, nach meinem Fachschulabschluss in Heiligendamm und sehe hier als Kunsthandwerkerin für Keramik gute Möglichkeiten, selbstständig zu arbeiten in der von der Genossenschaft bildender Künstler eingerichteten Keramikwerkstatt. Gegenüber habe ich gleich eine Wohnung bekommen und ich glaube, wenn das dann hier alles eingerichtet ist, dass das ein sehr gutes Arbeiten ist in dieser Werkstatt.
0: Was mag hier gesteuert, gemischt werden, erhitzt, gekühlt, kondensiert, komprimiert, raffiniert, destilliert, granuliert, reguliert, gratiniert, parfümiert oder was auch immer? In diesen Gefäßen und Öfen und Bottichen und Wannen und Metallschlangen und Generatoren. Des Rätsels Lösung, auch in Hildburghausen, wird Durst durch Bier erst schön.
2: Durchs Bild fährt ein LKW mit der Aufschrift Tannenbräu. Das trank man in Hildburghausen. Mediengeschichte DDR 1.

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1: Und nun das Dossier.
2: Das ist keine Sendung, die Ihre Laune anheben wird. Und das ist auch nicht mein Ziel. Ich möchte Sie im Folgenden alarmieren. Und ich möchte ein Problembewusstsein schärfen, das viele unserer Zuschauer haben. Und ich bitte daher auch um Verzeihung, dass ich in der letzten Zeit eine etwas schärfere Sprache verwendet habe. Sicherlich auch unter dem Eindruck meiner Gespräche mit Wladimir Solowjow. Und Solowjow, Sie haben das feststellen können, das ist nicht einfach nur ein Showman, der da herumschreit, weil ihm nichts Besseres einfällt, sondern das ist ein sehr bewusster Kommunikator, der die Modulation und die Klaviatur der Rhetorik beherrscht und der sie so einzusetzen versucht, dass eine größtmögliche Wirkung entsteht. Und ich beurteile diese Provokationsrhetorik oder diese Flammenwerferrhetorik immer auch nach ihrem zugrunde liegenden Motiv. Und dieses Motiv scheint mir evident zu werden, wenn man eben diesen Gesprächen zuhört, die wir jetzt führen, wöchentlich, regelmäßig. Das ist historisch, meine Damen und Herren. Und das muss einmal herausgestrichen und betont werden. Die Gespräche zwischen der Weltwoche und Solowjow, der Westen trifft den Osten, Köppel trifft Solowjow, spricht mit Solowjow, manchmal streitet er mit Solowjow. Das sind einzigartige Gesprächsformate, das sind einzigartige Dialogforen, die wir hier aufziehen. Und im Grunde ist es ja eine Schande, meine Damen und Herren, und ein Skandal allererster Güte, der uns alarmieren sollte, dass ich da, der kleine Schweizer, ich will nicht kokettieren, aber es ist so, dass die kleine Schweiz hier das einzige Organ bietet, das überhaupt solche Gespräche führt.
0: Ich sag's ja, der Solowjow ist in ihm gefahren und er war auch schon wieder nach Moskau gefahren. Der Köppel, der Roger von der Schweizer Weltwoche, seine Brandrede für den Frieden.
2: Eine gefährliche Kriegssituation. Meine Damen und Herren, ich sage das hier in aller Deutlichkeit. Wir steuern auf einen Krieg mit Russland zu. Es wird einen Krieg geben zwischen der NATO und Russland, und zwar nicht nur einen Stellvertreterkrieg, sondern einen ausufernden Krieg. Und das wird ein Krieg sein, den niemand gewollt haben wird, den die Westler nicht wollen können, weil sie gar nicht gerüstet sind für so einen Krieg, ihren Militarismus betreiben ohne Militär. Und auf der russischen Seite ist man auch nicht gewillt und entschlossen und erfreut sogar, so einen Krieg führen zu müssen. Das wäre ein Krieg, den auch die Russen nicht führen wollen.
0: Militarismus ohne Militär, sehr schön.
2: Wir Europäer, das sind Europäer, diese verdammten EU-Fritzen, die die ganze Zeit von Europa schwadronieren. Zu Europa gehört Russland, ihr Apparatschiks, ihr Funktionärstrottel da, in euren abgeschirmten, klimatisierten, abgeschotteten, geschlossenen Abteilungen.
0: Wie wunderbar er sich aufregt.
3: Mir ist sehr unwohl zumute.
0: Danke, Herr Kujat.
2: Wir sind auf der richtigen Seite der Geschichte. Wir stehen im Bund mit den allerhöchsten Werten der Demokratie, der Freiheit, der Zivilisation, die wir gegen die Barbaren aus dem Osten verteidigen. Sie reden von Demokratie, aber sie machen die Demokratie kaputt. Sie reden von Demokratie, aber sie meinen sich selber. Jeder, der eine andere Meinung hat als diese Kriegsdemokraten, diese Pseudodemokraten, diese Kriegstreiber, der wird sofort ausgesondert, der wird ausgesperrt, der wird sanktioniert, der wird hinter Brandmauern versorgt. Das ist die Beseitigung der Demokratie im Namen einer Scheindemokratie, die an ihre Stelle gesetzt wird. Und das Ganze könnte einem ja egal sein, wenn die Deutschen damit sich selber fertig machen oder einige Eurokraten da in Brüssel sich selber ins Gefängnis einsperren. Aber diese Situation hat leider viel tragischere und wichtigere und gravierendere Konsequenzen, unter anderem auch für die Schweiz. Und es kann uns hier nicht egal sein als ein neutrales Land. Und ich weigere mich, diese Neutralität aufzugeben. Auch wenn da diese Selenskis und wie sie alle heißen, herumstolzieren mit dem Klingelbeutel in der Hand, laufend nach Geld schreien und diesen Krieg eskalieren und den Leuten einzureden versuchen, wer hier neutral ist, hilft dem Russen, hilft dem Aggressor. Diesen ganzen Wahnsinn mit diesem Zirkus könnt ihr abfahren. Meine Damen und Herren,
0: he was a credit. Eine Brandrede des Roger Köppel von der Schweizer Weltwoche, ein Dossier der kleinen Audiodatei.
2: Das Dossier. Und man unterliegt in Brüssel und in Berlin, nach meiner Beurteilung, einem gewaltigen Irrtum, einem gewaltigen Denkfehler. indem man nämlich die relative Zurückhaltung der russischen Kriegsführung als Zeichen der Schwäche interpretiert. Und man leitet daraus ab, dass eben Putin nicht wie die Amerikaner im Irak oder die Briten im Zweiten Weltkrieg die Ukraine flach gebombt hat, sein ganzes militärisches Potenzial noch nicht benutzt hat, um dieses Land vom Erdboden zu wischen. Was er nicht macht, weil dieser Krieg natürlich ein Krieg unter Brudervölkern ist. Und entgegen der Darstellung, die Sie in Ihren Medien lesen, ist das eben auch ein Krieg, der sich durch höchste Zurückhaltung der beiden Kriegsparteien auszeichnet gegenüber der Zivilbevölkerung. Wobei von der ganzen strategischen Interessenslage natürlich die Ukrainer ein größeres Motiv haben, unter der Zivilbevölkerung in Russland Schaden anzurichten, um so natürlich Russland noch mehr zu provozieren, mit dem Ziel, dass dann eben die Russen so zuschlagen, dass Selenskyj die EU und die NATO voll, immer tiefer, noch mehr in diesen Krieg hineinziehen kann. Und wir sind schon, die EU ist schon und sogar die Schweiz mit ihren Sanktionen, die sie unter Druck, unter erpresserischem Druck übernommen hat, Schwäche unserer Politiker, wir sind schon knöchel, ja hüfttief in diesem Krieg drin, bilden uns aber ein, unverwundbar zu sein, als hätten wir im Drachenblut unserer eigenen Blödheit gebadet, das uns dann schützen wird gegen russische Raketen bzw. gegen russische Eskalationen. Und mich empört in ihrer Selbstverständlichkeit dieses sorglose Gebaren westlicher Exponenten. Ich habe von einem früheren NATO-General gesprochen, mit dem wir uns kürzlich unterhalten haben. Und die Nonchalance, wie hier die Möglichkeit einer kriegerischen Eskalation Russlands, dass die mit noch größeren Waffen den Krieg eben in die Unterstützerländer der Ukraine, die ohne diese Unterstützung den Krieg gar nicht führen könnten, tragen würden. Dieser Gedanke, dass man angegriffen werden könnte, dass europäische Länder angegriffen werden könnten, das kommt im Radarsystem, im Registrierapparat dieses ehemaligen NATO-Generals, eines Amerikaners, nicht vor. Es wird nicht einmal in Erwägung gezogen. Es wird weggewischt, wie so eine lästige Sommerfliege, die man kurz mit einer Klatsche, nicht einmal mit einer Klatsche, mit einer Handbewegung verscheucht. Und das ist der zweite folgenschwere Irrtum, den man da hat. Man missdeutet die Zurückhaltung als Schwäche. Das passt natürlich ins eigene Narrativ. Und man verkennt die Ernsthaftigkeit der russischen Politik. Das ist eben nicht einfach nur mal so ein aus Schwäche geratenes Eroberungsmanöver, dass da der Verrückte im Kreml, der Alte im Kreml mal so schnell abzieht, um seine dumpfe, tumpe russische Wodka-Bevölkerung bei Laune zu halten, um sie abzulenken von seiner eigenen absoluten Unfähigkeit, sein Land zu regieren. Meine Damen und Herren, das ist das Narrativ, das ist die Erklärung, das ist die Hypothese, das ist die Theorie, die in unseren Medien, übrigens auch in den sogenannten führenden Qualitätsmedien, diesen Superschlau-Medien, in der NZZ, in der FAZ, im Spiegel, wie sie alle heißen, des Langen und Breiten heruntergebetet wurden. Ja, Putin, der ist so schwach, der muss jetzt Kriege führen, um von seinen heimischen Problemen abzulenken. Und das sagen übrigens auch die angeblich größten Russland-Erforscher an der Stanford University, wie beispielsweise Stephen Kotkin mit seiner nicht mehr enden wollenden Stalin-Biografie. Der sagt das auch öffentlich. Ja, die Russen sind unfähig, sie müssen immer wieder Krieg führen aus innenpolitischen Gründen, deshalb erobern sie. Das ist ihr Grund, aber das ist ja eben die Schwäche. Sie führen Kriege aus Schwäche und daran muss man ihnen einen draufhauen. Das hat ja auch Herr Volkov gesagt hier, der Ukraine-Aktivist, der Schweizer ist auch, der Ukrainer ist, aber der für keine Armee kämpft, dafür umso vehementer vor dem Mikrofon. Die Russen sind so schwach, darum führen sie Krieg, also können wir sie kaputt machen. Ja, so hat man in Europa auch schon mal geredet.
0: Also ich meine schon, die russische Staatsbürgerschaft wäre das Mindeste, was ihm zugestanden werden soll.
1: Gut,

0: Na gut, die Europäer wissen ja, was völkerrechtswidrige Angriffskriege sind. Sie haben ja in ihrer Geschichte nichts anderes getan, als laufend völkerrechtswidrige Angriffskriege anzuzetteln. Da kommt natürlich die rhetorische Rettungshilfe wie gerufen, wenn man sagt, der andere hat es jetzt mal gemacht. Und dann kann man sich daran wieder moralisch aufplustern. Also, hier ist doch eine Eskalation im Gange, die beängstigend ist. Und das geht immer noch weiter, noch weiter, noch weiter, noch weiter. Und je weiter sie geht, desto selbstbewusster wird sie vorgetragen. Und jetzt haben wir das Problem der Trump-Präsidentschaft. Trump hat es gemerkt. Aber Trump ist auch nicht die Mehrheit in Amerika. Sein außenpolitisches Establishment ist natürlich gegen Russland. Und jetzt haben sich die Europäer im Grunde von Trump gelöst und sagen, interessiert uns doch nicht, dass der mit Putin eine Einigung machen will. Wir harren aus, wir warten, bis Trump weg ist. Und dann kommt wieder so ein Kriegstreiber, so eine Kriegsgurgel in Washington. Und dann können wir Russland niederringen, dann können wir endlich Russland besiegen. Das ist ja das Ziel von Merz, Macron und Co. Eine strategische Niederlage für Russland. Das sagen sie immer. Russland darf nicht gewinnen. Was heißt eine strategische Niederlage? Was steckt da eigentlich dahinter? Strategische Niederlage Russlands heißt im Klartext, dass man die Existenz Russlands als eigenständigem, unabhängigen, souveränen Machtfaktor ausschalten will. Man will Russland in eine untergeordnete Rolle drücken, damit man dort dann die Rohstofflager beziehen kann und dass die Russen politisch nach unserer Pfeife tanzen. Kommt Ihnen das bekannt vor, meine Damen und Herren? Hab solche Pläne eigentlich schon einmal in Europa, muss ich mal ganz scharf nachdenken. Ah ja, stimmt ja. Hitlers Strategie 1940 bis 1941. Natürlich in der größenwahnsinnigen und auch geistesgestörten Sprache des Nationalsozialismus, sozusagen die auf die Spitze getriebene Arroganz, diese Herrenmenschen-Arroganz, die man ja übrigens in Europa in gepflegterer Form ja seit der Aufklärung in den gebildeten Ständen immer vertreten hat. Der White Man's Burden, die Briten. Wir müssen ja diese Untervölker da zivilisieren, das ist der Auftrag. Das ist letztlich auch die Leitideologie der Nazis gewesen, die sich dann einfach selber zum Herrenvolk erklärt haben und gesagt haben, wir wollen jetzt da alle anderen unterjochen, weil sie, wir sind die Nummer eins. Fertig. Und wir müssen da die anderen zivilisieren und diese Untermenschen da im Osten, die haben gefälligst nach unserer Pfeife zu tanzen. Also diese Politik der strategischen Schwächung, das ist im Grunde eine desinfizierte Wiederholung und eine rhetorisch abgerüstete, in wohlklingende Formulierungen verpackte Wiederholung einer Politik, wie man sie in den schlimmsten Jahren Europas an der Spitze die Deutschen vollstreckt sah. Mit 27 Millionen toten Sowjetbürgern, Millionen toten Deutschen, Millionen toten Juden, die man umgebracht hat. Ich meine, diese ganze Judenvernichtung, der Holocaust, hat sich ja dann in diesem Ostfeldzug in seiner absolut zerstörerischen Form am Schluss zuerst entfesselt. Natürlich hat man sie schon vorher geplagt und gefoltert und auch gemordet, aber mit diesem Krieg sind alle Dämme gebrochen, mit diesem Krieg der Arroganz gegen Russland, gegen die Sowjetunion. Und meine Damen und Herren, ich wähle diese Worte mit Bedacht, aber als Historiker, als Journalist, der vor Gefahren warnen will, und das ist auch unser Auftrag, und ich hoffe, dass ich mich irre, ich bete, dass ich mich irre, dass es nicht so weit kommt. Aber um Himmels Willen, ich habe so viele Bücher und Artikel gelesen über Schlafwandler, über Kriegstreiber und nie wieder Krieg und wir müssen aufpassen, wir haben doch unsere Lektionen aus der Geschichte gelernt. Meine Damen und Herren, wenn Sie das beobachten, was heute passiert, dann kommen Sie zum Schluss, dass wir überhaupt nichts gelernt haben aus der Geschichte. Dass man die gleichen Herrenmenschenfantasien, und ich habe sie gehört, meine Damen und Herren, aus dem Mund von amerikanischen Exponenten und neokonservativen Strategen. Das ist nicht Trump. Und das sind nicht alle Amerikaner. Und es sind auch bei Gott nicht alle Deutschen, die das so sehen. Aber es gibt natürlich diese Deutschen. Es gibt diese Deutschen. Meine, hören Sie nur mal einer Strack-Zimmermann zu. Hören Sie mal einem Roderich Kiesewetter zu. Oder hören Sie einem Kanzler Merz zu. Wobei Merz, der hat gar keine innere Überzeugung, die ihn da glühend antreibt, sondern er ist einfach der, der auf dem Kanzlerthron sitzen will. Und dann erzählt er mal dies und mal das. Und
1: jetzt das.
2: Wir stehen an der Seite des ukrainischen Volkes, ohne Wenn und Aber.
1: Und wohin wollen wir?
3: Der Krieg muss nach Russland getragen werden.
1: Und welche Fragen haben wir?
4: Wer ist Wladimir Putin? Wladimir Putin kennt nur das Recht des Stärkeren. Das heißt, er wird sich von Worten wenig beeindrucken lassen, übrigens auch nicht von Trump, von dem er ja weiß, dass Trump ihm im Grunde anbetet und das super cool findet. Weil das Modell, das russische Modell, davon träumt Trump ja von morgens bis abends. Also sich auch nicht so einer lästigen Wahl zu stellen und eben zu machen, was man will und dass Menschenrechte eben auch keine Rolle spielen.
1: Nun, mit lästigen Wahlen muss sich die FDP vielleicht auch nicht mehr lange beschäftigen.
0: Und um Himmels Willen, meine Damen und Herren, Sie sehen es mir nach. Und ich hoffe, ich irre mich. Ich hoffe, ich liege kolossal falsch, dass ich meine Stimme erhebe, um diesen Gedanken hier glasklar herauszuschälen. Wir stehen vor einem Krieg gegen Russland. Nicht als Schlafwandler, sondern als Tätige im Blindflug der selbstgewählten Dunkelheit einer umfassenden Gesprächsverweigerung, die sogar nun den Gesprächsverweigerern zum Teil bewusst wird, unheimlich bewusst wird, denn ich bekomme sehr, sehr viele Zuschriften aus Deutschland von Leuten, die sagen, wir müssen diese Irren in Brüssel und Berlin stoppen. Und das sind keine AfDler, keine Heißsporne und Heißköpfe aus bestimmten politischen Milieus, die da in Deutschland als nicht salonfähig taxiert werden, sondern das sind Leute aus Deutschland, aus der Wirtschaft, aus dem Militär, die sich in Verzweiflung, ja, in Verzweiflung an einen Schweizer Journalisten wenden.
1: So geben wir dem Lob Raum.
0: Und zu loben sind all jene Stimmen, Erich Fahrt, Harald Kujat, Klaus von Donani, viele weitere, Sarah Wagenknecht, Tino Chrupalla, auch die Alice Weidel könnte sich da wieder etwas stärker äußern, Rolf Mützenich von den Sozialdemokraten, Olaf Scholz, Gerhard Schröder, wo sind denn die allen anderen noch, die es da sicher geben muss, in der CDU, in der SPD, wo sind die grünen Pazifisten, die hier aufstehen und sagen, fertig, wir wollen als Deutsche nicht mehr Teil einer solchen Eskalation sein, die uns in die dunkelsten, auch Denkmuster, unserer eigenen Geschichte zurückkatapultiert, diesen größenwahnsinnigen Herrenmenschenfantasien, diesen Herrenreiterfantasien, den Russen, die eine strategische Niederlage beizubringen, mit anderen Worten, die Russen auf einen untergeordneten Status zurückzudrängen. Gleichzeitig auch zu dieser Ungeheuerlichkeit auch noch die Beleidigung hinzugesellt, dass man davon ausgeht, dass die Russen das nicht mal schnallen und nicht mal selber mitbekommen.
1: Zum großen Finale noch die russische Seite.
0: Nein, die Russen führen aus ihrer Sicht keinen Eroberungskrieg. Sie finden das lächerlich, wenn man das ihnen sagt. Sie sagen, ja, aber um Himmels Willen, wer hat denn diese ABM-Verträge, diese Abrüstungsverträge, wer hat denn die gekündigt? Haben wir sie gekündigt? Nein, die Amerikaner haben sie gekündigt. Wer hat alle Zusagen, Versprechungen und Abmachungen gebrochen, damals beim Ende des Kalten Krieges? Wer hat gesagt, dass die Ukraine immer blockfrei sein muss, wenn sie unabhängig wird und deshalb auch die Atomraketen abgibt und kein Mitglied sein darf von einem für Russland feindlichen Kriegsbündnis? Das habt ihr ja alles gebrochen. Ihr habt ja die völkerrechtlichen Verträge gebrochen, 2+4 in Deutschland. Ihr habt eure Versprechen gebrochen, die NATO keinen Millimeter weiter ins Gebiet des ehemaligen Warschauer Paktes auszudehnen. Ihr habt den Vertrag von Istanbul gebrochen, den die Ukraine selber unterschrieben hat, dass sie gesagt hat, sie werde nie einem Kriegsbündnis, einem Militärbündnis teilnehmen, das die Sicherheit eines anderen Vertragspartners, nämlich Russland, gefährdet. Ja, und natürlich ist es eine NATO-Mitgliedschaft der Ukraine eine Bedrohung für Russland. Und selbstverständlich ist das eine Bedrohung, wenn dahinter das erklärte Ziel steht, Russland strategisch zu schwächen. Die Russen haben auch die Geschichte studiert. Die Russen haben nicht vergessen, dass sie 27 Millionen Sowjetbürger, darunter viele Russen, verloren haben. Und diese 27 Millionen, die versucht man jetzt ja mit diesem schäbigen Nicht-mehr-Gedenken wegzuwischen. Man versucht jetzt, die Opfer des Zweiten Weltkriegs in der Sowjetunion zu entrussifizieren. Das waren Moldauer, das waren Ukrainer, das waren Weißrussen, das waren gar keine Russen. Jetzt betreibt man noch so eine Art, einen Nationalismus, einen Rassismus bei der Opferzählung im Rückblick. Mit dem Ziel natürlich, Russland immer deutlicher, auch historisch, noch als einen Aggressor hinzustellen. Es gibt ja auch viele Polen, die sagen, Auslöser des Zweiten Weltkriegs waren gar nicht die Deutschen. Das war vor allem Stalin, weil er mit Hitler einen Pakt geschlossen hat. Natürlich hatte der Zweite Weltkrieg viele Fehler. Aber wir dürfen die Person Hitlers und die Rolle Deutschlands vielleicht nicht gleich in die Fußnoten schieben, um hier Russland sozusagen als überragendes Supermonster bis heute für alle Zeiten herauszuschälen. Aber ich kritisiere die Blindheit und die Blödheit und die Arroganz unserer Politiker, die so tun, als würden die Russen oder die Russen so behandeln, als wären sie blöd und das nicht sehen würden.
1: Brandrede Roger Köppel, die kleine Audiodatei, das Dossier. Schlagerfreunde, mit einer betrüblichen Nachricht in den heutigen Freitag. Schlapp gemacht hat Bonnie Tyler, hier gecovert von unserer Regina Tosch.
5: Ich hab dich verloren.
1: Und wer das Original kennt, weiß, sie hat den Franz verloren.
6: Ja, hallo, hier ist Regina Tosch und ich freue mich, hier beim Radiomacher Bu zu sein.
1: Heute sind wir alle bei ihr in Berlin-Köpenick am Schloss, denn sie wird 80.
5: Ja, 80 willst du lieber.
7: Berlin, Berlin.
1: Sie hat sogar ein Geburtstagslied aufgenommen. Also heute großer Hof in Berlin-Köpenick. Eintritt free.
7: Berlin.
1: Grüße auch nach Köln, es ist Freitag.
8: Allahu Akbar, Allah.
9: Bundeskanzler Friedrich Merz.
1: Selbstbewusst und dünnhäutig interpretiert die Tagesschau die Regierungserklärung von Friedrich Merz. Tomahawk Marschflugkörper werden in Deutschland stationiert. Es läuft. Ein Ergebnis des NATO-Gipfels. Vom türkischen Präsidenten Erdogan gab es als Gastgeschenk Revolver und Munition. Das interpretiere ich. Nein, ich interpretiere nicht.
10: Das Problem sind Männer.
1: Sergej Lavrov, russischer Außenminister und auch so ein Mann, ist zu Gesprächen in Mosambik eingetroffen.
11: Die Straße von Hormus ist wieder geöffnet.
1: Danke, beste Svetlana. Die USA bombardieren die Umgebung des iranischen Atomkraftwerks Bushehr. Der Iran greift Jordanien an. Im Blick besagte Straße von Hormus. In der Tagesschau erklärt Nahost-Experte Cornelius Adebar, Irans Regime, darunter geht es nicht, hat sich zumindest gefestigt. Aha. Die USA sollen, so der ORF, Israels Rückzug aus libanesischen Gebieten steuern.
12: Geh doch zu Netto!
1: Kleine Trinkpause.
13: Von Löwenbräu, der Durstbändiger.
1: Nach Deutschland. Auch der Täter von Schongau, der dortige Amoklauf, war Polizei bekannt. Er hatte schon mal mit einem gedroht. Merkur berichtet. Sachsen-Anhalt-Ministerpräsident Sven Schulze erklärt bei Markus Lanz.
12: Nein.
1: Unabhängig vom Wahlausgang werde er Ministerpräsident von Sachsen-Anhalt bleiben. Sehr schön, man bemüht sich nicht mal mehr um die notdürftige Aufrechterhaltung demokratischer Fassade. Dann interessieren sicherlich auch Umfragen nicht. DTS-Nachrichtenagentur Halle an der Saale berichtet, Ipsos, Union fällt auf den tiefsten Stand seit 2022. AfD, stärkste politische Kraft, SPD 13%.
14: Das ist richtig.
1: Linke auch.
15: Sarah kommt.
1: Nein, kommt sie nicht. Bündnis Sarah Wagenknecht liegt wie FDP unter 5%. Kommt nach Berlin, Köpenick, Regina Toss, 80 Jahre, mit der Begründung Leichentuch abgesagt, Achim Wolf, Schauspieler und endgültig Bonnie Tyler.
5: Oh.

0: Lost in Friends, It's a Heartache, Auf den Sack gehen, hier eine ihrer besseren Nummern, More Than a Lover. Freitag, der 10. Juli 2026. Kurz vor der neuen Sommerwoche etwas Panik gefällig.
1: Große Hitze kann ich nicht vertragen.
0: Die Tagesschau stimmt ihr Publikum mit einer Meldung des Robert-Koch-Instituts ein. Mehr als 5000 Hitzetote in Deutschland bis Ende Juni. Zahl überträfe jetzt schon die Werte ganzer Vorjahre.
1: Tock. Tock und dann wusch.
0: Nein, das ist keine Panikmache, das ist verantwortungsvoller Journalismus, für den wir gerne unsere 20 Euro im Monat bezahlen. Außerdem holen wir uns ja bald Grün. Eine Woche Sommer, dann Gewitterrisiko. Manche Modelle sagen stark zurückgehende Temperaturen voraus.
2: Ich heiße Howard Carpenter.
0: Er kommt heute nicht zum 80. Geburtstag von Regina Thor, sonst sind aber alle da.
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0: Radio DDR 1 hieß ab 1990 Radio Aktuell.

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1: Die zentrale Wetterdienststelle der Deutschen Demokratischen Republik teilt mit, dass der gestrige Sonnabend mit Rekordtemperaturen bis zu 37 Grad der bisher heißeste Tag dieses Jahres war. Heute waren die Temperaturen infolge stärkerer Luftbewegung nicht mehr ganz so hoch wie gestern, überstiegen jedoch in vielen Orten immer noch über 30 Grad. Heute Abend um Mitternacht rechnen die Meteorologen mit dem Auftreten einzelner örtlicher Gewitter. Für morgen erwarten sie die zuvor kühlere Luft. Auch in Westdeutschland waren am Wochenende Hitzerekorde zu verzeichnen. Das gesamte Ruhrgebiet lag unter einer windstillen Dunstglocke. In Nordrhein-Westfalen wurde die Wasserzufuhr für die Industrie rationiert. Vor allem aus dem Raum Siegen wird eine große Wassernot gemeldet. Schwimmbäder dürfen nicht mehr nachgefüllt werden. Autowaschen wurde verboten.
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1: Die Bullis spielen ja ihre Lieder im Konzert mitunter so heiß, dass es bei manchen Titeln richtig anfängt zu qualmen. Für jede Band, die etwas auf sich hält, gehört der Rauch eben zum guten Ton. Das Thema Rauchen dagegen ist in der Rockmusik noch zu wenig vertreten. So jedenfalls Grit Heilmann, die uns schrieb, auch sollten mehr Rockgruppen das Thema Rauchen aufgreifen. Vorschlag: Pudis. Auch Disco-Musik sollte mit Texten dieser Art ausgerüstet werden. Vielleicht hilft's. Zitat Ende. Wie sieht's denn nun mit den Pudis aus?
2: Obwohl wir alle, oder fast alle, muss ich sagen, unheimliche Rauchgegner sind, das nervt uns alle eigentlich ungeheuer. Aber wie vielleicht bekannt ist, Maschine raucht natürlich bei uns.
1: Schade, Peter Mayer von den Pudis war das. Nun kann man sich bestimmt darüber streiten, ob ein Rauchersong beim Abgewöhnen helfen kann. Aber bei dem großen Gefallen, das die Rockmusik findet, könnte dies zum Nachdenken anregen. Diese Gelegenheit nutzte die Gruppe Reform, die schon immer ein breites Themenspektrum in ihren Liedern zum Ausdruck brachte. Gehört doch Rauchen halt genauso zum Leben wie Essen und Liebe. Jörg sprach mit Stefan Trepte.
3: Ja, Stefan Trepte, von euch gibt es ein Lied, das nennt sich Der Tod und das Mädchen. Da wird auf ganz sarkastische Weise ein Problem beschrieben, das Thema Rauchen. Wie steht ihr nun selber im privaten Leben dazu? Seid ihr Raucher oder konsequente Nichtraucher?
4: Als das Lied entstanden ist, das ist schon 3 Jahre her, waren wir tatsächlich in der damaligen Besetzung eine ausschließliche Nichtraucher-Band, bis auf den Schlagzeuger.
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2: Hallo Disco-Fans, Schlag 16.05 Uhr sind wir wie jeden Donnerstag an der Rolle. Diesmal können wir rein bio- und schnapsmäßig gesehen einen zünden, haken uns nach altem Brauch ein, schunkeln, singen schmutzige Lieder, freuen uns auf die 20. Folge.
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2: Das waren die Brudis und nun hören wir die Pudis, so könnte man das folgende Interview ankündigen. Auf jeden Fall bin ich mit meinem Wandermöller, Denkmoped und Tonband am Montag früh wieder fröhlich auf der Pfalz gewesen.
4: Praktisch um die Ecke wohnt mein alter Freund Dieter oder Dieter Hertrampft, einst Gitarrist der Uwe Schikora-Kombo und nun bei den Pudis. Zufällig ist auch noch der zweite Gitarrist da und Sänger der Truppe Dieter Birr. Wir hören hier ein bisschen Musik und ich möchte euch so ganz nebenbei fragen, wie ist der Name Pudis oder die Pudis entstanden?
5: 1965 wurde die Truppe gegründet und wir hatten wie alle Truppen Schwierigkeiten, Namen zu finden. Nach langen Überlegen sind wir zum Entschluss gekommen, aus den Anfangsbuchstaben der Vornamen irgendwie Namen zusammenzusetzen und da ist dann zum Schluss Pudis entstanden.
4: So steht P für Peter?
5: P für Peter, Udo, der ist jetzt nicht mehr bei, der ist jetzt bei Pandaré, für U, H für Harry und Dieter, D.
4: D, ja. Ich buchstabiere nochmal für alle Fans, die dann eventuell schreiben wollen. P-U-H-D-Y-S. Die Pudis. So, vielleicht sagt ihr mir bitte noch die Besetzung. Also ich weiß ja, zwei Gitarren, Bass, Schlagzeug, also Drums und Orgel, aber noch die Namen und vielleicht sogar die Berufe noch.
6: Ja, als erstes der musikalische Leiter Peter Meyer. Er spielt Orgel, Piano, Flöte, Saxophon, Klarinette und neuerdings auch Dudelsack, den unser Bassist jetzt aus Bulgarien mitgebracht hat. Außerdem singt er Background und von Beruf ist er Lehrer oder war Lehrer.
5: Am Bass ist der Harry Jeske, organisatorischer Leiter. Unsere Maus.
4: Spitzmaus, ja?
5: Unsere Maus, ja.
4: Habt ihr alle Tiernamen, ja?
5: Tja, wir sind alle verschiedene Tiere. Ja, die wir fühlen uns wohl als Tiere,
4: warum
5: ja.
4: Warum Spitzmaus? Weil er so
5: spricht besonders hoch, singt besonders hoch und piepsig und hat einen ganz kleinen Mund.
6: Am Drums ist Gunter Vosilus, ehemals Bäcker. Und als zweites Instrument spielt er noch etwas Klavier.
4: Vielleicht, Dieter, stellst du mal den anderen Dieter vor?
5: Tja, ist der Dieter Birr. Und er schreibt zum großen Teil unsere Kompositionen. Und
4: macht die Melodie.
6: Gitarre. Der andere Dieter ist der Dieter Hertrampf, genannt Quaster, spielt Gitarre und singt und hat einen Bart.
4: Anlass des Zusammenschlusses, was wäre da zu sagen?
5: Tja, da wäre zu sagen, dass wir endlich mal eine Truppe gründen wollten, die etwas länger zusammenbleibt, ohne die Leute zu wechseln.
4: Bis wann?
5: Tja, da bis zum 13.09.87.
4: Und wisst ihr auch schon, wann ihr eure ersten Funkaufnahmen macht? Sind da konkrete Verhandlungen da?
6: Ja, die nächsten Funkaufnahmen machen wir im Oktober. Da sollen nochmal 4 Titel in Stereo aufgenommen werden.
4: Unter anderem auch der Titel, den wir jetzt gleich hören werden.
6: Ja, Türen öffnen sich zur Stadt.
4: Ich wünsche euch für eure Funkaufnahmen, für eure Auftritte draußen bei den Fans alles Gute. Achso, du wolltest noch...
5: Ja, die Fans wollten wir grüßen.
2: Halt, Mensch, das klingt ja wie Musik. Das ist ja richtig ein neuer Hit. Können wir das Band nochmal zurücklaufen lassen? Oh ja, danke und ab.
5: Ja, die Fans wollten
2: ja, mal grüßen. Ja, nochmal zurück und wieder ab. Ja, sowas muss viel laufen, damit es eingeht.
5: Ja, die Fans wollten mal grüßen.
2: Herrlich, ja, die Fans werden sich freuen. Ja, die Fans werden sich freuen.
5: Ja, die Fans
2: herrlich, denn nun hören Sie das schöne Lied. Türen öffnen sich. So schnell.

0: 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Ein Ausschnitt aus der aktuellen Kamera.
1: Hören Sie jetzt den Leiter des Amtes für Wasserwirtschaft, Diplom-Ingenieur Rochlitzer, zum Stand der Wasserversorgung in der DDR.
2: Liebe Zuschauer, viele von Ihnen werden sich die Frage gestellt haben, ob sich die Sorgen der Wasserwirtschaft in den letzten Tagen etwas vermindert haben, da es doch in vielen Gegenden der Deutschen Demokratischen Republik Niederschläge manchmal sogar recht reichlich gab. Nun, ich muss Sie leider etwas enttäuschen. Die Niederschläge haben zwar die Wasserführung in einigen Gewässern geringfügig aufgebessert, aber im Allgemeinen hält die sinkende Tendenz weiter an. Als Beispiel darf ich die Elbe anführen, die wichtigste Wasserversorgungsquelle unserer Republik, die anstelle der 7 Milliarden Kubikmeter Abfluss, die bis 31. Juli gebracht werden sollten, nur 4 Milliarden gebracht hat. Ähnlich sieht es in vielen anderen Gewässern aus. So haben wir an der Neiße, an der Aller und an der Helme den bisher überhaupt niedrigsten Wasserstand zu verzeichnen. Es ist verständlich, dass sich die

0: überwiegende wassernutzende Industriebetriebe, die aus der Frostperiode des vergangenen Jahres Schlussfolgerungen gezogen haben und sich gründlich auf einen sinkenden Wasserstand vorbereitet haben. Allerdings kann ich nicht verschweigen, dass eines der wichtigsten Probleme der Wasserwirtschaft in der Deutschen Demokratischen Republik, nämlich das Abwasser, uns sehr ernste Sorgen bereitet. Durch die sinkende Wasserführung wächst die Konzentration der Abwässer und damit die Schwierigkeit, dieses Wasser für den unterliegenden Nutzer wieder zu verwenden.
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0: Jürgen Walter in den 80er Jahren im ausverkauften Palast der Republik. Seine Show Ich Bin.
1: Wissen Sie, wie eine Show gemacht wird? Man braucht dazu die Idee. Musik, Texte, also Lieder, Ballett. Aber sagen muss man auch was. Aber was? Herr Walter, wo lassen Sie denn denken, fragte einer, als ich den Einfall hatte. Ich bin. Kaum gesagt, wurde mir schlecht. Was soll denn das heißen, sagte der. Natürlich bist du. Du bist du, wer denn sonst? Das ist dein Einfall. Natürlich. Es ist keine Kunst zu sagen, ich bin. Man muss sein. Leicht ist es nicht. Schon in der 5. Klasse stand auf meinem Zeugnis, er ist fleißig, aufmerksam, hilfsbereit. Aber er fügt sich nicht ins Kollektiv. Immer hat er eine eigene Meinung. So bin ich geblieben. Also, ich stehe hier vor Ihnen. Sie sind hier. Stellen Sie sich vor, ich wäre nicht gekommen. Noch peinlicher, Sie wären nicht gekommen. Ich bin, heißt auch für Sie da.

0: Je mehr Sie hier sind, umso mehr bin ich für Sie da. Und mehr lässt sich eigentlich dazu auch überhaupt nicht sagen. Wozu auch? Ich bin.
1: Jürgen Walter, live im Palast der Republik, zu unser Glück, auch im Fernsehen ausgestrahlt. 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

Und zwar heute die Oldies Show und wir kommen nun zu zwei Bands, die es eigentlich nicht gab, wenngleich sie Millionen Erfolge machten mit ihrer Musik, die weder ihrer eigenen Kreativität entsprungen war, noch von ihnen selbst gespielt wurde. Zwei Beispiele synthetisch erzeugter Popmusik, also das erste, die Monkees. 1965 erscheint im Sommer in einer Fachzeitschrift in den USA ein Inserat. Vier irre Jungs gesucht, Alter 17 bis 21 Jahre, die Mut zur Arbeit haben. 437 Jungs melden sich, aus denen in 4 Monaten 4 Jungs ausgesucht werden. 2 von ihnen konnten Noten lesen, keiner konnte Schlagzeug spielen. Ihre Gitarren und Gesangstalente reichten allerdings für den Hausgebrauch. Man arbeitete mit ihnen 3 Monate lang unter der Anleitung eines Musikproduzenten, Don Kirschner hieß er, und fand Songschreiber wie Bobby Hart, Carole King oder Neil Diamond und ihre Platten, bei denen übrigens routinierte Studiomusiker aushalfen, wurden erfolgreich. Die erste durch eine Fernsehserie populär gemacht, in einer Woche 500.000 Mal verkauft. Alle weiteren brachten dem Produzenten, der gleichzeitig Monkey T-Shirts, Monkey Gitarren, Monkey Hosen und so weiter verkaufte, einen Gewinn von über 25 Millionen Dollar allein im Jahre 1967. Das zweite Beispiel, wie man mit Musik ein gutes Geschäft machen kann, wenn der gesellschaftliche Hintergrund dazu da ist und wenn man nicht unbedingt als Künstler Geschichte machen will, sind die Archies. Eine erfolgreiche Comic-Heft-Serie sollte fürs Fernsehen ebenfalls in den USA umgesetzt werden. Man brauchte dazu eine Musik und der gleiche Mr. Don Kirschner, der auch die Monkees schon zum Erfolg geführt hatte, gründete die Archies, die Comic-Helden, die Musik machten, und in der Produktionsfirma wurden riesige Gewinne gescheffelt mit dieser Band, die eigentlich eine Phantomband war. Andy Kim hieß der Mann, der die Songs schrieb und mit x-beliebigen Musikern eingespielt hat. Dass die Monkees und die Archies dennoch Erfolg hatten, das darf eigentlich niemanden wundern, denn in der populären Musik ist es eigentlich immer so gewesen. Nicht alles, was Erfolg hat, ist Kunst, und nicht alles, was Kunst ist, muss Erfolg haben. Es gibt genügend Beispiele dafür. So, und hier sind sie nun, die Archies und die Monkees. Zunächst mal Daydream Believer und dann die 5 Millionen Mal verkaufte Platte mit den Archies, Sugar Sugar.

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1: Die zentrale Wetterdienststelle der Deutschen Demokratischen Republik teilt mit, dass der gestrige Sonnabend mit Rekordtemperaturen bis zu 37 Grad der bisher heißeste Tag dieses Jahres war. Heute waren die Temperaturen infolge stärkerer Luftbewegung nicht mehr ganz so hoch wie gestern, überstiegen jedoch in vielen Orten immer noch über 30 Grad. Heute Abend um Mitternacht rechnen die Meteorologen mit dem Auftreten einzelner örtlicher Gewitter. Für morgen erwarten sie die zuvor kühlere Luft. Auch in Westdeutschland waren am Wochenende Hitzerekorde zu verzeichnen. Das gesamte Ruhrgebiet lag unter einer windstillen Dunstglocke. In Nordrhein-Westfalen wurde die Wasserzufuhr für die Industrie rationiert. Vor allem aus dem Raum Siegen wird eine große Wassernot gemeldet. Schwimmbäder dürfen nicht mehr nachgefüllt werden. Autowaschen wurde verboten.
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2: So, da bin ich also. Herzlich willkommen bei meiner neuen Sendereihe bei Mucks Musikmagazin. Vielen herzlichen Dank dafür. Die Hörer des Berliner Rundfunks haben einen Geschmack, der mir gefällt.
3: Ich werde versuchen, auch bei der Musikauswahl eben diesen Geschmack zu treffen. Ich hoffe, dass mir das immer gelingt. Hier ist mein erster Versuch. Cliff Richard, My Pretty One.

Tja, sie fehlt ihm sehr. Das war Wolfgang Ziegler. Hin und wieder passiert es jedem Komponisten, dass er ein Lied fertig produziert hat und plötzlich kommt ihm eine Idee, wie er das Ganze noch anders und noch besser hätte machen können. Tja, meistens ist es dann zu spät. Mir ist es so ergangen bei Living in Wonderland. Da fiel mir eine zusätzliche, eine freie Einleitung ein, als das Lied schon auf Platte gepresst war. Tja, und da war es zu spät. Aber es ist natürlich nicht zu spät, es Ihnen, liebe Hörer, mal vorzuführen, was mir da noch eingefallen ist. Ich versuche das mal. Ich habe meine Gitarre mitgebracht, damit ich mir einen Ton holen kann. Die Technik hat mir versprochen, dass ich ein bisschen Hall machen kann. Könnt ihr das? Das wäre nett. Danke. Los geht's. 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
1: Hören Sie jetzt den Leiter des Amtes für Wasserwirtschaft, Diplom-Ingenieur Rochlitzer, zum Stand der Wasserversorgung in der DDR.
2: Liebe Zuschauer, viele von Ihnen werden sich die Frage gestellt haben, ob sich die Sorgen der Wasserwirtschaft in den letzten Tagen etwas vermindert haben, da es doch in vielen Gegenden der Deutschen Demokratischen Republik Niederschläge manchmal sogar recht reichlich gab. Nun, ich muss Sie leider etwas enttäuschen. Die Niederschläge haben zwar die Wasserführung in einigen Gewässern geringfügig aufgebessert, aber im Allgemeinen hält die sinkende Tendenz weiter an. Als Beispiel darf ich die Elbe anführen, die wichtigste Wasserversorgungsquelle unserer Republik, die anstelle der 7 Milliarden Kubikmeter Abfluss, die bis 31. Juli gebracht werden sollten, nur 4 Milliarden gebracht hat. Ähnlich sieht es in vielen anderen Gewässern aus. So haben wir an der Neiße, an der Aller und an der Helme den bisher überhaupt niedrigsten Wasserstand zu verzeichnen. Es ist verständlich, dass sich die niedrige Wasserführung

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1: Hören Sie jetzt den Leiter des Amtes für Wasserwirtschaft, Diplom-Ingenieur Rochlitzer, zum Stand der Wasserversorgung in der DDR.
2: Liebe Zuschauer, viele von Ihnen werden sich die Frage gestellt haben, ob sich die Sorgen der Wasserwirtschaft in den letzten Tagen etwas vermindert haben, da es doch in vielen Gegenden der Deutschen Demokratischen Republik Niederschläge manchmal sogar recht reichlich gab. Nun, ich muss Sie leider etwas enttäuschen. Die Niederschläge haben zwar die Wasserführung in einigen Gewässern geringfügig aufgebessert, aber im Allgemeinen hält die sinkende Tendenz weiter an. Als Beispiel darf ich die Elbe anführen, die wichtigste Wasserversorgungsquelle unserer Republik, die anstelle der 7 Milliarden Kubikmeter Abfluss, die bis 31. Juli gebracht werden sollten, nur 4 Milliarden gebracht hat. Ähnlich sieht es in vielen anderen Gewässern aus. So haben wir an der Neiße, an der Aller und an der Helme den bisher überhaupt niedrigsten Wasserstand zu verzeichnen. Es ist verständlich, dass sich die niedrige Wasserführung auch auf den Grundwasserstand auswirkt. Und es ist besonders in den Gebieten, die flachliegende Wasserfassungen haben, zu Schwierigkeiten kommt. Das betrifft insbesondere die Südbezirke Gera, Suhl, Erfurt, Karl-Marx-Stadt, zum Teil auch Dresden und Cottbus. Die Bevölkerung hat eine große Initiative entwickelt, um den örtlich auftretenden Schwierigkeiten zu begegnen. Sehr begrüßenswert ist die Initiative der Werktätigen der wassernutzenden Industriebetriebe, die aus der Frostperiode des vergangenen Jahres Schlussfolgerungen gezogen haben und sich gründlich auf einen sinkenden Wasserstand vorbereitet haben. Allerdings kann ich nicht verschweigen, dass eines der wichtigsten Probleme der Wasserwirtschaft in der Deutschen Demokratischen Republik, nämlich das Abwasser, uns sehr ernste Sorgen bereitet. Durch die sinkende Wasserführung wächst die Konzentration der Abwässer und damit die Schwierigkeit, dieses Wasser für den unterliegenden Nutzer wieder zu verwenden.
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